0: Donnerstag 2 Uhr im Studio Nina Lehmann. Die Wartezeiten auf MRT-Untersuchungen sind heuer deutlich kürzer als noch im Vorjahr. Negative Ausreißer gibt es aber auch. Katja Arthofer berichtet.
1: Am meisten Geduld braucht man im Burgenland und in Vorarlberg mit über 35 Tagen. Auch in Oberösterreich wartet man auf einen MRT-Termin immer noch 30 Tage. In allen anderen Bundesländern hat sich die Wartezeit aber verringert und deshalb sinkt die österreichweite im Schnitt auf 20 Tage. Dachverbandschef Peter McDonald.
2: Wir haben es geschafft, die Versorgungssituation deutlich zu verbessern. Innerhalb des letzten Jahres, auch mit zusätzlichen MRT-Geräten, haben wir jetzt die Wartezeiten um 25% bzw. um 8 Tage reduzieren können.
1: In Wien, Tirol und der Steiermark muss man überhaupt nur 10 bis 15 Tage auf eine MRT-Untersuchung warten. Noch viel schneller geht es aber für all jene, die privat zahlen. Da bekommt man in 5 Tagen einen Termin. 260 Euro kostet das etwa in der Steiermark. Mehr als doppelt so viel in Vorarlberg.
0: Die Billigfluglinie Ryanair zieht wie angedroht weitere Flugzeuge vom Standort Wien ab. Am Flughafen Wien-Schwechat werden im Winter nur mehr 12 statt wie bisher 14 Flieger stationiert sein. Thomas Koppensteiner berichtet.
3: Mit dem Abzug der Flieger fallen 10 Strecken weg. Die Billigfluglinie stellt die Flüge nach Kopenhagen, Marseille, Tel Aviv, Dubrovnik, Nisch, Salerno, Sevilla, Warschau, Lanzarote und Riga ein, wie der für Österreich zuständige Ryanair-Manager Andreas Gruber sagt. Verbunden damit ist auch ein Personalabbau. Laut Ryanair fallen pro Flugzeug 20 Stellen in Cockpit und Kabine weg. Ryanair-Chef Michael O'Leary begründete die Entscheidung mit den hohen Standortkosten in Österreich. Die Fluggesellschaft hatte in der Vergangenheit wiederholt die Abschaffung der Flugticketabgabe in Höhe von 12 Euro gefordert.
0: Der Mölltaler Gletscher wird bald kein Gletscher mehr sein. In Kärnten, Gerhard Petscher.
4: Obwohl der Mölltaler Gletscher auf über 3000 Metern Seehöhe liegt, schmilzt das Eis immer schneller. Im heurigen Sommer ist das Wurtenkäs besonders stark geschrumpft und damit gehört der Kärntner Gletscher zu den am schnellsten schmelzenden Gletschern Österreichs. Alleine in den letzten 5 Jahren hat das Wurtenkäs über 40% seiner Fläche verloren. Der Gletscher ist daher bereits in 3 Teile zerfallen. Laut den Experten wird es in 10 Jahren nur mehr Eisreste geben und damit wird vor allem das Sommer- und Herbstskifahren am Mölltaler Gletscher wohl bald der Vergangenheit angehören.
0: Und jetzt zum Wetter mit Thomas Vostal.
5: Der Donnerstag bringt uns große West-Ost-Unterschiede, denn heute regnet es in der Westhälfte Österreichs spätestens am Nachmittag verbreitet und auch Gewitter können dabei sein. Der Wind frischt auf und es hat dann nur noch 12 bis 19 Grad. In der Osthälfte von Österreich, da ziehen heute nur wenige Regenschauer durch. Die eine oder andere sonnige Stunde geht sich aus und es wird föhnig und warm mit 20 bis 26 Grad. Am Freitag dann überall unter 20 Grad und in der Früh sind in den Nordalpen bis etwa 1600 Meter Schneeflocken möglich.
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1: Donnerstag 3 Uhr im Studio Nina Lehmann. Medienmanager Gerhard Zeiler zieht sein Interesse am SPÖ-Vorsitz zurück. Er gratuliert Markus Marterbauer, Stefan Kappacher.
2: Gerhard Zeiler hat in den SPÖ-Gremien null Unterstützung erfahren. Das nimmt er offenbar vorerst zur Kenntnis. Ihm sei es bei seinem Angebot darum gegangen, einen Erneuerungsprozess in der SPÖ einzuleiten, weil sie auf dem falschen Kurs sei, so Zeiler in einer Videobotschaft auf Instagram.
3: Dem hat die Parteispitze am Sonntag mit der Ernennung von Markus Marterbauer Rechnung getragen. Ich wünsche ihm aus ganzem Herzen erstens ein schnelles Gesundwerden und zweitens viel Erfolg, wenn er die SPÖ übernimmt.
2: Er werde es sich aber nicht nehmen lassen, beständig auf die Lösungen hinzuweisen, die Österreich und die SPÖ bräuchten, um nicht an die Wand zu fahren. Zeiler hält sich damit im Spiel für den Fall, dass der Wechsel zu Marterbauer Anfang 2027 nicht so läuft, wie sich die SPÖ-Spitze das vorstellt.
1: Jede fünfte Rechnung in Österreich wird zu spät bezahlt. Das zeigt eine Auswertung des Kreditschutzverbands von 1870. Die Zahlungsmoral ist also gesunken, Volker Obermeier berichtet.
4: Vergleichsweise pünktlich bezahlen Private mehr als 85%, überweisen innerhalb von 14 Tagen. Etwa doppelt so lange dauert es bei Firmen. Am meisten Zeit würden sich Bund, Länder und Gemeinden lassen, sagt KSV-Chef Ricardo José Viberal. Das verschärfe mitunter die wirtschaftliche Lage von Betrieben.
5: Wenn die öffentliche Hand was Gutes den Unternehmern tun könnte, dann wäre es vor allem, wenn sie pünktlich zahlen würde.
4: Als Grund für verzögerte Überweisungen nennt er etwa Mängel in der Verwaltung. Bei Firmen und Privaten sei es immer wieder zu wenig Kapital.
1: In der Südsteiermark entsteht ein neuer Solarpark. Anke Mandl berichtet.
6: Rund 12 Millionen Euro investiert die Energie Steiermark in die neue Photovoltaikanlage in Lebring-St. Margarethen. Auf der Fläche entstehen 20 schwenkbare Solarmodule, die sich automatisch nach dem Sonnenstand ausrichten und so mehr Sonnenlicht nutzen können als starre Module. Sie lassen sich aber auch manuell steuern und hochklappen. So bleibt die Fläche darunter für den Ackerbau nutzbar. Ab Sommer nächsten Jahres soll die Anlage Strom für mehr als 7.400 Haushalte liefern.
1: Die Wetteraussichten hat jetzt Thomas Vostal für uns.
7: Heute am Donnerstag wird es in der Osthälfte von Österreich noch einmal ungewöhnlich warm mit 20 bis 26 Grad. Hier scheint auch zeitweise die Sonne und es ziehen nur in wenigen Regionen Regenschauer durch. Ganz anders in der Westhälfte von Österreich, ungefähr im Gebiet von Vorarlberg bis zum Innviertel und bis Oberkärnten. Hier bringt eine Kaltfront spätestens am Nachmittag verbreitet teils starken Regen und auch lebhaften Westwind und es hat dann nur noch 12 bis 19 Grad. In der Nacht auf Freitag fallen Schneeflocken in den Nordalpen bis etwa 1600 Meter.
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1: Donnerstag 4 Uhr im Studio Nina Lehmann. Das Ardo Tiefkühlgemüsewerk in Marfeld dürfte definitiv geschlossen werden. 240 Beschäftigte werden ihren Job verlieren. Maria Kern berichtet.
2: Nach dem Treffen mit Firmenvertretern sagt Niederösterreichs Vizelandeshauptmann Stefan Pernkopf von der ÖVB, man hätte Ardo mehrere Angebote gemacht, etwa, dass man das Werk in Groß-Enzersdorf für 1 oder 2 Jahre pachten könnte.
3: Wir haben zur Antwort bekommen, das interessiert die Firma nicht, sie wollen keine Fortführung haben, sie lehnen das Unterstützungsangebot ab.
2: Ardo hat am Nachmittag in einer Stellungnahme auch bekräftigt, dass man an den Plänen, das Werk in Groß-Enzersdorf im August kommenden Jahres zu schließen, festhalten will. Pernkopf hofft nun noch auf Gespräche mit der Eigentümerfamilie. Darauf deutet derzeit aber nichts hin. Damit droht, dass ein Großteil des Gemüses aus dem Machfeld, vor allem Spinat und Erbsen, aus den Tiefkühlregalen in den Supermärkten verschwindet. Denn Ardo produziert für Iglo und alle großen Handelsketten.
1: Bessere Lernbedingungen, aber nicht mehr Geld. Das verspricht Frankreichs Premier Le Cornu nach den Schulprotesten. In Paris, Leonie Heitz.
4: Lange hat er geschwiegen, jetzt reagiert Premierminister Sébastien Le Cornu erstmals auf die eskalierenden Schülerproteste. Die Sicherheitskräfte haben nicht den Auftrag, die Schüler anzugreifen. Zuletzt war die Kritik am Vorgehen der Polizei nach mehreren schwer verletzten Jugendlichen immer lauter geworden. Konkrete Antworten auf die Forderungen der Schüler hat er noch nicht. Bis Ende Oktober wolle er die ersten Entscheidungen der Regierung vorlegen. Etwa zu fehlenden Lehrkräften, maroden Schulgebäuden und der Organisation des Schulalltags. Da jedoch offen ist, wie viel davon angesichts der angespannten Staatsfinanzen umgesetzt werden kann, dürften die Proteste vorerst weitergehen.
1: Ungewöhnliche Anreise zum Grand Prix von Singapur. Der finnische Formel-1-Pilot Valtteri Bottas kommt nicht im Privatjet, sondern per Rad. Emily Weber.
5: In der Nacht von Sonntag auf Montag hat Valtteri Bottas sich auf das Gravelbike geschwungen, direkt nach dem Grand Prix in Malaysia. Sein Ziel war es, von dort bis zum nächsten Grand Prix in Singapur zu radeln. Das hat er jetzt geschafft. Nach 4 Tagen und rund 420 Kilometern ist er angekommen, pünktlich zum ersten Medientermin. Das dokumentiert er auch in der Sport-App Strava. Bottas Radbegeisterung kommt nicht von irgendwo. Neben dem täglichen Formel-1-Business hat er sich in der Vergangenheit auch schon für die Gravel-WM qualifiziert.
1: Die Wetteraussichten hat jetzt Thomas Vostal für uns.
6: Der Donnerstag bringt uns große West-Ost-Unterschiede, denn heute regnet es in der Westhälfte Österreichs spätestens am Nachmittag verbreitet und auch Gewitter können dabei sein. Der Wind frischt auf und es hat dann nur noch 12 bis 19 Grad. In der Osthälfte von Österreich, da ziehen heute nur wenige Regenschauer durch. Die eine oder andere sonnige Stunde geht sich aus und es wird föhnig und warm mit 20 bis 26 Grad. Am Freitag dann überall unter 20 Grad und in der Früh sind in den Nordalpen bis etwa 1600 Meter Schneeflocken möglich.
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1: Am Mikrofon ist Felix Nowak. Nach den gestrigen Raketen- und Drohnenangriffen Russlands auf die Ukraine ist die Zahl der Toten weiter gestiegen. Es war einer der umfangreichsten Schläge seit Kriegsbeginn. Dabei sind mindestens 28 Menschen getötet und 100 weitere verletzt worden. Die schwersten Verluste hat es in der Stadt Priluki im Norden gegeben, wo eine russische Rakete ein fünfstöckiges Wohnhaus zerstört hat. Im Verteidigungsministerium in Moskau spricht man von einem massiven Schlag gegen militärisch-industrielle Einrichtungen. Im Urausschuss zur Causa Pilnacek ist heute das zweite aktive Regierungsmitglied geladen. Innenminister Gerhard Karner von der ÖVP muss sich den Fragen der Abgeordneten stellen. Dabei geht es in erster Linie um den Umgang der Exekutive mit dem Todesfall des einstigen Justizsektionschefs. Vor Karner wird der Leiter des Bundeskriminalamts befragt. Bei den Herbstterminen des Ausschusses stehen verstärkt Politikerinnen und Politiker im Fokus. Justizministerin Anna Sporrer von der SPÖ war bereits an der Reihe. Unter dem früheren Präsidenten Walter Ruck sind die Ausgaben der Wiener Wirtschaftskammer für externe PR-Beratung massiv gestiegen. Und zwar binnen einiger Jahre um das 15-fache. Das zeigen Recherchen von Martin Thür und Moritz Moser.
2: Die Kosten für PR der Wirtschaftskammer Wien sind unter ihrem früheren Präsidenten Walter Ruck deutlich angestiegen. 2015 waren es rund 64.000 Euro, 2024 fast 1 Million, also 15 Mal so viel. Das zeigen Unterlagen, die die Kammer dem ORF nach einer Gerichtsentscheidung offenlegen musste. Beraten ließ sich die Kammerspitze gleich doppelt, von der Agentur von Rudolf Fussi und von der Agentur um Wolfgang Rosam. Fussis Agentur bekam unter anderem 2.000 Euro im Monat für eine Wochenendbereitschaft. Rosams Agentur verrechnete zuletzt 380 Euro pro Stunde. Die Kammer begründet die Kosten mit den vielen Krisen der vergangenen Jahre. Beide Verträge wurden mittlerweile beendet.
1: In der aktuellen Nobelpreiswoche wird heute der nächste Träger oder die nächste Trägerin des Literaturnobelpreises verkündet. Gegen 13 Uhr gibt die Schwedische Akademie in Stockholm bekannt, wer heuer ausgezeichnet wird. Verliehen wird der Preis dann am 10. Dezember. Das waren die Nachrichten mit Felix Nowak. Wir kommen zum Wetter.
3: Der Oktober war bisher überdurchschnittlich warm und auch heute steigen die Temperaturen östlich von Salzburg und Klagenfurt kräftig nach oben auf 20 bis 26 Grad. Weiter im Westen ist es dagegen spürbar frischer mit maximal 14 bis etwa 19 Grad. Dazu gibt es heute viele Wolken. Sonnenfenster öffnen sich nur zwischendurch und zwar am ehesten im Osten. Außerdem gehen schon jetzt in der Früh einzelne Regenschauer nieder. Tagsüber werden die Schauer dann von Südwesten her häufiger. Auch einzelne Gewitter können auftauchen. Teilweise trocken bleibt es dagegen im östlichen Flachland. Auch der Wind ist heute ein Thema. An der Alpennordseite und im Osten bläst er zeitweise sogar kräftig. In der Nacht auf Freitag sinkt die Schneefallgrenze dann in den Nordalpen auf 1800 bis 1500 Meter Höhe, also bis ins Mittelgebirge. Morgen schneit bzw. regnet es dann nur noch stellenweise im Bergland und im Süden und von Deutschland und Tschechien her setzt sich langsam die Sonne durch. So viel zum Wetter von Nathalie Auer.
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0: Mit viel Rock geht's da hinein in diesen Donnerstag. Es ist 5:30. Wir sind sicher unterwegs mit dem Radio Tirol Verkehrsservice. Noch liegen uns keine Meldungen über Störungen vor. Sie kommen gut voran. Gute Fahrt.
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2: Mit Klaus Schönherr, schönen guten Morgen. Nach einem verheerenden Lkw-Brand in Achenkirch ist der Fahrer jetzt im Krankenhaus gestorben. Als die Einsatzkräfte im September eingetroffen sind, stand das Fahrzeug, wie berichtet, bereits im Vollbrand. Der 65-jährige bulgarische Fahrer hatte sich zwar aus der Fahrerkabine befreien können, er hat dabei aber schwerste Verbrennungen erlitten. Der Mann ist schließlich im Klinikum Monau verstorben. Tirols Gemeinden suchen derzeit auch wieder nach Einsparungspotenzial. Der Gemeindeverband favorisiert dabei sogenannte Verwaltungsgemeinschaften. Das wurde gestern beim traditionellen Treffen der Bürgermeisterinnen und Bürgermeister besprochen. Gemeinden sollen sich zusammentun und Aufgaben miteinander teilen. Das sagt die Vizepräsidentin des Tiroler Gemeindeverbandes und Bürgermeisterin von Mils, Daniela Kampfel.
3: Mit einer Verwaltungsgemeinschaft ist gemeint, dass sich mehrere Gemeinden zusammenschließen und sich überlegen, welche Verwaltungsaufgaben können wir in einem entweder Verband oder eben in so einer Gemeinschaft lösen. Das heißt, es hat nicht mehr jede Gemeinde separat ihre Mitarbeiter, sondern die sind in einem Pool zusammengefasst und können da entsprechend die Aufgaben dann entsprechend lösen. Zum Beispiel Buchhaltung, Gebührenverrechnungen, die Lohnverrechnung, also alles diese klassischen Verwaltungsaufgaben, die wir als Gemeinden zu erledigen haben, könnte man in solche Verwaltungsgemeinschaften ausgliedern.
2: Sagt die Vizepräsidentin des Tiroler Gemeindeverbandes, Daniela Kampfel. Und am Deutschen Nonsberg in Südtirol schlagen Bauern, Jäger und auch Förster Alarm. Seit einigen Jahren häufen sich die Nachweise von Wildschweinen. Aus dem benachbarten Trentino wandern ganze Rotten ein. Es wird befürchtet, dass sie sich in Südtirol ansiedeln könnten. Hartwig Mummelter und Sabine Amhof berichten.
4: Weiden und Heimwiesen am Deutschen Nonsberg sehen aus wie durchpflügte Äcker. Schuld daran sind Wildschweine auf der Suche nach Fressbarem. Ersten Schätzungen zufolge beläuft sich die Schwarzwildpopulation zwischen Laurein und Profeis auf rund 70 Tiere. Die Schäden, die sie verursachen, sind erheblich. Sie stören das gesamte Gleichgewicht und die Biodiversität, weiß der Jagdrevierleiter von Laurein, Ivo Ungerer.
5: Das heißt, wenn wir da nicht bestehen, ich weiß nicht, wo das Ding landen kann. Und es bleibt nicht gleich bei uns da. Das müssen Sie sich alle klar sein. Das geht noch weiter. Das geht weiter in der Tolz oder in die Intensivkultur und so weiter. Aber wir wollen unbedingt nicht, dass sich die Wilder bei uns ansiedelt.
4: Die Wildschweine kommen aus dem benachbarten Trentino. Dort wird schon lange versucht, das Problem einzugrenzen.
0: Wir erwarten heute eine Kaltfront. Spätestens am Abend wird es dann überall regnen im Land und es wird deutlich kühler. Im Unterland zeigt sich am Vormittag aber noch die Sonne. Der Föhn bläst da noch ein bisschen. Im Oberland, am Hauptkamm und in Osttirol jetzt schon dichtere Wolken. Und hier regnet es dann am Vormittag, sagen die Meteorologen. Am Nachmittag zieht die Kaltfront mit teilweise kräftigem Regen über ganz Tirol dahin. Und die Schneefallgrenze sinkt dann in der Nacht auf Freitag auf 1600 Meter nördlich vom Inn. Am Hauptkamm und in Osttirol werden es 2300 Meter sein. Die Höchstwerte heute 13 bis 18 Grad am Anfang, aber mit der Kaltfront kühlt es dann rasch ab. Die Temperaturen jetzt im Augenblick direkt bei Ihnen daheim vorm Schlafzimmer. In Reute 10 Grad, in Lienz 11, 9 in Vierigen, Kufstein 12 Grad, Meierhofen 14, Landeck 11 und Innsbruck 13 Grad. Radio Tirol um 4 Minuten nach 5:30 am Donnerstag in der Früh. Kommen Sie gut aus den Federn hinein in diesen Tag. Wir begleiten Sie gerne.
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0: Christina Stürmer in ihrem Radio Tirol. In 4:45.
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0: Ein Kraftort für Leben, Begegnung und Erinnerung. Das soll das Naturprojekt Kaiserwaldkraft südlich von Graz werden. Die beiden Pastoralreferentinnen Anja Asl und Ines Quar zeichnen mit den 4 Jahreszeiten in diesem Wald, wie Natur und Seele zusammenhängen. Im Herbst heißt's loslassen und vertrauen.
2: Wenn im Herbst die ersten Blätter fallen, verändert der Wald sein Gesicht. Alles wirkt ruhiger als noch vor wenigen Wochen. Denn der Herbst taucht den Wald in leuchtende Farben. Was eben noch satt und grün war, wird bunt, bevor die Blätter zu Boden fallen. Während sich draußen die Natur auf die ruhigere Zeit vorbereitet, wird noch an unserem Projekt Kaiserwaldkraft gearbeitet.
3: Der Herbst erzählt uns keine Geschichte vom Ende, sondern von Verwandlung. Die Bäume lassen ihre Blätter los, nicht weil sie sterben, sondern weil sie dem kommenden Frühling vertrauen. Das herabgefallene Laub wird zu neuer Erde. Pilze, Moose, Insekten und unzählige kleine Lebewesen verwandeln das Alte in neues Leben. In Gottes Schöpfung geht nichts verloren. Manchmal müssen auch wir loslassen, damit Neues wachsen kann. Vielleicht tragen wir Enttäuschungen, Sorgen oder Schuld mit uns. Es fällt uns schwer, einem Menschen zu vergeben oder Abschied zu nehmen. Loslassen bedeutet nicht vergessen. Loslassen bedeutet Vertrauen, dass Gott auch dann wirkt, wenn wir den nächsten Schritt noch nicht erkennen können.
4: Voici les clés pour le cas où tu changerais d'avis. 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

0: Die Frauen Blondes, Radio Tirol um 10 Minuten vor 6. Schönen guten Morgen am Donnerstag. Und der Mond motiviert uns heute für den Blick in den Spiegel, oder besser gesagt der Mondkalender. Frisuren und Wellen halten gut. Na bitte, da haben wir das schon einmal abgehackelt. Und dann gibt es zum Mond einige Aufgaben für diesen Tag. Zum Beispiel steht da, wir sollen die grauen Zellen aktivieren, indem wir Kreuzworträtsel oder Sudokus lösen. Gut, können wir machen. Und Balkon- und Topfpflanzen umtopfen. Heute geht das besonders gut. Wahrscheinlich wachsen sich die Wurzeln halt einfach viel, viel besser in die neue Erde hinein. Man kann das alles glauben oder nicht, aber es ist eine schöne Gedankenstütze für Dinge, die man vielleicht eh schon lange vorgehabt hat. Viel Erfolg wünsche ich Ihnen. 9 vor 6.
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1: Am Mikrofon ist Felix Novak. Nach turbulenten Wochen in der SPÖ kommen heute Präsidium und Vorstand zusammen. Sie dürften die geplante Dreierspitze aus Parteichef Babler, Clubobmann Kucher und Frauenchefin Holzleitner formell absegnen. Die eigentlichen Hoffnungen vieler in der Partei ruhen allerdings auf Finanzminister Marterbauer. Mehr von Stefan Kappacher.
2: Die SPÖ-Gremien sollen heute eine vorübergehende Dreierspitze aus Andreas Babler, Clubchef Philipp Kucher und Frauenchefin Eva-Maria Holzleitner absegnen. Anfang 2027 soll dann Babler aus dieser Führung und als Vizekanzler ausscheiden, aber Minister bleiben. Finanzminister Markus Marterbauer soll Vizekanzler werden. Viele wollen ihn auch als Parteichef. Gewerkschafter und Vorstandsmitglied Josef Muchitsch.
3: Das muss er dann selber entscheiden. Das hat er auch bekundet. Diese Entscheidung kann und will er jetzt noch nicht treffen.
2: Die geplanten Wechsel hängen stark von Marterbauers Genesung ab. Ein möglicher Gegenkandidat fällt weg. Der Medienmanager Gerhard Zeiler will ihn unterstützen.
4: Ich wünsche ihm aus ganzem Herzen erstens ein schnelles Gesundwerden und zweitens viel Erfolg, wenn er die SPÖ übernimmt.
2: Ein Plan B dürfte der Partei fehlen. Es gilt das Prinzip Hoffnung.
1: Jene 87-jährige Spanierin, deren Delogierung landesweite Proteste verursacht hat, ist im Spital gestorben. Vor 2 Wochen musste Mari Carmen Abascal ihre Wohnung in Madrid verlassen. Seitdem ist ihr Schicksal zum Symbol des Kampfes für bezahlbaren Wohnraum geworden. Maßnahmen der Regierung gegen die Wohnungsnot sind zuletzt gescheitert. Sie hat daher Neuwahlen ausgerufen. Einen Monat nach dem Diebstahl von 2 Renoir-Gemälden aus einem Museum in Südfrankreich hat die Polizei laut Medienberichten 5 Menschen festgenommen. Darunter sollen sich auch die beiden mutmaßlichen Einbrecher befinden. Über den Verbleib der Gemälde war zunächst nichts bekannt. Quantenforschern der TU Wien ist ein Durchbruch in der Uhrenentwicklung gelungen. Es handelt sich um eine Atomkernuhr und damit um eine neue, höchst präzise Uhrenart, die die technologische Entwicklung voranbringen könnte. Tobias Mayer berichtet.
5: Noch füllt die Atomkernuhr an der TU Wien einen ganzen Labortisch. Doch schon bald soll die hochpräzise Uhr in einen Schuhkarton oder eine Zündholzschachtel passen. Dann könnte sie zum Beispiel auf Satelliten oder im Straßenverkehr eingesetzt werden, um Navigationssysteme zu verbessern, erklärt ihr Entwickler, der Quantenphysiker Thorsten Schumm.
6: Wie wir alle wissen, ist die Positioniergenauigkeit im Moment irgendwas zwischen 1 bis 10 Meter. Und das ist nicht ausreichend für autonome Fahrzeuge oder Blinkenleitsysteme. Das heißt, da müssen wir deutlich besser werden, da müssen wir auf Millimeter-Skala runterkommen.
5: Laut Schumm könnte die Atomkernuhr aus Wien die dafür nötige Genauigkeit liefern. Sie geht derzeit über eine Zeitspanne von 30 Millionen Jahren gerade einmal eine Sekunde falsch.
1: Das waren die Nachrichten mit Felix Novak.
7: Heute erwarten wir eine Kalkfront und spätestens am Abend wird es dann überall regnen im Land. Es wird auch deutlich kühler. Im Unterland zeigt sich jetzt am Vormittag noch die Sonne. Im Oberland, am Hauptkamm und in Osttirol kommen schon dichtere Wolken daher und hier regnet es dann bereits am Vormittag, sagen die Meteorologen. Am Nachmittag zieht die Kalkfront dann mit teilweise kräftigem Regen über ganz Tirol dahin. Die Schneefallgrenze sinkt in der Nacht auf morgen auf 1600 Meter nördlich vom Inn und am Hauptkamm und in Osttirol sinkt sie auf 2300 Meter. Die Höchstwerte heute 13 bis 18 Grad, aber sobald die Kaltfront kommt, kühlt es dann ziemlich schnell ab. Wir schauen uns die Temperaturen an, jetzt im Augenblick in Reute bei 10 Grad, in Lienz 11, Viergen 9, Innsbruck 13, Kufstein 12, Landeck 11 und Viergen 9 Grad.
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7: Falscher Jingle gespielt. Wir sind sicher unterwegs, wollte ich sagen, mit der Claudia Zimmermann aus der Verkehrsredaktion.
8: Ja, und auch gut informiert und besser informiert. Ich habe auf den Kameras durchgeklickt und durchgeschaut, konnte soweit nichts entdecken. Viele Lkw sind aber wieder unterwegs auf der Brenner-Autobahn. Aber im Moment gibt es keine Verzögerungen. Ich wünsche gute Fahrt.
7: Radio Zimmermann. Aus die Federn. Uns hält jetzt nichts mehr, der Donnerstag ist da und wir sollten ihm alsbald die Ehre erweisen. Je früher wir vorm Kleiderkasten stehen, desto mehr haben wir letztlich vom Tag. Machen Sie es gut.
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0: Nena stellt den Leuchtturm auf. Ja, es ist dunkel genug. Wir brauchen ein bisschen Orientierung. 9:06. Schönen guten Morgen, Tirol. Es geht wieder los, Erik. Wir starten durch.
1: Ja, guten Morgen, Thomas. Hi. Hallo, liebe Hörerinnen und Hörer. Wir schauen auch heute wieder, dass wir Sie möglichst gut munter kriegen.
0: Ja, und dafür haben wir in unserem Frühstücksradio viel, viel vor, Erik. Zum Beispiel schauen wir, wie es gestern in der ORF Radio Tirol Musik Lounge war.
1: Ja, auf der Herbstmesse in Innsbruck treffen sich bis Sonntag große Interpreten großer Hits. Gestern die Nockis oder die Sessi von den Seern.
0: Ja, genau. Da ist die Post auf jeden Fall abgegangen. Heute Nick P. und Smokey.
1: Living next door to Smokey. Heute auf der Messe.
0: Ja, es wird großartig. Wir schauen voraus und wir gehen auf der Herbstmesse ein bisschen spazieren.
1: Und staunen, was es da alles gibt und wie viel die Besucherinnen und Besucher bereit sind, dort an Geld liegen zu lassen.
0: Und wir freuen uns mit der SU Inzing Volley Mills, dass sie heuer in der höchsten österreichischen Damen-Volley-League mitspielen dürfen.
1: Ja, als einzige Tiroler Mannschaft wohlgemerkt.
0: Gratulation. Es steckt auch heute, sehen wir, wieder viel Tirol drin in Guten Morgen Tirol. Wir wünschen einen guten Start in den Donnerstag.
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0: Eine coole Disco-Pose geht sich jetzt noch aus. Zwischen Küchentisch und Kaffeemaschine. Yeah. Schaut gut aus. Viertel nach sechs, ganz knapp vorbei. Donnerstagmorgen, Radio Tirol. Und leider wieder nichts geworden mit dem ganz großen Gewinn.
1: Wir hätten es Ihnen schon vergönnt.
0: Auf jeden Fall, Erik. Aber bei der gestrigen Ziehung von Lotto 6 aus 45 hat wieder einmal niemand auf die sechs Richtigen getippt. Ist irgendwie schwierig zurzeit.
1: Ja, das bedeutet Vierfach-Jackpot. Mhm. Am Sonntag geht es um 4,2 Millionen Euro.
0: Ein Bautzen Geld, kann man sagen. Aber vielleicht gibt es ja Fünfer oder Vierer oder so. Schauen wir uns auf jeden Fall die Gewinnzahlen an, die gestern so gezogen worden sind.
1: 8, 19, 20, 29, 33, 45 und die Zusatzzahl 32.
0: Den Joker haben zwei Spieler geknackt mit folgenden Zahlen, Erik.
1: 2, 5, 0, 0, 5, 8.
0: Alle Zahlen, alle Angaben ohne Gewähr, aber viel Glück mit Gewähr.
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0: Morgen.

Rod Stewart, Radio Tirol, 9:09. Und jetzt Musik von einem Österreicher, der Deutschpop macht, Martin Schmiederer, und sein Titel So schön.

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mit Tina Turner aus den Federn. Besser geht's ja fast gar nicht. Schönen guten Morgen um 7:04 gleich bei uns, bestens informiert. Alles das, was Tirolerinnen und Tiroler jetzt wissen müssen. Das Neueste vom Wetter, was tut sich auf Tirols Straßen und worüber spricht man heute beim Kaffeeautomaten. In 4 Minuten.

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1: Der Frühverkehr, der setzt langsam auf Tirolstraßen ein, aber sie kommen noch ohne längere Wartezeiten an ihr Ziel. Gute Fahrt.
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3: Ich glaube, schön, Herr. Schönen guten Morgen. Ein Erdrutsch hat in der Nacht auf heute in St. Leonhard im Pitztal die Landesstraße verlegt. Gegen 22 Uhr sind im Bereich Zaunhof auf einer Breite von gut 15 Metern Erde und Felsbrocken abgebrochen. Die Fahrbahn wurde dadurch komplett blockiert, eine Umleitung wurde eingerichtet. Der Grund für den Abbruch ist nicht klar. Am Vormittag soll ein Landesgeologe die Stelle begutachten. Die Tiroler Arbeiterkammer hat schwere verfassungsrechtliche Bedenken gegen den neuen Gesundheitsreformfonds. Die AK kritisiert, dass er letztlich von Pensionisten mit ihren Beiträgen finanziert wird. Der Fonds steht seit Anfang des Jahres den Krankenversicherungen zur Verfügung für Reformmaßnahmen zur Verbesserung des Gesundheitssystems. Alexander Wieder und Theresa Kleinheinz berichten.
4: Der Gesundheitsreformfonds sei mehrfach verfassungsrechtlich bedenklich. Zu diesem Ergebnis kommt ein Rechtsgutachten der Uni Innsbruck. Vor allem die Selbstverwaltung der öffentlichen Versicherungen wie der österreichischen Gesundheitskasse ÖGK werde dadurch zu stark eingeschränkt. Darauf stützt sich die Arbeiterkammer Tirol in ihrer Kritik gegen den neuen separaten Geldtopf. Zwar kommen die derzeit rund 500 Millionen Euro für den Fonds vom Bund, doch werde dieser Topf durch höhere Versicherungsbeiträge bei Pensionisten finanziert, bemängelt die Arbeiterkammer. Neuerungen wie die Digitalisierung der Kassen dürften nicht allein von den Pensionisten getragen werden. Die Arbeiterkammer fordert nun eine rasche rechtliche Klärung.
3: Bis Ende Oktober kann beim Land noch der Heizkostenzuschuss für den bevorstehenden Winter beantragt werden. Die Voraussetzung ist, dass bestimmte Einkommensgrenzen nicht übertroffen werden. Die Stadt Innsbruck zahlt für Berechtigte noch einmal 100 Euro als Zuschuss drauf. Georg Oberhammer berichtet.
5: Wer in Innsbruck für den vergangenen Winter einen Heizkostenzuschuss des Landes bekommen hat, erhält jetzt noch einmal 100 Euro, und zwar von der Stadt. In Summe geht es dabei um fast 2200 Haushalte in Innsbruck. Die entsprechenden Daten bekommt die Stadt vom Land immer im Nachhinein. Für den neuerlichen Landeszuschuss wiederum kann schon seit Mai wieder angesucht werden. Die Frist geht jetzt noch bis Ende Oktober. Voraussetzung, um die Unterstützung fürs Heizen vom Land zu bekommen, ist das Einhalten bestimmter Einkommensgrenzen. Für Alleinlebende sind das maximal 1.435 Euro netto im Monat. Für Menschen mit Mindestpension und Ausgleichszulage werden die 250 Euro vom Land für den kommenden Winter übrigens ohne neuen Antrag quasi automatisch ausbezahlt, wenn sie schon im Vorjahr den Zuschuss bekommen haben.
3: Und der Innsbrucker Stadtsenat hat jetzt grünes Licht für die Sanierung und die Erweiterung des Hallenbades Höttinger Au gegeben. Jetzt muss das Vorhaben noch durch den Gemeinderat. Der Baustart soll im Jahr 2028 sein. Anfang 2030 soll das neue Bad in Betrieb gehen können. Roman Wagner berichtet.
6: Das Hallenbad Höttingerau soll künftig deutlich mehr Wasserfläche bieten. Geplant sind ein zusätzliches 25 Meter Sportbecken, ein barrierefreies Leerschwimmbecken und eine neue Sauna. So will man das Bad langfristig als zentralen Standort für Schul-, Vereins- und Schwimmsport sichern. Der Neubau soll 27,5 Millionen Euro kosten. Etwa 11 Millionen davon übernimmt die Stadt Innsbruck. Weitere Mittel sollen unter anderem aus dem Bädertopf des Landes kommen. Die neue Schwimmhalle soll bis 2029 fertig sein und 2030 in Betrieb gehen. Der Stadtsenat hat die Pläne gestern einstimmig abgesegnet. Das dürfte morgen auch im Gemeinderat passieren. Die Stadtregierung verfügt dort über eine Mehrheit. Die Besucherzahlen im Bad in der Höttinger Au haben sich seit 2005 verdoppelt.
0: Wir warten auf eine Kaltfront. Da wird es dann fein, wenn man im warmen Bad ein bisschen schwimmen gehen kann. Spätestens am Abend wird es dann überall regnen. Es wird auch deutlich kühler. Im Unterland zeigt sich am Vormittag noch die Sonne. Im Oberland, am Hauptkamm und in Osttirol gibt es jetzt schon dichtere Wolken. Und hier regnet es dann auch schon am Vormittag, sagen die Meteorologen. Am Nachmittag zieht die Kaltfront dann mit teilweise kräftigem Regen über ganz Tirol dahin. Die Schneefallgrenze sinkt in der Nacht auf morgen auf 1600 Meter nördlich vom Inn. Am Hauptkamm und in Osttirol sinkt sie auf 2300 Meter. Die Höchstwerte 13 bis 18 Grad noch. Mit der Kaltfront kühlt es dann aber ziemlich rasch ab. Wir schauen uns die Temperaturen jetzt gleich an. In Reute sind es jetzt zum Beispiel 10 Grad, in Kufstein 12, in Lienz 11 Grad, in Meierhofen 13, Viering 10, auch Landeck 10 Grad und in Innsbruck 13 Grad. Sie hören Radio Tirol, das ist schön, das freut mich ganz besonders, dass Sie mit uns gemeinsam den Schritt in diesen neuen Tag wagen. Machen Sie es gut.
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0: finde die italienischen Namen so schön. Antonello Venditti. Klingt einfach gut. Auch die Musik klingt gut, die er macht. Buona Domenica. In 3 Minuten ist es 6:45. Endlich wieder Innsbrucker Herbstmesse, sagen Sie vielleicht. Endlich wieder ganz große Hits live in Tirol, sagen wir.
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2: Der erste Tag gestern in der Radio Tirol Musiklounge auf der Innsbrucker Herbstmesse. Das war schon eine richtige Party mit der Sassi und mit den Nockis.
3: Super, voll gut. Wir haben schon viel getrunken, aber das Programm einmalig. Super.
4: Die Kostung ist natürlich auch dabei, wenn man Messe besucht. Das ist wichtig.
5: Nockis sind sowieso die besten für mich von allen. Die Stimmung ist gewaltig, was die machen.
6: Mir gefällt es. Abwechslung.
7: Wir sind die Hits alle. Alle Hits.
8: Perfekt. Perfetto, sagt der Italiener. Super, cool. Coole Hits, da sind wir Text sicher.
9: Man kennt es auch schon lange, es sind viele Erinnerungen.
10: Also ich bin jetzt schon mehrfach gewesen und es war immer ein tolles Programm. Es ist ein Messemagnet.
0: Ja, ein voller Magnet. Perfetto. So soll das auch sein, finde ich, oder?
2: Die Nockis waren ja letztes Jahr schon dabei, auch heuer wieder. Aber Fahrt wird das trotzdem nie, sagt der Friedl.
11: Das ist schon immer was Besonderes. Also, dass es so knallhagelvoll ist, ist nicht selbstverständlich. Also, da muss schon alles passen. Und wenn wir dabei sein dürfen, ist es dafür für uns natürlich eine große Ehre.
0: Ja, eine große Ehre natürlich auch für die Sassi von den Seern.
2: Die hat sich ganz besonders auf das Tiroler Publikum gefreut.
12: Ich habe ja mal ein Jahr, war ich schon, habe ich als junges Mädchen das freiwillig soziale Jahr gemacht in Innsbruck. Und ich habe mich mit den Tiroler immer gut verstanden, weil mich diese Warmherzigkeit so berührt hat. Von Anfang an, du kommst einer, servus, setz dich her und das ist einfach, da fühle ich mich daheim. Der Tiroler, glaube ich, schon durch den Dauerföhn, glaube ich, ist ihm immer sehr warm ums Herz.
0: Ja, durch den Dauerföhn. Ja, da lacht sie.
2: Wenn sie das sagt.
0: Ja, dann wird es stimmen. Ja. Der Blick von außen ist ja meistens der, der zutrifft. Lassen wir sie aber vielleicht jetzt einmal singen, die Sassi, mit diesem wunderschönen Lied.
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0: Lionel Richie bringt gute Laune zu Ihnen nach Hause oder ins Auto, wenn Sie schon so weit sind. 9 Minuten noch, dann ist es 7. Guten Morgen, Tirol. Und es ist einer der Fixpunkte im Tiroler Jahreslauf. Da sind wir uns im Guten Morgen Tirol-Team sicher. Hallo Klaus, hallo Erik.
1: Schönen guten Morgen.
0: Die Innsbrucker Herbstmesse. Schon seit über 100 Jahren geht man dorthin übrigens. Schaut, lässt sich sehen, gustiert ein bisschen, macht das Geldtaschel auf, manchmal dann auch ganz schnell wieder zu, knüpft Kontakte. Und jedes Jahr lassen sich die Veranstalter da Neues einfallen. Klaus.
1: Ja, es geht auch durchaus sportlich. Karate zum Beispiel kann man da mal ausprobieren oder tanzen und Leichtathletik. Das ist bei den Tiroler Sportvereinen und Verbänden möglich. Knifflig hingegen scheint ein eigener Escape Room der Tiroler Polizei zu sein. Sie kennen das, da muss man Rätsel lösen, damit man aus diesem Raum auch wieder rauskommt.
0: Ich hoffe, es kommen alle wieder raus auf der Messe.
1: Hoffe ich auch.
0: Also durchaus was Neues. Und viel Unterhaltung mit den großen Hits von Radio Tirol. Und die großen Hits, die Stars, die kriegen da ja richtig ein Gesicht, Erik.
2: In der ORF Radio Tirol Musik Lounge heute am Programm zum Beispiel Chevy 57, Nick P. und Smokey. Die kommenden Tage aber auch noch auf der Bühne The Weather Girls, Lemo Morgan, Tagträumer Josh, The Monroes, also volles Programm.
0: Da ist viel dabei. Wir machen heute in Guten Morgen Tirol noch einen Bummel durch die Herbstmesse, schauen, was es da alles so Unglaubliches und Glaubliches gibt und fragen, wie viel Geld die Leute so liegen lassen. Schönen guten Morgen Tirol, 8 vor 7.
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1: Am Mikrofon ist Felix Nowak. Der Tod einer Mitarbeiterin an einem Pestforschungsinstitut in Sibirien sorgt weiter für internationale Besorgnis. Die USA, die EU und die Weltgesundheitsorganisation drängen Russland zu mehr Transparenz. Denn es wird über den Ausbruch der Lungenpest spekuliert. Nun berichten Medien über ein mögliches zweites Opfer. David Kriegleder berichtet.
2: Die Weltgesundheitsorganisation fordert volle Transparenz von Russland und will dafür detaillierte Laboranalysen aus Sibirien. Wir haben noch kein vollständiges Bild des Vorfalls und verfolgen auch russische Medienberichte über ein zweites Todesopfer, so WHO-Chef Adhanom Ghebreyesus. Moskau bestreitet einen Ausbruch der gefährlichen Lungenpest. Doch die bisher gesetzten Maßnahmen, 200 Kontaktpersonen wurden unter Quarantäne gestellt, nähern die internationale Verunsicherung. US-Präsident Donald Trump hat ein klärendes Telefonat mit Russlands Wladimir Putin angekündigt. Er glaube jedoch nicht, dass es sich um einen Unfall mit einer Biowaffe handle, so der US-Präsident.
1: Nach den anhaltenden Schülerprotesten in Frankreich hat Premierminister Le Cornu bessere Lernbedingungen zugesichert. In den 8 Monaten bis zur Präsidentschaftswahl werde die Regierung pragmatisch handeln, um den Erwartungen gerecht zu werden. Zusätzliches Geld gibt es allerdings nicht. Die SPÖ will heute die geplante Dreierspitze in den offiziellen Parteigremien beschließen. Frauenvorsitzende Holzleitner und Klubobmann Kucher sollen neben Babler zu weiteren Vorsitzenden werden. Längerfristig soll die Vorsitzfrage auf einem Sonderparteitag geklärt werden. Der Termin dafür dürfte heute allerdings noch nicht feststehen. Der weltweite Wildtierbestand ist seit 1970 im Schnitt um knapp 3/4 geschrumpft. Das zeigt ein neuer WWF-Bericht. Die Gründe? Der Verlust bzw. die Verschlechterung von Lebensräumen. Christian Hoffmann berichtet.
3: Besonders dramatisch ist die Situation für die Tierwelt in den Flüssen und Seen. Hier ist der Bestand laut dem WWF-Bericht seit 1970 gleich um 85% zurückgegangen. Nicht einzelne Arten sterben aus, sondern die Herdengröße verringert sich, weil Lebensraum verloren geht. Durch Verbauungen, Rodungen und die Landwirtschaft. Es braucht eine Veränderung auf vielen Ebenen, sagt Georg Skatulin vom WWF Österreich.
4: Das wäre die Transformation in unserem Ernährungssektor, hier umweltfreundlicher zu handeln, die Transformation des Energiesektors weg von den Fossilen und die Transformation des Finanzsektors. Wir müssen in eine Wirtschaft kommen, wo Naturschutzmaßnahmen eigentlich belohnt werden.
3: Auch intensive Artenschutzmaßnahmen können den Rückgang stoppen. Das zeigt sich etwa bei den Tigern, den Meeresschildkröten oder auch beim heimischen Seeadler.
1: Das waren die Nachrichten mit Felix Nowak.
5: Wir erwarten eine Kaltfront heute in Tirol. Spätestens am Abend wird es dann überall regnen und es wird auch deutlich kühler. Im Unterland wird sich am Vormittag noch ein bisschen Sonne ausgehen, im Oberland am Hauptkamm in Osttirol. Da ziehen die Wolken zu und es sollte schon am Vormittag regnen hier. Am Nachmittag zieht dann die Kaltfront mit teils kräftigem Regen über ganz Tirol hinweg. Die Schneefallgrenze sinkt in der Nacht auf morgen auf 1600 Meter, nördlich vom Inn am Hauptkamm und in Osttirol auf 2300 Meter. Die Höchstwerte heute 13 bis 18 Grad da und dort, wo die Sonne durchkommt, aber mit der Kaltfront kühlt es dann ziemlich rasch ab im Land. In Kufstein jetzt 12, in Meierhofen 13, 11 Grad in Lienz, 10 Grad in Landeck, Reute ebenfalls 10, Vierigen auch 10 Grad und in Innsbruck jetzt 13 Grad. Und wir sind sicher unterwegs mit Claudia Zimmermann aus der Verkehrsredaktion.
6: Guten Morgen. Schon viele sind auf dem Weg in die Arbeit. Abschnittsweise ist der Frühverkehr schon etwas dichter. Längere Wartezeiten gibt's aber keine. Gute Fahrt.
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5: Jeder macht, was er am besten kann. Sie machen Jausenbrote, machen Kaffee. Wir machen Tirols beste Aufstehmusik. Dazu die Information aus der Heimat. Das Aufstehpaket von Radio Tirol ist geschnürt. Und wir stellen es Ihnen auch heute wieder in die Küche, ins Bad und auf den Beifahrersitz. Guten Morgen.
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0: Der Löwe schläft, Tirol steht auf. 9:09. Wenn die Zahnpasta nicht auf der Bürste, sondern auf dem T-Shirt landet, ist lästig.
1: Ui.
0: Oder wenn die Marmelade nicht im Mund, sondern auf der Polsterung für eine süße Überraschung sorgt.
1: Okay.
0: Ja, kann passieren, Erik. Da wünscht man sich doch, und das geht ja sicher genauso, da wünscht man sich, dass man alles einfach irgendwie wegsaugen könnte.
1: Ja.
0: Wäre cool, oder?
1: Alltagsprobleme. Einfach wegsaugen.
0: Zack.
1: Einsaugen. Geht tatsächlich
0: ja?
1: Mit einem Alleskönner-Superstaubsauger. Ja, echt. Aktuell zum Beispiel auf der Innsbrucker Herbstmesse. Reporter Florian Seibel hat das für uns getestet.
0: Was nicht alles gibt.
2: Manfred Achren aus Hopfgarten ist der Mann auf der Innsbrucker Herbstmesse, der schaut, damit alles sauber bleibt. Grüß dich, Manfred.
3: Grüß dich. Ja, genau. Raumhygiene für die ganze Reinigung, was halt im Haus notwendig ist. Angefangen von der Teppichreinigung, Polstermatratzenreinigung, Hartboden, Autositz, Herst, Schirrspüler, da kommen wir alles damit da mit deinem Gerät.
2: Wir haben jetzt da neben uns einen, ja, eigentlich einen Stoffsessel, einen Couchsessel stehen, mehr oder weniger, und da ist ein Ketchup und ein Senffleck drauf.
3: Genau, und das konnte man jetzt reinigen.
2: Probieren wir das, geht das jetzt wirklich?
3: Das geht.
2: Mit deinem Staubsauger da?
3: Ja, genau. Schau mal zu.
2: Den schalten wir jetzt ein.
3: Und dann mal so ein bisschen mit Wasser einsprühen.
2: Da kommt vom Staubsauger vorne Wasser raus.
3: Genau. Der Steinsprühen, dann sagen wir mal, das Krebs die runter. Und dann müssen wir es ein bisschen einbürsten mit Wasser. Das dauert halt ein paar Sekunden. Müssen wir gerade ein bisschen einarbeiten, dass das Wasser schön wirkt. Und dann wieder einbürsten. Und zum Schluss saugen wir es noch mal aus, das Wasser. Dann kann man die Düsen wechseln. Jetzt sieht man vorne bei der Glasdüsen ganz genau, wie das Wasser rauskommt. Und das kommt von der Tiefe raus. Das heißt, es bleiben auch keine Gerüche hinten. Und es ist relativ gleich wieder trocken.
2: Also quasi, man saugt jetzt da diese Feuchtigkeit aus der Polsterung raus.
3: Genau, die saugt man jetzt raus. Man sieht es deutlich. Dann ist das relativ gleich wieder trocken und ist gereinigt. Und das kann man bei jedem Sitz oder Stoff da, egal welchen.
2: Unglaublich. Also man kann einen Ketchup-Fleck einfach mit einem Staubsauger wegsaugen.
3: Genau. Man braucht jetzt das richtige Gerät, wo man alles einsaugen kann. Mhm. Dann funktioniert das.
2: Das macht ja Putzen fast Spaß.
3: Genau so ist es, ja. Danke dir.
2: Bitte.
0: Das hat ja nicht so geklappt, der Florian, dass Putzen Spaß machen kann. Aber jetzt vielleicht. Wir versuchen jetzt einmal den Morgenmuffel in uns einfach wegzusaugen. Probieren wir mal. Es geht. Am anderen Ende vom Staubsauger steht der Gilbert. Der macht das gut. Und ich glaube, es macht ihm auch Spaß. Super!

0: Bring mich dahin, wo die Sonne scheint. Im Unterland scheint sie heute noch ein bisschen. Wir schauen uns das Wetter für heute an. Im Rest von Tirol erwarten wir ziemlich bald eine Kaltfront und die ersten Regenschauer. Die Hitze vom Sommer ist schon weit entfernt und heute noch ein bisschen weiter, wenn es kalt wird. Erik, wie schauen wir denn aus? Mach mal einen Thermometer-Giro durch Tirol.
1: Starten wir bei der Volksschule in Kaltenbach.
0: Ist es da so kalt, wie der Name uns weismachen möchte?
1: Nicht ganz so kalt. 14 Grad hat in Kaltenbach, also geht. Aber kälter ist es in Kals. Im Supermarkt
0: Kals.
1: 9 Grad, bei den Erdpyramiden im Waldertal bei Roppen hat es 10 Grad, beim Blinze in Biberwier 11 und beim Bauernladerlein Ellbögen 12 Grad aktuell.
0: Das Tirolwetter im Detail gibt es gleich bei uns, live von der Wetterdienststelle in 11 Minuten in der Frühinformation von Radio Tirol.
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0: Softcall, Radio Tirol um 7:04. Ein kriminelles Netzwerk aus Georgien hat arbeitslose Georgier als Pflegekräfte und Haushaltshilfen nach Italien vermittelt und sie finanziell ausgebeutet, mit gefälschten Dokumenten. Die Bozner Finanzpolizei hat gestern 29 Personen in diesem Zusammenhang verhaftet. Wir berichten darüber in der Frühinformation von Radio Tirol in 4 Minuten.
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2: Wir sind sicher unterwegs mit dem Radio Tirol Verkehrsservice und mit der Claudia. Jetzt übermal, wie schauen wir denn aus?
3: Wir schauen auf die A13 Brennautobahn Richtung Innsbruck zwischen dem Brenner und Nösslach. 20 Minuten mehr. Grund war ein defektes Fahrzeug. Das steht aber jetzt seit kurzem abseits der Fahrbahn. Außerdem deshalb auch LKW-Kolonnen auf der Südtiroler Seite zwischen Sterzing und dem Brenner. Dann gibt es dichten Frühverkehr auf der Brennerautobahn Richtung Innsbruck zwischen Schönberg und Innsbruck. Süd und auf der A12 Interlautobahn abschnittsweise zwischen Zirl und Hall in beiden Richtungen und Verzögerungen an den Autobahnabfahrten und Stadteinfahrten von Innsbruck und Hall. Gute Fahrt!
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5: Mit Frau Schönherr, schönen guten Morgen. Mehr als 100.000 Euro hat eine Firma im Oberland durch einen sogenannten Chefbetrug verloren. Eine Buchhalterin wurde dort zuletzt in E-Mails, die vermeintlich von ihrem Chef stammten, aufgefordert, Auslandsüberweisungen durchzuführen. Bei der letzten Überweisung in die Türkei schöpfte die Frau schließlich Verdacht. Jetzt wird ermittelt. Tirols Gemeinden suchen nach Einsparungspotenzial. Der Gemeindeverband favorisiert dabei sogenannte Verwaltungsgemeinschaften. Das wurde gestern beim traditionellen Treffen der Bürgermeisterinnen und Bürgermeister besprochen. Gemeinden sollen sich demnach zusammentun und Aufgaben miteinander teilen. Das sagt die Vizepräsidentin des Tiroler Gemeindeverbandes und Bürgermeisterin von Mils, Daniela Kampfel.
6: Mit einer Verwaltungsgemeinschaft ist gemeint, dass sich mehrere Gemeinden zusammenschließen und sich überlegen, welche Verwaltungsaufgaben können wir in einem entweder Verband oder eben in so einer Gemeinschaft lösen. Das heißt, es hat nicht mehr jede Gemeinde separat ihre Mitarbeiter, sondern die sind in einem Pool zusammengefasst und können da entsprechend die Aufgaben dann entsprechend lösen. Zum Beispiel Buchhaltung, Gebührenverrechnungen, die Lohnverrechnung, also alles diese klassischen Verwaltungsaufgaben, die wir als Gemeinden zu erledigen haben, könnte man in solche Verwaltungsgemeinschaften ausgliedern.
5: Sagt die Vizepräsidentin des Tiroler Gemeindeverbandes, Daniela Kampfel. Bei einer groß angelegten Aktion der Bozner Finanzpolizei sind gestern 29 Personen festgenommen worden. Die Staatsanwaltschaft deckte dabei eine kriminelle Gruppe auf, die illegal Pflegekräfte vermittelt und sich auf die Ausbeutung ausländischer Arbeitskräfte spezialisiert haben soll. Christoph Paxmaler berichtet.
7: Bei der Operation gegen ein Netzwerk zur illegalen Rekrutierung von Pflegekräften standen gestern 220 Polizisten im Einsatz. Dabei wurden 29 Personen festgenommen, 101 Anzeigen erstattet und 95 Wohnungen bzw. Büros durchsucht. Diese Durchsuchungen fanden in mehreren italienischen Städten statt, neben Bozen, unter anderem auch in Trient, Pisa und Bologna. An der Spitze der Gruppe standen laut den Ermittlern 2 georgische Staatsbürgerinnen. Sie sollen in ihrer Heimat Landsfrauen rekrutiert haben, die auf der Suche nach Arbeit waren. Diese wurden dann illegal nach Italien gebracht und anschließend an ahnungslose Familien vermittelt, die Haushaltshilfen und Pflegekräfte suchten. Durch die Manipulation von Personendaten und die Herstellung gefälschter Ausweisdokumente erhielten insgesamt mehr als 100 georgische Frauen falsche Steuernummern und wurden als EU-Bürgerinnen ausgegeben.
5: Und das Land hat jetzt den neuen Einsatzplan Waldschäden vorgestellt. Er legt interne Zuständigkeiten, Abläufe und Prioritäten bei größeren Schadensereignissen fest, also bei Sturm, Schneebruch oder starkem Borkenkäferbefall. Sibylle Brunner berichtet.
8: Der Schutzwald in Tirol soll als kritische Infrastruktur gesehen werden. Daran appelliert das Land bei der Präsentation des neuen Einsatzplanes. 72% des Waldbestandes in Tirol erfüllen Schutzfunktionen. Lawinen, Steinschlag, Hangrutschungen, Muren werden zurückgehalten oder abgemildert. Damit das auch so bleibt, muss der Schutzwald gepflegt werden. Forstdienst, Wildbach- und Lawinenverbauung oder Gemeinden. Wer wann und wie für den Schutzwald zuständig ist, soll in diesem Plan klar geregelt werden. Auch wie nach einem Schadensereignis mit dem Wald umgegangen wird. Schäden am Holz sollen digital erfasst und ausgewertet werden. Aber der Einsatzplan will schon vorher ansetzen. Bei Sturmprognosen etwa sollen die forstlichen Stellen frühzeitig vorbereitet werden.
2: Jetzt müssen wir uns langsam dann warm anziehen. Das Wetter schraubt die Temperaturen herunter. Josef Lang vom Geosphere Austria Wetterdienst. Schönen guten Morgen.
9: Grüß Gott, einen schönen guten Morgen auch hier ganz genau, Thomas. Die Berge, die werden bis morgen weiß angezuckert und dann sieht man auch, dass es kälter geworden ist. Der Föhn, der schläft nämlich ein, wird heute dann von einer Kaltfront abgelöst. Die Höchsttemperaturen von 13 bis 19 Grad, die werden mit etwas Höhen am Vormittag erreicht. Dazu ist es in Nordtirol noch kurz sonnig. In Osttirol und Südtirol stauen sich allerdings immer mehr Wolken und es beginnt hier zu regnen. Nachmittag und am Abend dann auch in Nordtirol kräftiger Regen, teils auch von Gewittern durchsetzt und begleitet. Starker Wind bringt die kalte Luft daher. Das heißt, die Schneefallgrenze, die sinkt am Abend im Außerferno beim Arlberg auf etwa 1600 Meter, am Hauptkamm und in Osttirol auf 2500 bis 2000 Meter. Morgen am Freitag aber schon wieder Wetterberuhigung. Es bleibt morgen allerdings bei vielen Wolken und wenig Sonne, herbstlich frisch, maximal 15 Grad morgen nur mehr. Ja, und auch das Wochenende sieht unbeständig und kühl aus, wobei der Sonntag etwas besser sein dürfte als der Samstag.
2: Berichtet Josef Lang um 5 Minuten nach 7:30.
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0: Das ist der Rhythmus. Der Rhythmus, den uns Patrick Hernandez vorgibt für den Donnerstagmorgen. In zwei Minuten ist es 7:45. Und mit der Sportunion Inzing-Wolle-Mils ist in dieser Saison wieder ein Tiroler Frauenteam in der höchsten heimischen Liga, der Austria Volley League Women, dabei. Der Aufstieg ist für den Club nicht nur sportlich eine Herausforderung, sondern auch was so die Infrastruktur betrifft, Norbert Billiner.
1: Beim Saisonauftakt hat sich das junge Tiroler Team sehr gut präsentiert. Die Inzingerinnen gewinnen auswärts bei Vizemeister Graz sogar einen Satz, verlieren letztendlich aber mit 1:3. Trainer Roland Gattermeier hat aus dem ersten Spiel in der Women Volley League wichtige Erkenntnisse für die Entwicklung seines Teams gewonnen.
2: Dass die Blockhöhe, die Athletik von den anderen Mannschaften besser ist als in der zweiten Bundesliga. Wir müssen am Spieltempo arbeiten, wir müssen generell uns individuell verbessern. Das betrifft so einerseits die Spielerinnen, aber auch uns als Trainer, uns da ein bisschen adaptieren und anpassen an das höhere Spielniveau und schauen, dass wir vor allem im Angriff bessere Lösungen finden.
1: Sportlich schreitet die Entwicklung sicher voran. Infrastrukturell wird sich kurzfristig nur wenig ändern.
2: Wir sind als Inzing-Wolle eigentlich als kleiner Dorfverein gestartet, sind aber lang schon über die Dorfgrenzen hinausgewachsen. Wir trainieren jetzt mit der Bundesliga 4 bis 5 Mal die Woche und das aber in 3 verschiedenen Hallen. Die einzige wirklich bundesligataugliche Halle in Tirol, die für Volleyball auf höchstem Niveau zugelassen ist, die USI-Halle, die ist für uns unerreichbar, dass wir da Trainings- oder Hallenzeiten kriegen können. Wir haben zum Glück jetzt das Landessportheim bekommen können, dass wir da zumindest unter schwierigen Bedingungen unsere Heimspiele austragen können und zumindest 1 bis 2 Mal die Woche auch auf dem Großfeld trainieren können. Aber es ist natürlich eine enorme Belastung für den Verein, sowohl finanziell als auch vom Aufwand her.
1: Im ersten Heimspiel der Saison empfängt die SU Inzing-Wolle-Mils im Landessportcenter am Sonntag ab 15.30 Uhr mit Erzberg Trofeiach, die Drittplatzierten der letzten Saison.
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0: cooles Ende. 8 Minuten nach, dann ist es 8. Guten Morgen, Tirol. Und wie wär's, wenn wir jemanden hätten, Erik, der uns in der Früh die Butter aufs Brot streicht oder den Joghurtbecher aufmacht oder das Frühstücksei in die Pfanne schlägt? Das wäre doch praktisch, oder? Haben wir aber vielleicht nicht. Den Rabenkrähen geht es da wesentlich besser. Die haben jemanden, der ihnen das Leben ein bisschen leichter macht, gell?
1: Ja, die machen es sich echt gemütlich. Ja. Es ist Walnusssaison. Genau. Die Krähen lieben die ja, aber die harte Schale kriegen sie mit ihrem Schnabel einfach nicht auf.
0: Was blöd ist.
1: Deshalb legen sie die Nüsse ganz gezielt auf die Fahrbahn und lassen die Autos als ihre persönlichen Nussknacker arbeiten.
0: Und der Berufsverkehr regelt es dann. Also das Auto fährt da drüber und dann macht es Knack und sie holen sich den Kern. Gescheit sind die schon irgendwie.
1: Ja, die sind echt schlau, die Vögel, weil die suchen sich extra Orte aus, wo Autos langsam fahren oder sogar bei Rot halten müssen. Die Tiere verbinden sogar Ampelsignale mit dem Verkehr.
0: Also das Gehirn der Krähe, ich stelle mir vor, das ist ungefähr so groß wie die Nuss, die sie knacken wollen.
1: Ja, und trotzdem stecken im Vorderhirn bis zu 1,5 Milliarden Nervenzellen drin. Vergleichbar mit manchen Affenarten, nur eben viel dichter, viel kompakter gepackt.
0: Also die Vögel sind uns einen Flügelschlag voraus, will mir scheinen. Wir streichen uns die Butter noch selber aufs Brot.
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3: Am Mikrofon ist Felix Nowak. Die SPÖ will heute die geplante Übergangsregelung zur schrittweisen Ablöse von Parteichef Andreas Babler offiziell beschließen. In den Spitzengremien der Partei sollen zwei weitere geschäftsführende Vorsitzende bestellt werden, Frauenvorsitzende Eva-Maria Holzleitner und Klubobmann Philipp Kucher. Babler soll in den nächsten Monaten zwar Parteichef bleiben, für die Parteiangelegenheiten im engeren Sinn ist er aber ab heute nicht mehr zuständig. Das sagt SPÖ-Bundesgeschäftsführer Klaus Seltenheim.
4: Es ist ganz klar geregelt, alle Dinge, die die Partei betreffen, in der Innen-Außen-Kommunikation betreffen natürlich die beiden geschäftsführenden Vorsitzenden, sofern der Vorstand heute zustimmt. Und Andreas Babler ist, solange er Vizekanzler ist, der Ansprechpartner auf Regierungsebene, beispielsweise für den Kanzler oder die Außenministerin.
3: Sagt Seltenheim im Ö1 Morgenjournal. Nach dem Tod einer Pestforscherin in Sibirien geht US-Präsident Trump nicht von einem Zusammenhang mit Biowaffen aus. Man werde bald mehr wissen, sagte er. Trump will in der Sache demnächst mit Russlands Präsident Putin telefonieren. Ein Termin ist aber noch offen. Die 28-jährige Mitarbeiterin eines Forschungszentrums ist am Freitag aus ungeklärten Gründen gestorben. Die russischen Behörden bestreiten eine Pesterkrankung. Das Tiefkühlgemüsewerk Ardo im niederösterreichischen Großenzersdorf dürfte geschlossen werden. Das ist jetzt praktisch fix. Ein Gespräch mit der Politik gestern hat keine Lösung gebracht. Maria Kern aus unserer Wirtschaftsredaktion, warum will denn der belgische Eigentümer das Werk zusperren?
5: Ardo sagt, dass die Personal- und Energiekosten in Österreich zu hoch seien und dass im Werk im Machfeld hohe Investitionen nötig wären. Die Politik hat Unterstützung angeboten, die wurde aber abgelehnt. Im August kommenden Jahres soll die Niederlassung in Großenzersdorf daher geschlossen werden. Damit verlieren 240 Beschäftigte ihren Job und 500 Gemüsebäuerinnen und Bauern ihren einzigen Abnehmer.
3: Und was bedeutet diese Schließung für die Konsumentinnen und Konsumenten?
5: Das bedeutet, dass ein Großteil des österreichischen Tiefkühlgemüses aus den Supermärkten verschwinden könnte, denn Ardo verarbeitet den überwiegenden Teil des Gemüses aus dem Machfeld. Es gibt zwar noch ein kleineres Unternehmen, das aushelfen könnte, ein Totalausfall des Ardo-Werks kann damit aber nicht kompensiert werden. Für viele Gemüsebäuerinnen und Bauern ist die Zukunft damit also ungewiss.
3: Danke, Maria Kern. Um die Mittagszeit wird heute der nächste Träger oder die nächste Trägerin des Literaturnobelpreises verkündet. Geht es nach den Wettquoten, hat die chinesische Autorin Zhang Jue die größten Chancen, gefolgt von ihrem japanischen Kollegen Haruki Murakami. Autorinnen und Autoren aus Österreich werden diesmal weniger große Chancen eingeräumt. Das waren die Nachrichten mit Felix Nowak.
6: Wir erwarten eine Kaltfront in Tirol. Spätestens am Abend wird es dann überall regnen, heißt, und es wird deutlich kühler. Im Unterland kann sich am Vormittag noch ein bisschen die Sonne halten, zumindest am längsten. Im Oberland, am Hauptkamm und in Osttirol, da gibt es jetzt schon dichtere Wolken und da regnet es dann auch schon am Vormittag. Am Nachmittag zieht dann die Kaltfront mit teils kräftigem Regen auf jeden Fall über ganz Tirol hinweg und die Schneefallgrenze sinkt. In der Nacht auf morgen nördlich vom Inn bis auf 1600 Meter Schnee, am Hauptkamm und in Osttirol auf 2200 Meter. Die Höchstwerte 13 bis 18 Grad und mit der Kaltfront kühlt es dann merklich ab, heißt ja auch so. In Reute 8 Grad, Kufstein 11, Lienz ebenfalls 11 Grad, in Virgen 9, Meierhofen 11, Landeck 10 und Innsbruck 12 Grad. Wir sind sicher unterwegs mit dem Radio Tirol Verkehrsservice und mit Claudia Zimmermann.
7: Etwas langsamer geht es im Frühverkehr an der Autobahnabfahrt Kufstein Nord, bei der Autobahnabfahrt Hall Mitte und durch Hall, da geht es ebenfalls langsamer, und in Innsbruck im Baustellenbereich Schlossstraße in beiden Richtungen. Gute Fahrt!
6: Hinein in einen echten Herbstmorgen mit bunten Blättern, mit glänzenden Kastanien in den Alleen, mit letzten Rosen, die jetzt im Föhn so ein bisschen hin und her gebeutelt werden und mit dem Kopf schon voller Plänen für den Tag. Und vielleicht mit einem Regenschirm. Gutes Gelingen am Donnerstag wünsche ich.
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0: Gene Pitney gemeinsam mit Markus Mandl. Klingt aber englisch irgendwie besser. Mark Almond.
1: Wow.
0: Cool, oder?
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1: Ah, ja.
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0: Ich frag dich, Erik, was braucht man so für eine gescheite Party?
1: Naja, Getränke, ja. Musik,
0: ja, genau.
1: Deko.
0: Ja. Und einmal ein gescheites Programm, oder?
1: Oh, ja, stimmt. Das Programm für die Party heute in der Radio Tirol Musiklounge. Der Gerhard hilft uns da schnell weiter.
3: Ja, da ist der Gerhard aus Rind. Ich war jetzt gestern mal in die Nokis, in der Messe unten. Gell. Das war ein Hammerkonzert, gewaltig. Und heute geht es weiter mit den Smokies. Da werde ich wieder runterfahren von Rind. Das gebe ich mir, gell. Das lassen wir nicht entgehen. Smokies ist einfach eine eingesessene Partie, ein eingesessene Dings. Gell. Und die Songs, die Lieder, die sind einfach einzigartig. Da kann jeder mitmachen. Die Texte kennt ja jeder, die Songs kennt ja jeder. Da musst du einfach dabei sein, mit den Leuten mit oben mitsingen. Ja. Die ziehen die Leute mit. Es ist einfach einzigartig. Es ist einfach ein Wahnsinn.
0: Ein Wahnsinn? Ja. Auf jeden Fall. Der Gerhard hat vollkommen recht. Und dieser Wahnsinn wird heute Wirklichkeit.
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0: Wenn die jetzt in Schwarz-Weiß auftreten, was wäre dann? Aber bitte, nein, die haben schon was Farbiges an. Smokey heute, Abend um 18 Uhr in der Radio Tirol Musik Lounge und jetzt schon bei uns in Radio Tirol.
1: Wow.
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0: Da geht der Rach auf.

0: Ein großer Hit von Mr. Big. 11 Minuten noch, dann ist es 8:30. Vorbei die warmen Tage. Heute rauscht eine Kaltfront über uns drüber. Es wird kühler im Land. Morgen in der Früh haben wir schon Schnee auf den Bergspitzen. Erik, du hast nachgeschaut. Sag an, wie es im Augenblick ausschaut. Wie heiter sind die Temperaturen im Land?
1: Ja, in Heiterwang ist es aktuell eher bewölkt. Beim Fischerbrunnen vor der Pfarrkirche 10 Grad. Bei Burg Laudeck bei Ladis 10 Grad. Auch vom Gemeindesaal in Mils bei Imst auch 10 Grad. 12 hat es bei der Kapelle St. Leonhard in Schäffau und bei der Pfarrkirche St. Jakob in Strassen. Im Nordtirol hat es auch 11 Grad.
0: Wie kalt es heute wird, wie es danach weitergeht, das erfahren wir gleich. Gleich der Josef Lang live von der Wetterdienststelle bei uns in der Frühinformation. In 10 Minuten ganz genau.
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6: Es ist gleich 8:30 und wir schauen auf Tirol Straßen mit Claudia Zimmermann.
7: Der Frühverkehr ist abschnittsweise noch etwas dichter. Längere Verzögerungen werden uns aber nicht gemeldet. Gute Fahrt.
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9: Mit Klaus Schönherr, schönen guten Morgen. Die Tiroler Arbeiterkammer hat schwere verfassungsrechtliche Bedenken gegen den neuen Gesundheitsreformfonds. Die AK kritisiert dabei, dass er letztlich von Pensionisten mit ihren Beiträgen finanziert wird. Der Fonds steht seit Anfang des Jahres den Krankenversicherungen zur Verfügung für Reformmaßnahmen zur Verbesserung des Gesundheitssystems. Alexander Wieder und Theresa Kleinheinz berichten.
10: Der Gesundheitsreformfonds sei mehrfach verfassungsrechtlich bedenklich. Zu diesem Ergebnis kommt ein Rechtsgutachten der Uni Innsbruck. Vor allem die Selbstverwaltung der öffentlichen Versicherungen wie der österreichischen Gesundheitskasse ÖGK werde dadurch zu stark eingeschränkt. Darauf stützt sich die Arbeiterkammer Tirol in ihrer Kritik gegen den neuen separaten Geldtopf. Zwar kommen die derzeit rund 500 Millionen Euro für den Fonds vom Bund, doch werde dieser Topf durch höhere Versicherungsbeiträge bei Pensionisten finanziert, bemängelt die Arbeiterkammer. Neuerungen wie die Digitalisierung der Kassen dürften nicht allein von den Pensionisten getragen werden. Die Arbeiterkammer fordert nun eine rasche rechtliche Klärung.
9: Eine Erdrutsch hat in der Nacht auf heute in St. Leonhard im Pitztal die Landesstraße verlegt. Gegen 22 Uhr sind im Bereich Zaunhof auf einer Breite von gut 15 Metern Erde und Felsbrocken abgebrochen. Die Straße wurde dadurch blockiert, eine Umleitung wurde eingerichtet. Der Grund für den Abbruch ist nicht klar. Am Vormittag soll ein Landesgeologe die Stelle begutachten. Ebenfalls im Bezirk Imst hat eine Firma mehr als 100.000 Euro durch einen sogenannten Chefbetrug verloren. Eine Buchhalterin wurde dort in E-Mails, die vermeintlich von ihrem Chef stammten, aufgefordert, Auslandsüberweisungen durchzuführen. Bei der letzten Überweisung in die Türkei schöpfte die Frau dann schließlich Verdacht. Jetzt wird ermittelt. Bis Ende Oktober kann beim Land noch der Heizkostenzuschuss für den bevorstehenden Winter beantragt werden. Voraussetzung ist dabei, dass bestimmte Einkommensgrenzen nicht überschritten werden. Die Stadt Innsbruck zahlt für Berechtigte dann noch einmal 100 Euro als Zuschuss drauf, berichtet Georg Oberhammer.
11: Wer in Innsbruck für den vergangenen Winter einen Heizkostenzuschuss des Landes bekommen hat, erhält jetzt noch einmal 100 Euro, und zwar von der Stadt. In Summe geht es dabei um fast 2200 Haushalte in Innsbruck. Die entsprechenden Daten bekommt die Stadt vom Land immer im Nachhinein. Für den neuerlichen Landeszuschuss wiederum kann schon seit Mai wieder angesucht werden. Die Frist geht jetzt noch bis Ende Oktober. Voraussetzung, um die Unterstützung fürs Heizen vom Land zu bekommen, ist das Einhalten bestimmter Einkommensgrenzen. Für Alleinlebende sind das maximal 1.435 Euro netto im Monat. Für Menschen mit Mindestpension und Ausgleichszulage werden die 250 Euro vom Land für den kommenden Winter übrigens ohne neuen Antrag quasi automatisch ausbezahlt, wenn sie schon im Vorjahr den Zuschuss bekommen haben.
9: Und die zuletzt in den Tiroler Bezirken gestrichenen Jugendredewettbewerbe sollen wieder stattfinden. Im Februar und März werde es eigene Vorausscheidungen in den Regionen geben, heißt es dazu von Landeshauptmann Anton Mattle von der ÖVP. Der Wegfall im Vorjahr hat, wie berichtet, viel Kritik ausgelöst. Mehr von Benedikt Kapferer.
12: Der Aufschrei im vergangenen Schuljahr nach dem Wegfall der Redewettbewerbe in den Bezirken war groß. Tirols Kinder- und Jugendanwalt Lukas Trentini hat damals von einer Einschränkung der Kinderrechte gesprochen, die Grünen von einem Armutszeugnis. Im Februar und März 2027 sollen die Vorausscheidungen definitiv wieder in die Bezirke zurückkehren, sagt Mattle in seiner neuen Funktion als Jugendreferent. Nach dem Rücktritt von Astrid Meyer hat er diese Agenten übernommen. Junge Menschen sollen im ganzen Land ihre Meinung sagen und ihre Ideen einbringen, so der Landeshauptmann. Dafür sei der Redewettbewerb in den Bezirken eine wichtige Bühne. Für mehr Unterstützung im Vorfeld der Veranstaltung fördert das Land Rhetorikseminare mit bis zu 150 Euro pro Einheit.
6: Bei den Skiservice-Stationen, da werden bald die Kantenschleifmaschinen aufheulen, wenn ab morgen dann der Schnee auf den Bergen erste Lust aufs Skifahren macht. Josef Lang vom Cheers für Austria Wetterservice. Guten Morgen.
13: Grüß Gott, einen schönen guten Morgen. Ganz genau, schrittweise wird es jetzt immer kälter im Oktober, also der Winter kommt da zumindest einmal in Sichtweite. Der Föhn heute, der schläft ein, wird von der Kaltfront abgelöst und die Höchsttemperaturen von bis zu 19 Grad werden mit dem Föhn am Vormittag erreicht. Und in Nordtirol sind noch ein paar blaue, sonnige Flecken zu sehen. In Osttirol und in Südtirol regnet es bereits leicht und am Nachmittag und am Abend kommt dann auch kräftiger Regen nach Nordtirol. Teils ist dieser Regen auch von Gewittern durchsetzt und starke Windböen bringen diese kalte Luft zu uns nach Tirol. Die Schneefallgrenze, die sinkt am Abend im Außerfernen beim Arlberg auf 1600 Meter in etwa. Am Hauptkamm und in Osttirol bleibt die Schneefallgrenze um oder über 2000 Meter. Der Ausblick morgen am Freitag, Wetterberuhigung bereits wieder, es bleibt morgen trocken. Allerdings bei vielen Wolken und wenig Sonne herbstlich kühl, maximal 15 Grad. Das Wochenende sieht unbeständig und kühl weiterhin aus. Am Samstag durch einige Regenschauer, am Sonntag meistens trocken.
6: Berichtet Josef Lang um 5:05.
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0: Wenigstens was anstrengend ist, wenn man versucht, das Mundharmonika-Solo von Pianoman nachzuspielen. Also ich krieg's nicht ganz zusammen. Macht ja nichts. Dreiviertel nein, dafür haben wir ja den Billy Joel. Es ist wahrhaftig ein Dschungel, durch den sich da die Volksschulkinder aus Inzing gekämpft haben, nämlich der Finanzdschungel, Erik.
1: Ja, es soll Kindern spielerisch die Finanzwelt näher bringen. Sie besteigen einen Schuldenberg, begegnen dem Pleitegeier und begeben sich auf die Spuren vom Sparfuchs.
0: Ein Haufen Viecher da eigentlich im Finanzdschungel. Und dabei sind sie ja offenbar selber richtige Sparfüchse, die Kinder.
1: Die Wünsche, die sich die Inzinger Kinder mit ihrem Ersparten erfüllen wollen, die sind groß.
2: Aha. So eine große Burg, wo ein Hachterfahren drinnen ist. Ja, und das kostet 50 Euro oder so. Ja, und auf das spare ich halt auch viel.
3: Das Geld, was ich jetzt daheim habe, da spare ich gerade auf ein Handy.
4: Ich spare es für einen Hund. Vielleicht bekomme ich ja mal einen.
5: Meine Tante hockt in den Rollstuhl und kann halt nie mehr wieder gehen. Und ich spare, damit sie ihr ein Gerät kaufen kann, damit sie gehen kann wieder.
6: Manchmal spare ich es auf etwas auf, dass ich ultra gerne mal haben will.
4: Ja. Für ein Haus.
0: Ja, ultra gerne mal ein Haus zum Beispiel. Gerade in diesem Fall sehr, sehr vernünftig mit dem Sparen jetzt schon anzufangen. Viel Erfolg wünschen wir euch.
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0: Winke, winke, hands up, Autobahn um 8 vor 9. Willkommen bei Radio Tirol.
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0: Sie ist wohl eine der erfolgreichsten Sängerinnen aus Großbritannien, Kim Wilde. Und sie hat, und das wissen viele gar nicht, sie hat neben der Musik auch viel Freude an der Natur, Erik.
2: Ja, sie ist ausgebildete Landschaftsgärtnerin und hat auch Gartensendungen im Fernsehen moderiert.
0: Kenne ich irgendwie.
2: Ja, und sie hat auch Bücher übers Garteln geschrieben, auch wie man mit Kindern garteln kann zum
0: Lässig.
2: Beispiel.
0: Aber sie ist auch selber eine besondere Pflanze im großen Garten der Musik.
2: Wow, ja, irgendwie in die Wiege gelegt. Der Apfel fällt nicht weit vom Stamm, um beim Garten zu bleiben. Sie ist ein Spross einer Pop-Aristokratie. Der Papa, Marty Wilde, Rock'n'Roll-Legende, auch die Mama, Musikerin, der Bruder Ricky hat mit ihr die Hits geschrieben. Da war die Musikkarriere quasi eh schon ins Frühbeet gesät. Mittlerweile ist sie ausgewachsen, jetzt ist sie 65.
0: Viele sagen, das ist so Herbst des Lebens, aber wir wissen, der Herbst kann wunderschön sein. Hier ein besonders schönes Lied aus dem Musikgewächshaus der Kim Wilde. You Came.
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0: Da blühen wir jetzt gleich auf.

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1: Am Mikrofon ist Felix Nowak. Nach der Eskalation der Schülerproteste versucht Frankreichs Premierminister Le Cornu, die Lage zu entschärfen. Bis Ende Oktober will die Regierung erste Entscheidungen zu den Forderungen der Schüler vorlegen. Mehr Geld soll es aber nicht geben. Auch zum umstrittenen Einsatz der Polizei hat sich der Premier erstmals geäußert. Aus Paris berichtet Leonie Heitz.
2: Lange hat er geschwiegen, jetzt reagiert Premierminister Sébastien Lecornu erstmals auf die eskalierenden Schülerproteste. Die Sicherheitskräfte haben nicht den Auftrag, die Schüler anzugreifen.
3: Les forces de l'ordre n'ont pas pour instruction d'affronter les lycéens.
2: Zuletzt war die Kritik am Vorgehen der Polizei nach mehreren schwer verletzten Jugendlichen immer lauter geworden. Konkrete Antworten auf die Forderungen der Schüler hat er noch nicht. Bis Ende Oktober wolle er die ersten Entscheidungen der Regierung vorlegen. Etwa zu fehlenden Lehrkräften, maroden Schulgebäuden und der Organisation des Schulalltags. Da jedoch offen ist, wie viel davon angesichts der angespannten Staatsfinanzen umgesetzt werden kann, dürften die Proteste vorerst weitergehen.
1: Die US-Bundespolizei FBI hat nach Behördenangaben einen Terroranschlag im Bundesstaat Minnesota vereitelt. Ende des Monats wollte ein 18-jähriger Mann demnach in einem Einkaufszentrum bei Minneapolis Dutzende Menschen töten. Er soll die Tat mit Hilfe der Terrormiliz IS geplant und bereits ein Sturmgewehr besorgt haben. Jeder und jede Siebte in Österreich fühlt sich häufig einsam. Jeder und jede Vierte wünscht sich mehr soziale Kontakte, das zeigen Zahlen der Caritas. Auch in ihrer täglichen Arbeit beobachtet sie, die Einsamkeit nimmt zu. Anke Mandl berichtet.
4: Als einen Grund nennt die Caritas, dass sich viele Menschen in den vergangenen Jahren stärker in die eigenen vier Wände zurückgezogen haben. Auch Social Media spielt da eine Rolle. Gerade bei jungen Menschen können Online-Kontakte echte Begegnungen nicht ersetzen. Einsamkeit kann jeden treffen, unabhängig vom Alter. Deshalb ist es wichtig, hinzuschauen, wenn sich jemand im eigenen Umfeld immer mehr zurückzieht, sagt Caritas-Direktorin Nora Töttling-Musenbichler.
5: Das Wichtigste ist, oft Menschen anzusprechen, zu fragen, wie geht's dir? Oder magst du nicht vielleicht mit mir einmal heute eine Runde spazieren gehen? Das ist die niederschwelligste und beste Art und Weise. Da braucht es nicht immer gleich eine Beratungsstelle, sondern es geht um diesen persönlichen Kontakt. Ich werde gesehen.
4: Eine Möglichkeit zum Reden gibt es auch auf den Plauderbankerl der Caritas. Im Grazer Augarten zum Beispiel sind jeden Mittwoch von 15.30 Uhr bis 16.30 Uhr Freiwillige als Gesprächspartner da.
1: Wildtierbestände nehmen weltweit drastisch ab. Davor warnt jetzt die Umweltschutzorganisation WWF. Laut einem Bericht sind Wirbeltierpopulationen binnen 50 Jahren um fast drei Viertel geschrumpft. Der WWF macht dafür vor allem die Lebensmittelproduktion und die Energieversorgung verantwortlich. Das waren die Nachrichten mit Felix Nowak.
6: Es wird kalt. Wir erwarten eine Kaltfront, spätestens am Abend überall Regen. Im Unterland wird sich die Sonne noch am längsten zeigen. Im Oberland, am Hauptkamm und in Osttirol gibt es jetzt schon dichtere Wolken. Und hier soll es schon am Vormittag zu regnen beginnen, sagen die Meteorologen. Am Nachmittag zieht dann diese Kaltfront. Sie rauscht richtig mit teils kräftigem Regen über Tirol hinweg. Die Schneefallgrenze sinkt dann in der Nacht auf morgen. Im Karwendel so bis auf 1600 Meter. Am Hauptkamm und in Osttirol um die 2000 Meter. Die Höchstwerte heute maximal 13 bis 18 Grad. Mit der Kaltfront kühlt es aber dann ziemlich schnell ab. Schauen wir mal nach, wie es jetzt im Augenblick ausschaut. In Reute zum Beispiel, da messen wir jetzt 9 Grad. In Virgen ebenfalls 9, in Lienz 11, Kufstein auch 11, 11 Grad auch in Meierhofen, Landeck 10 und Innsbruck 12 Grad. Und wir sind sicher unterwegs mit dem Radio Tirol Verkehrsservice und mit Claudia Zimmermann.
7: Soweit gibt es keine Probleme im Frühverkehr. Allerdings, die Pitztalstraße ist zwischen Wiese und Boden nach einem Murnabgang gesperrt. Sie werden über die L344, die Zaunerhofstraße, umgeleitet. Gute Fahrt.
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6: Das ist die Zeitmaschine. Willkommen in den 80ern. Was war das für ein Soundvergnügen seiner Zeit? Gleich rütteln wir ein paar Erinnerungen wach. Johnny Hates Jazz, Shattered Dreams, hören wir gleich. Noch einen Ausflug starten wir gleich in die Soundwelt der 80er. Es geht da ins Bayerische.
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6: Auch das waren die 80er. Und jetzt sofort bei uns Pink Floyd. Die 70er waren ja auch ganz nett.
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0: Ja, Musik aus Bayern, aber das gefällt uns auch immer gut da in Tirol. In einer Minute ist es 8:45. Schauen, shoppen, die Messe aufmischen, das heißt es jetzt wieder seit gestern. Die Innsbrucker Herbstmesse hat wieder aufgesperrt bis Sonntag. Kaufvergnügen.
1: Aber jetzt mal eine ehrliche Frage. Ja. Man hat ja eh schon alles daheim. Hat man heutzutage überhaupt noch Geld für so einen Messe-Gaudi-Tag? Wir haben mal gecheckt, wie viel Tirol auf der Messe ausgibt.
2: 350 für einen Teppich, oder? 370.
3: 50 Euro.
1: Für?
3: Was zum Essen und eine Tasche.
4: 300 Euro.
5: Zusammen 300.
4: Für die Schuhe.
5: Noch gar nichts. Noch habe ich gar nichts ausgegeben.
4: Heute 14 Euro.
1: Gar nicht mehr?
4: Nein.
1: Für was?
4: Essen und Trinken.
6: Heute habe ich 700 Euro heute ausgegeben.
1: 700 schon?
6: Ja, 700.
1: Für was?
6: Für Wein und Kulinarik. Ja. Wir haben Weinliebhaber, deswegen haben wir da einen Wein gekauft. Und jetzt gehen wir noch mal die Runde und vielleicht findet man das eine oder andere noch.
0: Ja, na Prost, kann man da noch sagen, gell, Erik?
1: Ja.
0: Da geht Prost. Vielleicht noch eine Flaschel. Ja? 700 Euro für Wein. Darf man da in so einem Zusammenhang eigentlich von Kaufrausch sprechen?
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Mit Madness in den Donnerstag hinein, 3 Minuten vor 9:30. In Innsbruck haben gestern gleich mehrere Mülltonnen gebrannt und das in 3 verschiedenen Straßen. Die Berufsfeuerwehr hat rasch gelöscht. Wir berichten darüber bei uns in der Frühinformation von Radio Tirol in 3 Minuten.

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1: Es ist gleich 9:30, Zeit auf Tirol Straßen zu schauen. Das macht am besten die Claudia Zimmermann.
2: Auf der A13 Brenner Autobahn Richtung Süden Stau vor der Baustelle Luigbrücke und rund 10 Minuten mehr Fahrzeit. Gute Fahrt.
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4: Mit Klaus Schönherr, schönen Vormittag. In Innsbruck sind gestern Abend gleich 5 Mülltonnen in Brand gesteckt worden. Die Brände wurden ab 21.20 Uhr binnen 10 Minuten in 3 verschiedenen Straßen gemeldet. Alle konnten von der Berufsfeuerwehr rasch gelöscht werden. Jetzt sucht die Polizei auch nach möglichen Zeugen. Bei einer groß angelegten Aktion der Bozener Finanzpolizei sind gestern 29 Personen festgenommen worden. Die Staatsanwaltschaft deckte dabei eine kriminelle Gruppe auf, die illegale Pflegekräfte vermittelt und sich auf die Ausbeutung ausländischer Arbeitskräfte spezialisiert haben soll. Christoph Braxmaler berichtet.
5: Bei der Operation gegen ein Netzwerk zur illegalen Rekrutierung von Pflegekräften standen gestern 220 Polizisten im Einsatz. Dabei wurden 29 Personen festgenommen, 101 Anzeigen erstattet und 95 Wohnungen bzw. Büros durchsucht. Diese Durchsuchungen fanden in mehreren italienischen Städten statt, neben Bozen, unter anderem auch in Trient, Pisa und Bologna. An der Spitze der Gruppe standen laut den Ermittlern 2 georgische Staatsbürgerinnen. Sie sollen in ihrer Heimat Landsfrauen rekrutiert haben, die auf der Suche nach Arbeit waren. Diese wurden dann illegal nach Italien gebracht und anschließend an ahnungslose Familien vermittelt, die Haushaltshilfen und Pflegekräfte suchten. Durch die Manipulation von Personendaten und die Herstellung gefälschter Ausweisdokumente erhielten insgesamt mehr als 100 georgische Frauen falsche Steuernummern und wurden als EU-Bürgerinnen ausgegeben.
4: Und der Innsbrucker Stadtsenat hat jetzt grünes Licht für die Sanierung und Erweiterung des Hallenbades Höttinger Au gegeben. Jetzt muss das Vorhaben noch durch den Gemeinderat. Der Baustart soll im Jahr 2028 sein. Anfang 2030 wäre der Neubetrieb dann geplant. Roman Wagner berichtet.
6: Das Hallenbad Höttinger Au soll künftig deutlich mehr Wasserfläche bieten. Geplant sind ein zusätzliches 25 Meter Sportbecken, ein barrierefreies Leerschwimmbecken und eine neue Sauna. So will man das Bad langfristig als zentralen Standort für Schul-, Vereins- und Schwimmsport sichern. Der Neubau soll 27,5 Millionen Euro kosten. Etwa 11 Millionen davon übernimmt die Stadt Innsbruck. Weitere Mittel sollen unter anderem aus dem Bädertopf des Landes kommen. Die neue Schwimmhalle soll bis 2029 fertig sein und 2030 in Betrieb gehen. Der Stadtsenat hat die Pläne gestern einstimmig abgesegnet. Das dürfte morgen auch im Gemeinderat passieren. Die Stadtregierung verfügt dort über eine Mehrheit. Die Besucherzahlen im Bad in der Höttinger Au haben sich seit 2005 verdoppelt.
1: Es kühlt ab heute, eine Kaltfront ist schuld daran. Spätestens am Abend soll es überall regnen und es wird eben deutlich kühler. Im Unterland zeigt sich am Vormittag vielleicht noch da und dort die Sonne, allerdings im Oberland, am Hauptkamm in Osttirol, da gibt es jetzt schon dichte Wolken und hier regnet es schon am Vormittag. In Osttirol zum Beispiel da und dort schon nass. Am Nachmittag zieht die Kaltfront dann über ganz Tirol drüber, bringt kräftigen Regen daher. Die Schneefallgrenze sinkt in der Nacht auf morgen im Karwendel auf 1600 Meter, am Hauptkamm und in Osttirol schneit es auf 2200 Meter im Schnitt. Die Höchstwerte 13 bis 18 Grad heute, wobei ich mir nicht sicher bin, ob es die 18 Grad wirklich noch kriegt, weil mit der Kaltfront wird es nicht mehr viel wärmer sein. In Kufstein jetzt 12, in Virgen 10, Lienz 12 Grad, 10 in Reute, 11 in Landeck, Meierhofen 13 und auch in Innsbruck 13 Grad. Und morgen beruhigt sich das Wetter schon wieder, aber ohne Sonne bleibt es auch morgen spürbar kälter als zuletzt. Und in Osttirol kommt dann am Nachmittag von Süden her noch einmal leichter Regen auf. Die Höchstwerte morgen 10 bis 15 Grad. Sie hören Radio Tirol, das finde ich gut, das finde ich schön. 3 Minuten nach 9:30, ich bin Thomas Arbeiter und Sie kommen hoffentlich gut in den Donnerstag hinein. Viel Erfolg heute.

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1: Du, es wurde noch gar nicht so spät.

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4: Das war schon eine richtige Party mit der Sassi und mit den Nockis.
5: Super, volle gut.
4: Das Programm heute.
6: 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Das lassen wir nicht eingehen. Es ist einfach ein Wahnsinn.
2: Und dieser Wahnsinn wird heute Wirklichkeit. Und wir gehen auf der Herbstmesse ein bisschen spazieren.
4: Und staunen, was es da alles gibt. Denn alles können Superstaubsauger. Florian Zeibel.
7: Wir haben jetzt da neben uns einen Stoffsessel stehen, mehr oder weniger. Und da ist ein Ketchup und ein Senffleck drauf.
8: Dann müssen wir es ein bisschen mit Wasser einsprühen. Dann müssen wir es ein bisschen einbürsten. Und zum Schluss saugen wir es nochmal aus, das Wasser. Und ist gereinigt.
7: Macht ja Putzen fast Spaß.
8: Genau so ist es, ja.
2: Wir versuchen jetzt einmal, den Morgenmuffel in uns einfach wegzusaugen. Probieren wir mal. Es geht. Super!
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1: Und der Hahn im Korb.
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2: Am Mikrofon ist Felix Novak. Die Delogierung einer Seniorin hat in Spanien zu Massenprotesten geführt und Neuwahlen ausgelöst. Jetzt ist die 87-Jährige im Krankenhaus gestorben. Ihr Tod löst Trauer aus und befeuert die Protestbewegung. Die spanischen Gewerkschaften haben einen Generalstreik gegen die Wohnungskrise angekündigt. David Kriegleder berichtet.
3: Marie Carmen Abascal wurde zum Symbol der spanischen Wohnungskrise. Die 87-Jährige wurde vor 2 Wochen aus ihrer Madrider Wohnung geworfen, nachdem ein Investor die Miete dramatisch erhöht hatte. Der Vorfall löste Massendemonstrationen aus und brachte die Regierung von Premier Sanchez schließlich zum Ausrufen von Neuwahlen. Gestern Abend starb die Pensionistin in einem Krankenhaus. Trauer und Zorn im Zentrum Madrids. Sie ist an einem gebrochenen Herzen gestorben. Eine 87-Jährige aus ihrem Zuhause zu reißen, in dem sie 70 Jahre gelebt hat, das ist Mord, sagt eine Demonstrantin. Spaniens Gewerkschaften haben für den 11. November einen Generalstreik ausgerufen. Nur gut 2,5 Wochen vor den geplanten Neuwahlen.
2: In Italien findet heute die letzte Abstimmung über das neue Wahlrecht statt. Nach Uneinigkeit in der Rechtskoalition hat Regierungschefin Meloni zahlreiche Details mit der Vertrauensfrage verknüpft. Klar ist, sobald es die Reform gibt, ist die nächste Wahl nicht mehr weit. Aus Rom berichtet Cornelia Vospanik.
4: Riccardo Maggi ist gegen das Wahlrecht in den Hungerstreik getreten. Das sei eine Demokratie der Chefs, sagt der Oppositionspolitiker.
5: Questa è la democrazia dei capi.
4: Geschlossen kritisiert die Opposition, dass die Regierungsmehrheit nicht einmal den Dialog gesucht habe. Doch was soll anders werden? Italien soll wieder ein reines Verhältniswahlrecht erhalten, allerdings mit Vorzugsstimmen und einer Mehrheitsprämie. Für das Bündnis, das über 42% der Stimmen kommt, soll es so eine Mehrheit von 55% geben. Dass das der Regierung nützt, ist aber keineswegs klar. Die Rechtsparteien liegen in Umfragen gerade in etwa bei den 42%. Die Oppositionsparteien liegen gemeinsam darüber, haben aber noch kein Bündnis gebildet.
2: In Klagenfurt müssen sich heute die Betreiber eines Kebab-Lokals vor Gericht verantworten. Ein Gast soll 2023 an einer Salmonellenvergiftung gestorben sein, nachdem er einen Kebab von dort gegessen hat. Dem angeklagten Ehepaar wird fahrlässige Tötung aufgrund mangelnder Hygiene vorgeworfen. Bei einer Explosion im Bereich einer Tankstelle ist ein 70-jähriger Mann im burgenländischen Bezirk Güssing schwer verletzt worden. Der Mann hat laut Polizei Schleifarbeiten durchgeführt. Durch den Funkenflug hätten sich Treibstoffdämpfe entzündet. Der Schwerverletzte ist mit dem Notarzthubschrauber ins Spital gebracht worden. Das waren die Nachrichten mit Felix Novak.
6: Und wir schauen ins Radio Tirol Wetterservice jetzt am Vormittag. Ist es vor allem im Unterland noch einmal recht sonnig, während es im Oberland und in Osttirol schon deutlich grauer wird. Am Nachmittag übernimmt dann die Kaltfront überall mit kräftigem Regen und dazu weht auch ein lebhafter Westwind durch ganz Tirol. Die Temperaturen, die schaffen noch 13 bis 19 Grad. Danach geht's aber steil bergab. Auch morgen macht sich die Sonne rar, dafür lockern die Wolken ab Mittag zumindest ein bisschen auf. Und sicher sind Sie unterwegs mit dem Radio Tirol Verkehrsservice. Nach wie vor gesperrt die L16, die Pitztalstraße zwischen Wiese und Boden nach einem Murenabgang. Der Verkehr wird dort örtlich umgeleitet. Und wir schauen noch nach Bayern auf die Autobahn A8 Richtung München. Vor einer Baustelle zwischen Fraßdorf und Rohrdorf. 15 Minuten Zeitverlust. Wo es geht, eine gute Fahrt. Cola, da grüß Gott und herzlich willkommen am Donnerstagvormittag. Draußen spielt das Wetter heute schon ein bisschen verrückt. Wir spielen für Sie nur große Hits, damit wir alle einmal auf die gleiche Betriebstemperatur kommen.
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6: Und den Anfang, den machen OMD.

0: Da hat sie wohl sehr, sehr recht, die Julia Anna. Der Herbst ist da, heute spüren wir das auch im ganzen Land. 9:45 ist es. Schönen Vormittag, Tirol.
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0: Puh. Tief durchatmen, Spieglein, Spieglein an der Wand. Wer ist der schönste Platz im Land? Das 9 Plätze, 9 Schätze Voting ist beendet und ausgezählt. Und Trommelwirbel, die Durchwahl. 06 wurde am häufigsten gewählt. Die Festung Hofstein wird Tirol am Nationalfeiertag im Finale vertreten. Große Freude in der Perle Tirols. Daniela Schmiederer hat den Festungschef Emanuel Preauer damit überrascht.
2: Also, ich habe gute Nachrichten.
3: Echt jetzt?
2: Ja, die Festung Hofstein, die hat es geschafft. Ihr seid der Landessieger von 9 Plätze, 9 Schätze.
3: Ja, großartig, voll cool. Ja, ist echt cool. Mega. Ja, Wahnsinn. Großartige Nachricht. Unglaublich. Sehr cool.
2: Ihr habt auch wirklich alles mobilisiert, oder? Was ich so mitbekommen habe.
3: Ja, doch, ja. Und es ist einfach wunderbar, dass alle Beteiligten einfach so eine große Gaudi gehabt haben damit. Und ja, alle so glücklich waren, dass wir die Möglichkeit bekommen haben. Und ja, irgendwie scheint es, dass das nicht nur wir so sehen auf der Festung, dass wir ein wunderbarer Ort sind, sondern viele andere auch in Tirol, und das gefällt uns natürlich ganz besonders.
0: Die unzähligen Geschichten, die Festung erzählt, das Friedenssymbol, die Erhabenheit, dann die kleinsten Schafe der Welt, die dort ja den Rasen mähen, und die einst größte Freiluftorgel der Welt mit ihren mehr als 4.900 Pfeifen haben wahrscheinlich den Ausschlag gegeben. Davon will man jetzt ganz Österreich überzeugen, oder?
3: Wir sind voll motiviert, definitiv, ja.
0: Die Daumen sind einmal gedrückt, und das Fotschertal im Sellrhein und der Riffelsee im Pitztal, die beiden anderen Kandidaten, die bleiben natürlich auch in unseren Herzen Tiroler Juwele, auf die wir stolz sein können.

0: Das ist Ihr Vormittag mit Radio Tirol und Ihrem Rundum-Wohlfühl-Paket. Die großen Hits einer von Owen Paul. Wir haben natürlich die Informationen aus unserem Land für Sie. Wir schauen, wie sich das Wetter entwickelt. Ja, jetzt klopft der Herbst so richtig an unsere Türen. Und wir schauen auch auf Tirols Straßen.
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2: Man ist gut informiert und gut drauf. Ich bin sehr zufrieden mit diesem Programm, was Sie uns da ins Haus liefern.
0: Cool, ja, da haben wir Verantwortung und da kommt schon Supertramp.

0: Es ist jetzt 10:30 und Sie sind sicher unterwegs mit dem Radio Tirol Verkehrsservice. Die L16, die Pitztalstraße, ist zwischen Wiese und Boden nach einem Murenabgang weiterhin gesperrt. Da werden Sie örtlich umgeleitet und ein Blick nach Bayern, Autobahn A8 Richtung München, vor einer Baustelle zwischen Fraßdorf und Rohrdorf. Da haben Sie 15 Minuten Zeitverlust aktuell. Wo es geht, gute und sichere Fahrt.
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2: Mit Klaus Schönherr, schönen Vormittag. Nach einem verheerenden LKW-Brand in Achenkirch ist der Fahrer jetzt gestorben. Als die Einsatzkräfte Mitte September, wie berichtet, eingetroffen sind, stand das Fahrzeug bereits im Vollbrand. Der 65-jährige bulgarische Lenker hatte sich zwar aus der Fahrerkabine befreien können, er hat dabei aber schwerste Verbrennungen erlitten. Der Mann ist jetzt im Klinikum Murnau verstorben. Das Ö1 Talentstipendium geht an die Tirolerin Lorena Mantel. Die 24-jährige Foto- und Videokünstlerin gewann das Online-Voting. Das Stipendium ist mit 10.000 Euro dotiert. In ihrer Kunst behandelt Mantel Tabuthemen wie Selbstzweifel und psychische Erschöpfung. Am liebsten fotografiert sie sich selbst.
3: Das Interessante an der Selbstporträtfotografie persönlich für mich ist, dass ich mich da am authentischsten darstellen kann. Dadurch, dass ich generell eine Person bin, die lieber für sich ist, diese Alleinzeit sehr schätzt, ich finde gerade diesen intimen Moment, den man mit sich selber hat in der Selbstporträtfotografie, das kann dir niemand nehmen. Und in dem Moment, wo dir jemand hilft, ist es weg. Auch wenn jemand zuschaut, für mich persönlich.
2: Die Förderung wurde heuer zum 19. Mal vergeben. Es soll Nachwuchstalenten ermöglichen, sich ein Jahr lang verstärkt ihrer künstlerischen Arbeit zu widmen. Und am Deutsch-Nonsberg in Südtirol schlagen Bauern, Jäger und auch Förster Alarm. Seit einigen Jahren häufen sich die Nachweise von Wildschweinen. Aus dem benachbarten Trentino wandern ganze Rotten ein. Es wird befürchtet, dass sie sich in Südtirol ansiedeln. Hartwig Mummelter und Sabine Amhof berichten.
4: Weiden und Heimwiesen am Deutsch-Nonsberg sehen aus wie durchpflügte Äcker. Schuld daran sind Wildschweine auf der Suche nach Fressbarem. Ersten Schätzungen zufolge beläuft sich die Schwarzwildpopulation zwischen Laurein und Profeis auf rund 70 Tiere. Die Schäden, die sie verursachen, sind erheblich. Sie stören das gesamte Gleichgewicht und die Biodiversität, weiß der Jagdrevierleiter von Laurein, Ivo Ungerer.
5: Das heißt, wenn wir da nicht etwas tun, ich weiß nicht, wo das Ding landen kann. Und es bleibt nicht gleich bei uns da. Das müssen Sie sich alle klar sein. Das geht noch weiter. Das geht weiter in der Tolsorge, in die Intensivkultur und so weiter. Aber wir wollen unbedingt nicht, dass sich die Wilder bei uns ansiedelt.
4: Die Wildschweine kommen aus dem benachbarten Trentino. Dort wird schon lange versucht, das Problem einzugrenzen.
0: Zum Radio Tirol Wetterservice. Der Föhn verabschiedet sich heute nicht besonders leise, sondern mit einem ordentlichen Wetterwechsel. Während sich am Vormittag im Unterland noch so ein paar Sonnenstrahlen durchmogeln, stehen im Oberland und in Osttirol längst die Regenwolken auf der Matte. Am Nachmittag klopft dann die Kaltfront an die Tür und die hat Regengewitter und auch einen ordentlichen Wind im Gepäck. Dazu wird es spürbar frischer. Aus dem milden Herbsttag mit bis zu 19 Grad wird dann ein ziemlich kühler Abend. Morgen wieder mehr Sonne, aber richtig warm wird es mit maximal 16 Grad nicht mehr werden.
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0: Schönen Vormittag, Tirol. Der 8. Oktober, ein Donnerstag. Ja, und dann am Donnerstag, da darf man schon ein bisschen Pläne schmieden fürs Wochenende. Wurscht, wie's Wetter wird, am Mords a Gaude. Wer ist, wenn Sie mal wieder Ihre 80er-Jahre radeln oder noch ältere Modelle aus dem Keller holen und dazu ein passendes Outfit und mitmachen beim Retro-Ride Zillertal. Kommenden Samstag ist es. Man trifft sich um 10, voll adjustiert beim Hotel zum Pinsker in Sturm im Zillertal. Da gibt es dann die Startnummern. Und die Ausfahrt oder der Rennstart oder Anführungszeichen ist dann Punkt 12, weil der Startschuss ist quasi die Samstagssirene. Einen schönen Vormittag dem Thomas Hollaus vom Organisationsteam. Wo geht's denn dann hin? Erzähl ein bisschen.
1: Dann werden wir da von Stumm ausgefahren auf dem Radlweg, alle gemeinsam. Also das ist kein Rennen, das ist eine gemeinsame Ausfahrt. Jeder zeigt halt seine Radler her und was er halt so hat. Dann fahren wir aus zum Schlitterer See, dann machen wir eine Labestation, dann fahren wir wieder rein, dann machen wir eine kleine Bergwertung. Also das ist jetzt nicht wirklich, das sind nur 50 Meter aufgefahren, auf dem Radlweg. War schon gut, dass wir quasi irgendwie eine kleine Rennfeeling auch haben. ja. Und dann fahren wir wieder zurück. Dann gibt es Preisverteilung, quasi für das beste Setup machen wir. Je nachdem, du weißt auch nicht, was für Exoten da daherkommen.
0: Eben, ja, genau.
1: Und die wollen wir nachher da speziell hochleben lassen oder erwähnen. Die kriegen auch einen Pokal. Dann machen wir eine Weißwurstparty, wo Liveband spielt, Sam. Vorher macht, die haben letztes Jahr schon gespielt. Mhm. Und dann hofft man, dass man da, dass die Leute einfach ein bisschen miteinander reden, ein bisschen sich austauschen.
0: Es geht ja um die Leidenschaft Radlfahren, muss man sagen, oder? Und es nennt sich ja Retro-Ride Zillertal, also so wie damals. Ihr macht es zum zweiten Mal, ich habe mir das Video angeschaut auf YouTube. Das ist ja großartig, was sich die Leute da antun und mit was die auffahren, oder?
1: Ja, das ist ja. Also,
0: wer kann denn mitmachen? Oder wie soll man denn adjustiert kommen? Wie alt sollen die Radeln sein oder dürfen sie sein?
1: So, je älter je passender das Thema erwischt wird, wenn die alten Trikots haben, so wie die letzte Woche dabei von den Innsbrucker Schwalben, dann mit den Radlschuhen, mit den Lederriemen und. Je nachdem, wie cooler das ist, desto besser ist halt, dass man einen Pokal gewinnt, sag ich jetzt einmal. Ja. Wenn man jetzt mit neueren Radeln mitfährt, wird es auch kein Problem sein, haben wir auch davor, weil es geht, wie du gesagt hast, es geht um die Leidenschaft von Radlfunk.
0: Ich habe ein Klapprad, ein rotes, das heißt Giovanni, gell? Also ich könnte mitfahren, oder?
1: Auf jeden Fall.
0: Da hätte Freit mal Giovanni bei euch.
1: Die hat sicher Gaude, wenn die 30 Kilometer, wenn du das zutraust und die Luft drin hast, passt alles. Wir haben ein kleines Service-Stattel vorher.
0: Ja, das wird er brauchen, ja.
1: Wir haben ein kleines, so einen Aussteller haben wir, der hat alte Sachen, wo man sich auch Sachen kaufen kann. Also, okay. Ja, wir machen das, weil wir einfach Radeln fangen. Wenn wir gern denn und unsere besten Jahre quasi vorbei sind. Aber die besten Jahre unseres Radels kommen jetzt.
0: Die kommen jetzt. Wunderbar. Ja. Also am Samstag Retro-Ride im Zillertal. 10 Uhr geht's los. Dann wünschen wir euch schöne Veranstaltung. Hey, danke, Thomas. Dank. Treffpunkt beim Hotel zum Pinsker in Sturm in Zillertal. Und bitte anmelden, wer von Vorteil. Da schauen Sie am besten einfach auf die Homepage vom Thomas, wie er uns das jetzt gerade gesagt hat, pikeguide.tirol, da gibt es ein Formular, kann man ausfüllen, damit die Jungs auch wissen, wie viele Würsteln einkaufen und wie viele da antanzen werden am Samstag.
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3: Am Mikrofon ist Felix Nowak. Die gescheiterte Hinrichtung der US-Amerikanerin Christa Pike in Tennessee hat weltweit Entsetzen ausgelöst. Doch nur eine Woche später ist jetzt im US-Bundesstaat Texas ein Mann mit dem gleichen Gift hingerichtet worden. Anselm Peer berichtet.
4: Der 46-jährige Jamal Howard ist für einen Raubmord in einem Supermarkt hingerichtet worden. Der Antrag seiner Anwälte für einen Aufschub in letzter Minute ist abgelehnt worden. Sie hatten befürchtet, dass es wie im Fall von Christa Pike zu Komplikationen mit dem eingesetzten Mittel Pentobarbital kommt. Die 50-Jährige hat 2 Giftspritzen überlebt und liegt im Spital. Sie sei verwirrt und wütend, sagen ihre Anwälte. Ihr Zustand sei weiter kritisch.
5: She has pneumonia. She is not able to swallow.
4: Sie habe eine Lungenentzündung und könne weder schlucken noch essen. Ihre Arme könne sie nicht bewegen. Von dem Gift seien sie extrem geschwollen. Ein Gericht hat jetzt angeordnet, alle Beweismittel im Zusammenhang mit der gescheiterten Hinrichtung zu sichern. Noch immer ist unklar, ob es einen neuen Hinrichtungsversuch geben wird.
3: Die jemenitische Houthi-Miliz hat heute erneut Flughäfen in Saudi-Arabien angegriffen. Bereits gestern sind bei Angriffen unter anderem auf den Flughafen Riad 3 Menschen getötet und Dutzende weitere verletzt worden. Die saudisch geführte Militärkoalition hat Vergeltungsschläge angekündigt. Gebrauchte Elektroautos sind in Österreich deutlich beliebter geworden. Das zeigen neue Zahlen der Plattform Autoscout24. Demnach ist die Nachfrage im September im Vergleich zum September 2025 um knapp 80% gestiegen. Gleichzeitig werden bei Benzin und vor allem bei Dieselmotoren Rückgänge verzeichnet. Singapur geht einen eigenen Weg, um der sinkenden Geburtenrate entgegenzuwirken. Dort gibt es jetzt eine staatliche Dating-App. Nutzerinnen und Nutzer sollen damit möglichst unkompliziert und schnell die für sie geeignetste Person finden. Johannes Mergalunder berichtet.
6: Die Suche nach der großen Liebe ist nicht immer ganz einfach. Singapur will da nun nachhelfen auf gewissermaßen oberster staatlicher Ebene. Die Dating-App First Date soll die Geburtenrate wieder nach oben treiben. Im vergangenen Jahr ist sie auf ein rekordtief gesunken. Die Bevölkerung droht zu schrumpfen und zu überaltern. Derzeit befindet sich die App noch in der Pilotphase, kann also nur von Staatsbediensteten im Alter von 21 bis 35 Jahren genutzt werden. Wer sich anmeldet, muss einen ausführlichen Fragebogen ausfüllen. Die App liefert daraufhin, anders als bei Dating-Apps wie Tinder, keine breite Auswahl an Singles, sondern nur einen einzigen Treffer, nämlich die Person mit der, gemessen an den Antworten, höchsten Übereinstimmung. Den Nutzern bleiben dann 72 Stunden, um sich für oder gegen die Person zu entscheiden. Bleibt die Frage, wie anziehend Singles diese neue staatliche App finden.
3: Das waren die Nachrichten mit Felix Nowak.
7: Und wir kommen zum Radio Tirol Wetterservice. Heute kriegen wir so einen echten Wetterumschwung. Der Föhn, der spielt vormittags noch kurz den Sonnenschirm, vor allem im Unterland. Am Nachmittag kommt dann die Kaltfront mit Regen, sogar teilweise mit ein paar Gewittern und einer ordentlichen Portion Wind daher. Aus den derzeit noch milden 13 bis 19 Grad wird bis zum Abend ziemlich schnell richtig Herbst werden. Der Freitagmorgen ein bisschen ruhiger, trockener und etwas freundlicher, aber deutlich kälter, maximal 16 Grad sind drinnen. Und sicher sind Sie unterwegs mit dem Radio Tirol Verkehrsservice A13 Brenner-Autobahn Richtung Bozen. Zwischen Matrei und dem Brenner messen die Verkehrssensoren aktuell 15 Minuten mehr. Die Pitztalstraße ist weiterhin zwischen Wiese und Boden gesperrt nach einem Murenabgang. Da werden Sie lokal umgeleitet und wir schauen noch nach Bayern auf die Autobahn A8. Wenn Sie da Richtung München unterwegs sind, vor einer Baustelle zwischen Fraßdorf und Rohrdorf, dauert es aktuell 20 Minuten länger. Wo es geht, gute und sichere Fahrt.
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7: Es ist der 8. Oktober und der goldene Oktober, der goldene Herbst macht heute kurz einen auf Ich bin dann mal weg, meldet sich kurz ab. Also die Kuscheldecke, die scharrt schon quasi mit den Fransen und wir widmen uns gleich einem herrlichen Herbstgemüse, es liegt da schon so vor mir. Am liebsten würde ich hineinbeißen, aber ich reiß mich noch zusammen.
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0: unheilig und wunderschön. Und wunderschön ist er, unser Herbst in Tirol. Und was der alles kann und bringt, nicht nur Kastanien und Kürbis und Trauben, sondern ganz andere herrliche Obst- und Gemüsesorten. Und da gehört auch der Romanesco dazu. Und das ist ein echter Magenschmeichler. Hallo Patricia Niederwieser.
1: Schönen Vormittag, Barbara.
0: Hallo. Ja, das ist ein Kohlgemüse und vereint viele Vorteile, oder?
1: Ja, genau. Und wenn du dann so anfängst mit Kohlgemüse, dann rümpfen schon manche ein bisschen das Näschen. Aber bei diesem wunderschönen Romanesco muss man das eben nicht machen, weil er vereint alle positiven Eigenschaften des Kohlgemüses und lässt die Nachteile weg. Mhm. Deswegen Magenschmeichler, weil er auch so gut bekömmlich ist. Er ist ja unglaublich kalorienarm und hat genau das, was wir jetzt brauchen. Viel Vitamin C und Folsäure. Also alles Gesunde vereint er jetzt, dass er unserem Körper und dem Immunsystem gut tut.
0: Das ist super. Und ich finde, er schaut aus, ein bisschen sagen manche so eine Mischung aus Karfiol und Brokkoli, aber ich finde, er ist wesentlich eleganter.
1: Ja, es sind so kleine Türmchen, die zusammenwachsen zu einem großen Kopf, der in der Mitte eben so leicht sich auftürmt. Wenn man so anschaut, liebe Barbara, dann meint man ja, man kann das gar nicht essen, dieses wunderschöne.
0: Zu schön zum Zerschneiden, gell?
1: Ja, dieses wunderschöne Gebilde. Ja. Was tue ich damit? Weil es nämlich so schön ausschaut.
0: Ja, ein Traum, würde ich sagen. Jetzt da, wie schmeckt er? Also ich kann nur ansagen, mir schmeckt er hervorragend. Also eines meiner Lieblingsgemüse, aber du hast sicher die richtigen Worte, um den Geschmack des Romanesco würdig und treffend zu beschreiben.
1: Also für mich schmeckt er leicht nussig, mit einem Hauch in Richtung wilden Brokkoli. Also er schmeckt nicht so nach Karfiol, wo man sich das jetzt auf der Zunge so zergehen lassen kann. Nein, so leicht nussig. Er ist einfach die elegante Variante vom Brokkoli und vom Karfiol. So muss man sich das auf der Zunge zergehen lassen.
0: Ganz genau. Also wir zwei sind schon einmal Fans davon, gell? Und was man aus dem jetzt machen kann, wo er eigentlich herkommt und was er kann, vor allem in der Jahreszeit, hören wir gleich noch davor, aber noch ein bisschen Elvis Presley.

0: Einen angenehmen Vormittag. 11:15 ist es und wir reden heute über ein Superfood, ein wahnsinnig gutes Gemüse. Das eleganteste, haben wir schon gesagt, vielleicht unter dem Gemüse. Der Romanesco hat so einen leicht nussigen Geschmack, hat uns die Patricia Niederwieser schon verraten. Wo kommt der eigentlich her?
1: Ja, Barbara, so wie es der Name sagt, Rom, gell, aus dem Mittelmeerraum. Roma. Und wurde natürlich in der Nähe von Rom angebaut und deswegen Romanesco. Aber stell dir vor, unsere großartigen Nordtiroler Gemüsebauern bauen ihn jetzt seit fast 10 Jahren bei uns an. Also das ist ein heimischer in der Zwischenzeit, also ein Italo-heimischer. Man muss auch nicht italienisch mit ihm sprechen. Man
0: er versteht uns
1: und wir verstehen ihn mittlerweile. Und wächst eben bei uns auf die Felder. Und das ist so schön, weil er hat nur ganz zarte Blätter, die außen umgehen. Nicht so wie der Kaffiol, der zugedeckt ist, damit er seine weiße Farbe behält, sondern zarte. Und dadurch kann das ganze Chlorophyll richtig rauskommen, das uns gut tut. Deswegen nennt man ihn auch ein bisschen grünes Blut, okay, weil er eben dem Blut auch so gut tut.
0: Das ist quasi der Mehrwert, oder muss man sagen, den
1: das Romanesco hat. Ja, den kann man so mitnehmen, ohne dass man dafür noch extra irgendwas tun muss.
0: Hat Kalium, glaube ich, ganz viel drin.
1: Ganz viel Kalium und eben ganz viel Vitamin C. Auch das glaubt man ja gar nicht, da, dass das wir jetzt einfach so brauchen.
0: Das ist natürlich keine echte Medizin, aber er unterstützt natürlich auch so ein bisschen unser Herz- und Kreislaufsystem,
1: genau, kann man sagen. Genau so ist es.
0: So, jetzt liegt er immer noch drauf. Und bevor ich jetzt wirklich hineinbeiße, liebe Patricia, was macht man jetzt draus? Man kann ihn wahrscheinlich ein bisschen zerkleinern und die Röschen dann dämpfen oder braten. Und was kann man aus den Blättern machen? Was ist so dein Vorschlag, mit dem Gemüse umzugehen?
1: Ja, liebe Barbara, du hast es am Anfang schon richtig gesagt. Jetzt ist die Kuschelzeit, aber auch die Kochzeit.
0: Ja.
1: Da kann man sich ganz viele Gedanken machen. Die meisten haben jetzt ein Tablet daheim und wissen eh schon, was man mit dem allen macht.
0: Genau,
1: man scrollt so durch. Meine Empfehlung ist, wie du gesagt hast, einmal roh essen, damit man diesen nussigen Geschmack richtig ausschmeckt. Und dann in kleine Röschen, da kann man gar nichts falsch machen, einfach den Kopf umdrehen, die Blätter wegschneiden, den Strunk herausnehmen und dann kann man die einzelnen Röschen wirklich leicht ablösen und nichts passiert. Die kann man dann in der Kasserole mit Olivenöl einfach anschwitzen und anrösten. Oder man kann sie natürlich auch blanchieren, je nachdem, was man machen möchte. Man kann sie in den Salat geben, da ist auch wunderbar, noch mit so einem Jungzwiebel oben drüber. Und ich gebe dann in die Marinade, mache ein bisschen Senf auch hinein und gebe dann auch gerne noch Kapern oder so dazu. Irgendetwas, wo die Gaumen, also diese Zungenfollikel einfach so hin und her springen dann. Das macht das Ganze interessant. Gut wäre auch ein Romanesco-Kartoffelflan. Da kocht man die Kartoffeln, dann tut man mit Zwiebel anrösten, Romanesco leicht blanchieren und gibt das dann alles in eine kleine Form und mengt davor noch Eier und Sahne dazu, würzt mit Salz, Pfeffer und ein bisschen an Muskatnuss und gibt es dann 20 Minuten ins Rohr und kann es wie ein Flan dann zum Sonntagsbraten zum Beispiel oder auch nur ein Gemüsegericht einfach auf den Teller bringen.
0: Ich habe jetzt ein Stückchen von den Blättern gekostet, die konnte nicht widerstehen. Die schmecken fast wie Kohlrabi.
1: Ja, die Blätter sind an und für sich alle ziemlich gleich, das ist auch interessant. Die übernehmen nicht den Geschmack vom Produkt, sondern schmecken, so wie du sagst, Kaffeolblätter, Romanesco-Blätter, Kohlrabi-Blätter fast ähnlich.
0: Wunderschön, elegant, nussig, herrlich, Romanesco. Also, das ist das Gemüse unserer Wahl heute. Danke, Patricia Niederwieser.
1: Liebe Barbara, viel Vergnügen beim Nachkochen.
0: Danke.

0: Musik von CCR für Ihren Vormittag. 11:30 ist es und Sie sind sicher unterwegs mit dem Radio Tirol Verkehrsservice. Wir schauen auf die A13, die Brenner Autobahn, wenn Sie da Richtung Bozen unterwegs sind. Zwischen Matrei und dem Brenner messen die Verkehrssensoren aktuell 20 Minuten mehr Fahrzeit. Die Pitztalstraße ist weiterhin zwischen Wiese und Boden nach dem Murenabgang gesperrt. Da wird der Verkehr lokal umgeleitet. Und ein Blick nach Bayern, Autobahn A8 Richtung München. Vor einer Baustelle zwischen Fraßdorf und Rohrdorf über eine halbe Stunde Zeitverlust. Bus geht, gute Fahrt.
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2: Klaus Schönherr, schönen Vormittag. Die zuletzt in den Bezirken gestrichenen Jugendredewettbewerbe sollen jetzt wieder stattfinden. Im Februar und März werde es eigene Vorausscheidungen in den Regionen geben, heißt es von Landeshauptmann Anton Matle von der ÖVP. Der Wegfall im Vorjahr hat, wie berichtet, viel Kritik ausgelöst. Mehr von Benedikt Kapferer.
3: Der Aufschrei im vergangenen Schuljahr nach dem Wegfall der Redewettbewerbe in den Bezirken war groß. Tirols Kinder- und Jugendanwalt Lukas Trentini hat damals von einer Einschränkung der Kinderrechte gesprochen, die Grünen von einem Armutszeugnis. Im Februar und März 2027 sollen die Vorausscheidungen definitiv wieder in die Bezirke zurückkehren, sagt Mattler in seiner neuen Funktion als Jugendreferent. Nach dem Rücktritt von Astrid Meyer hat er diese Agenten übernommen. Junge Menschen sollen im ganzen Land ihre Meinung sagen und ihre Ideen einbringen, so der Landeshauptmann. Dafür sei der Redewettbewerb in den Bezirken eine wichtige Bühne. Für mehr Unterstützung im Vorfeld der Veranstaltung fördert das Land Rhetorikseminare mit bis zu 150 Euro pro Einheit.
2: In Innsbruck sind gestern Abend gleich 5 Mülltonnen in Brand gesteckt worden. Die Brände wurden ab 21.20 Uhr binnen 10 Minuten in 3 verschiedenen Straßen gemeldet. Alle konnten von der Berufsfeuerwehr rasch gelöscht werden. Jetzt wird ermittelt. Und das Land hat den neuen Einsatzplan Waldschäden vorgestellt. Er legt interne Zuständigkeiten, Abläufe und Prioritäten bei größeren Schadensereignissen fest, also bei Sturm, Schneebruch oder starkem Borkenkäferbefall. Sibylle Brunner berichtet.
4: Der Schutzwald in Tirol soll als kritische Infrastruktur gesehen werden. Daran appelliert das Land bei der Präsentation des neuen Einsatzplanes. 72% des Waldbestandes in Tirol erfüllen Schutzfunktionen. Lawinen, Steinschlag, Hangrutschungen, Muren werden zurückgehalten oder abgemildert. Damit das auch so bleibt, muss der Schutzwald gepflegt werden. Forstdienst, Wildbach- und Lawinenverbauung oder Gemeinden. Wer wann und wie für den Schutzwald zuständig ist, soll in diesem Plan klar geregelt werden. Auch wie nach einem Schadensereignis mit dem Wald umgegangen wird. Schäden am Holz sollen digital erfasst und ausgewertet werden. Aber der Einsatzplan will schon vorher ansetzen. Bei Sturmprognosen etwa sollen die forstlichen Stellen frühzeitig vorbereitet werden.
0: Und wir schauen ins Radio Tirol Wetterservice. Am Vormittag vor allem im Unterland noch recht sonnig, während es im Oberland und in Osttirol schon deutlich grauer wird und immer mehr zuzieht. Am Nachmittag übernimmt dann die Kaltfront. Da sind kräftige Regen dabei und auch ein lebhafter Westwind, der durch Tirol fegt. Die Temperaturen schaffen es noch so auf 13 bis 19 Grad, aber danach geht es deutlich bergab. Auch morgen macht sich die Sonne rar. Dafür lockern die Wolken ab Mittag zumindest etwas auf.

0: Die große Celine Dion, Konzerte in Paris, alle natürlich ausverkauft, aber Konzert können wir auch.
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0: Gestern losgegangen und heute geht schon Flotti-Lotti weiter. 15.20 Uhr Chevy 57, um 18 Uhr spielen Smokey und 16.40 Uhr macht Nick P. den Anfang.

0: Da werden jetzt sicher schon einige mitschwingen, mitwippen, mitsingen. Ja, der XP ist einfach ein Rampensau, wie man so sagt.
1: Ich bin wie ich bin, gehe auf die Bühne und mache meine Musik mit meinen Jungs und ich bin, wie ich bin, und ich glaube, diese Authentizität, die ich da an den Tag lege, vielleicht ist das, was das Publikum an mir will, und ich bin eben ein sehr aktiver Mann auf der Bühne. Ich bin eben einer, der halt gern sagt, dass mir das Spaß macht, da oben zu stehen und richtig Gas zu geben, auch, aber auch mit anderen Liedern wie Berlin etwas sagen zu wollen.
0: Anhören, anschauen, Nick P. heute bei uns zu Gast in der Musik-Lounge ab 16.40 Uhr und jetzt schon in Radio Tirol. Große Hits.
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0: Die wunderbare Alice zu Gast in Radio Tirol am Vormittag. In 5 Minuten bei uns das Mittagsjournal. Was habt ihr denn für Themen vorbereitet, Andreas Lechner?
1: Wir berichten über den heute präsentierten Bildungskompass. Dabei handelt es sich um eine Art Online-Landkarte, auf der alle österreichischen Schulen verzeichnet sind. Schritt für Schritt wird diese Landkarte dann um ausgewählte Informationen erweitert. Das wird laut Ministerium mehr Transparenz und Vergleichbarkeit bringen. Das und mehr hören Sie gleich bei uns im Mittagsjournal.
0: Natürlich schauen wir uns auch, wie das Wetter sich heute peu à peu so Richtung Herbst entwickelt und dann, was auf die Rollstraßen los ist. Davor geht sich noch Musik aus von einem, ja, würde ich sagen, energiegeladenen Duo, Jermaine Jackson und Bia Zadora. Viel Genuss damit.

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1: Es ist 12 Uhr. Sie hören die Glocken der Pfarrkirche zum heiligen Ulrich in Pinswang.

0: 14. Jahrhundert wurde über dem Grab des Pilgers und Büßers Ulrich eine Kapelle erbaut. An dieser Stelle errichtete man circa 400 Jahre später die Pfarrkirche von Pinzwang, ein Ort im Tiroler Außerfern. Das Gotteshaus ist ein Bau des berühmten Johann Georg Fischer aus dem benachbarten Füssen, der auch den Dom von Innsbruck geschaffen hat. Die barocken Deckengemälde stammen von Johann Hehl. Das prächtige Hochaltarbild hat Balthasar Ripp gemalt.
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2: Willkommen zum Mittagsjournal, heute mit diesen Themen. Mit dem heute präsentierten Bildungskompass werden die Daten und Leistungen aller heimischen Schulen schrittweise erfasst. In Spanien verschärft sich nach dem Tod der delogierten 87-jährigen Pensionistin der Streit um bezahlbaren Wohnraum. Und weil immer weniger Bier in der Gastronomie konsumiert wird, senken einige Wirte in Wien den Bierpreis. Aus dem Journalstudio begrüßt Sie Andreas Lechner. Das Bildungsministerium hat heute den sogenannten Bildungskompass präsentiert. Mit dieser Online-Landkarte soll die Leistungsbeurteilung aller österreichischen Schulen erleichtert werden. Den Anfang machen die Volksschulen, wie Tanja Malle berichtet.
3: Über 6.200 öffentliche und private Schulen Österreichs sind im Bildungskompass verzeichnet. Bildungsminister Christoph Wiederkehr von den NEOS.
4: Wir schaffen eine neue Transparenz und Fairness, denn Informationen über Schulen sollen für alle zugänglich sein, unabhängig davon, wie vertraut man mit dem Bildungssystem ist oder welche Kontakte man hat.
3: Aktuell sind das wohl Interessanteste am Bildungskompass Informationen darüber, wie die Volksschulen bei den IKM-Tests in den Fächern Deutsch, Lesen und Mathematik abgeschnitten haben.
4: Der Bildungskompass bringt uns eine neue Ehrlichkeit auch im Umgang mit Leistungsdaten an Schulen.
3: Allerdings veröffentlicht werden keine konkreten Testergebnisse, sondern nur, ob die jeweilige Volksschule zum oberen, zum mittleren oder zum unteren Drittel der Schulen gehört. Der Kompass soll in den kommenden Jahren schrittweise ausgebaut werden, etwa auch die Leistungen der Sekundarstufe 1 transparent machen.
2: Russland setzt seine massiven Angriffe auf die Ukraine auch heute fort. Jüngstes Ziel war die ostukrainische Stadt Krematorsk. Dort sind bei einem russischen Angriff auf einen Bus laut jüngsten Behördenangaben mindestens 30 Menschen getötet und viele verletzt worden. Krematorsk ist neben Slowjansk die letzte von der Ukraine kontrollierte Großstadt in der Region Donetsk im Osten des Landes. In Spanien hat der Tod der delogierten Marie Carmen Abascal den Streit um bezahlbaren Wohnraum verschärft. Die 87-jährige Pensionistin war nach ihrer Zwangsräumung zur Symbolfigur der Mieterbewegung geworden. Nun wächst der Druck der Demonstranten auf Spaniens Straßen auf Premier Pedro Sanchez, den Mieterschutz zu verschärfen, berichtet in Spanien Josef Manola.
5: Mari Carmen war zur Symbolfigur der Mieterbewegung in Spanien geworden. Heute wird in vielen Städten demonstriert mit Sprechchören und ihrem Bild. Der Student hat die Nachricht vom Tod der 87-Jährigen im Spital noch nicht verkraftet.
6: Es ist ein Moment,
5: Vor ihrer Wohnung, die sie vor 2 Wochen verlassen musste, sind Kerzen entzündet worden. Auf der Puerta del Sol, wo Aktivisten seit 2 Wochen Hitze und Regen trotzen, stehen die Menschen in Gruppen beisammen. Sie lesen Gedichte vor und eine Frau nennt den Tod Mari Carmens einen Mord durch Spekulation. Der Kampf gegen ihre Delogierung hat hunderttausende Menschen mobilisiert. Ein Schlichtungsangebot des Wohnungseigentümers kam gestern jedenfalls zu spät.
2: In Wien senken einige Wirte den Bierpreis. Mit dieser Aktion soll der Bierkonsum in der Gastronomie angekurbelt werden, denn die zuletzt gestiegenen Preise haben den Bierkonsum in der Gastro massiv einbrechen lassen. Rainer Hasi war mit einem Lokalaugenschein.
7: 5, manchmal auch 6 Euro pro Krügerl in Wien durchaus üblich. Allerdings jetzt ein kleiner Gegentrend, also bewusst gegen die hohen Preise. Zum Beispiel bei Ching Chen im Stehsoferl. Er verlangt 3,90 Euro.
8: Weil ich denke, das ist einfach ein Akzent, den wir setzen wollen. 93 Bier.
7: Er ist nicht der Erste, der beim Bier schärfer kalkuliert und er wird auch nicht der Letzte sein, sagt Gastro-Fachgruppenobmann Thomas Peschter.
9: Es geht in diese Richtung, dass sich hier die Gastronomen das genauer anschauen und sich auch dafür interessieren, weil natürlich der eine vom anderen lernt.
7: Das günstige Bier rechnet sich allerdings nicht überall, eher in Lokalen mit wenig Personal und die Brauerei muss auch mitspielen.
2: Das war das Mittagsjournal mit Andreas Lechner.
6: Und wir schauen zum Radio Tirol Wetterservice. Der Föhn verabschiedet sich heute nicht besonders leise, sondern eher mit einem ordentlichen Wetterumschwung. Am Vormittag im Unterland noch so ein paar letzte Sonnenstrahlen, die sich durchmogeln im Oberland und in Osttirol. Da stehen schon längst die Regenwolken auf der Matte. Zumindest am Nachmittag klopft dann die Kaltfront an alle Türen im Land mit Regengewittern und Wind im Gepäck. Dazu wird es spürbar frischer. Aus dem milden Herbsttag mit bis zu 19 Grad jetzt noch wird dann ein ziemlich kühler Abend. Morgen dann wieder mehr Sonne, richtig warm wird es mit maximal 16 Grad, aber jetzt einmal nicht mehr. Und sicher unterwegs mit dem Radio Tirol Verkehrsservice. Pitztalstraße zwischen Wiese und Boden nach einem Murenabgang weiterhin gesperrt. Da wird der Verkehr lokal umgeleitet. Und wir schauen noch nach Bayern, Autobahn A8. Da wird gebaut zwischen Fraßdorf und Rohrdorf, wenn Sie Richtung München unterwegs sind und sollten da eine halbe Stunde mehr Fahrzeit einplanen. Gute Fahrt.
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6: Willkommen am 8. Oktober und heute zeigt der Kalender so richtig, wo Oktober draufsteht, ist auch tatsächlich Oktober drinnen.
11: Die angenehme Temperatur, dass man weit sieht, die Bäume verfärben sich, ist ganz toll.
12: Ich finde, der Herbst ist einfach bibaberig.
6: Und dazu bibaberige Musik jetzt von Tina Turner.
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0: 14 Minuten nach 12 ist es jetzt. Einen angenehmen Mittag wünsche ich. In der Mittagsinformation berichten wir über eine Tunnelsperre, die ab kommenden Montag tausende Pendlerinnen und Pendler betreffen wird. Alexander Wegleiner.
1: Ja, ab kommenden Montag wird der Landeckertunnel bis Anfang Dezember komplett gesperrt. Grund sind Sanierungsarbeiten. Der gesamte Verkehr vom und in Richtung Reschen muss dann durch Landeck und Zams und damit mitten durch Siedlungsgebiet. Über die Auswirkungen berichten wir in wenigen Minuten in unserer Mittagsinformation in Radio Tirol.
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0: Darf es ein bisschen nach Lederkluft und rockig klingen? John Armour Trading, bitteschön, um 12:21 Uhr.
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0: Und vielleicht haben Sie ja zum Thema auch Fragen, Anregungen oder mögen einfach dazu Ihren Senf geben. Gerne jetzt schon anrufen, wenn Sie wollen. 0800 22 69 23.
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2: Und sicher unterwegs mit dem Radio Tirol Verkehrsservice Brennerautobahn Richtung Innsbruck. Vor dem Brenner messen die Verkehrssensoren 20 Minuten mehr. Auf der A8 Richtung München vor einer Baustelle zwischen Frasdorf und Rohrdorf. Über eine halbe Stunde Zeitverlust Richtung München, wie gesagt Richtung Salzburg, sind es 10 Minuten mehr. Und die Pitzlerstraße zwischen Wiese und Boden nach dem Murenabgang weiterhin gesperrt. Da wird der Verkehr lokal umgeleitet. Gute Fahrt.
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4: Schönen Mittag, das sind unsere Themen. Sperre des Landecker Tunnels beeinträchtigt Pendlerverkehr im Oberland. Ö1 Talentstipendium geht an Tiroler Foto- und Videokünstlerin. Und das Wetter bleibt wolkig und herbstlich frisch.
3: Im Studio Alexander Wegener.
4: Kommenden Montag wird der Landecker Tunnel bis Anfang Dezember komplett gesperrt. Der ganze Verkehr vom und in Richtung Reschen muss dann durch Landeck und Zams und damit mitten durch Siedlungsgebiet. Durchschnittlich fahren 8000 Fahrzeuge täglich durch den Umfahrungstunnel. Mit Verzögerungen muss gerechnet werden. Anna Unterleitner und Georg Oberhammer berichten.
5: Tausende Fahrzeuge zusätzlich rollen ab Montag Tag für Tag durch Landeck und Zams. 8 Wochen lang ist der Landecker Tunnel und damit die Umfahrung nämlich komplett gesperrt, voraussichtlich bis zum 7. Dezember. Vor allem im Berufsverkehr ist jetzt mit zusätzlichen Verzögerungen zu rechnen, heißt es. Bisher gab es aufgrund der Bauarbeiten nur Nachtsperren. Die Asfinag saniert aktuell den Tunnel und baut parallel einen knapp 7 Kilometer langen Flucht- und Rettungsstollen, erklärt Projektleiter Christoph Sinkowitz.
6: Beim Flucht- und Rettungstunnel, der wird gerade aktuell parallel zum Landecker Tunnel errichtet. Da sind wir ungefähr in der Hälfte schon, also haben wir gut 3000 Meter schon ausgebrochen. Und jetzt sind wir eben so weit, dass wir den Tunnel sperren müssen, eben um diese Lüfternische zu errichten.
5: Das neue Straßentunnelsicherheitsgesetz macht das Großprojekt notwendig. Die Kosten dafür belaufen sich auf 292 Millionen Euro. Entlang der Umleitungsstrecke sollen zusätzliche Abbiegespuren und Ampeln den Verkehr möglichst flüssig halten. Verkehrsposten sollen zusätzlich verhindern, dass Lastwagen auf Nebenstraßen ausweichen. Dass es eine Belastungsprobe für die Bevölkerung wird, ist für den Landecker Bürgermeister Herbert Mayer aber klar.
7: Wir haben also keine Alternative. Gell? Also diese 3 Monate pro Jahr, also 1 Monat nach Ostern und 2 Monate im Herbst, werden wir müssen bewältigen. Wir schauen jetzt mal in den ersten Tagen, wie es funktioniert, wo man Nachschärfungen machen muss, wo man vielleicht Verbesserungen und weitere Maßnahmen setzen muss. Und irgendwie müssen wir das Ganze einfach bewältigen.
5: Kurze Wege soll man im Landecker Talkessel möglichst zu Fuß oder mit dem Rad zurücklegen, so der Rat. Auch Busfahrgäste müssen sich umstellen. Manche Linien fahren anders, Haltestellen werden verlegt oder entfallen. In den Stoßzeiten wird es ohne Geduld für Pendlerinnen und Pendler aber nicht gehen. Und es bleibt nicht die einzige Komplettsperre beim Landecker Tunnel. Bis zum Projektabschluss 2030 werden weitere folgen.
4: Der Freispruch im Fall des Prozesses rund um einen abgelegten Schweinekopf in Hall sorgt nach wie vor für Diskussionen und bei manchen auch für Verwunderung und Kritik. Wie berichtet, war ein Österreicher angeklagt, weil er einen Schweinekopf mit einer rassistischen Botschaft vor der Wohnungstür einer türkischstämmigen Familie platziert hat. Während das Urteil noch nicht rechtskräftig ist, reißt die Debatte nicht ab. Benedikt Kapferer berichtet.
8: Tausende Kommentare in sozialen Netzwerken, Unverständnis aus der Politik und bei verschiedenen Einrichtungen. Der Freispruch in der Causa rund um den Schweinekopf und die Botschaft Happy Ramadan, ihr Affen, vor der Wohnungstür einer islamischen Familie polarisiert. Am Dienstag ist der 27-jährige Österreicher am Bezirksgericht Hall wegen des Vorwurfs der Beleidigung freigesprochen worden. Orhan Gütcan, Sprecher von ADIF, der Föderation demokratischer ArbeiterInnen, ist nach wie vor empört.
9: Viele Migrantinnen und Migranten seien über dieses Urteil enttäuscht, weil es war ein klarer rassistischer Fall. Es kann nicht sein, wenn es weniger Leute sehen, dass es nicht Rassismus ist. Rassismus beginnt da, wo wir spüren. Und wir haben diesen Rassismus, diese Familie gespürt. Ihre Kinder werden monatelang in die Schule gemobbt, ob sie das probiert haben, ob Schweinekopf geschmeckt hat. Die Familie hat monatelang drunter gelitten.
8: Auch Mirjana Stojakovic vom Zentrum Migration, Integration und Teilhabe in Innsbruck sieht im Freispruch ein falsches Signal. Dadurch werde Rassismus gegen Musliminnen und Muslime verharmlost. In der Verhandlung selbst hat der Angeklagte seine Tat als Ergebnis eines langjährigen Nachbarschaftsstreits bezeichnet. Für den strafrechtlichen Tatbestand der Beleidigung braucht es außerdem mehrere Zeuginnen und Zeugen, die die Tat mitbekommen, heißt es in der Urteilsbegründung. Das bestätigt auch der Strafrechtsexperte Klaus Schweighofer.
10: Von mehreren Leuten ist angegeben, wenn alle Beteiligten und Unbeteiligten sozusagen gleichzeitig anwesend sind, und zwar müssen es mehr als zwei, also mindestens drei Unbeteiligte sein, also von Täter und Opfern verschiedene Personen.
8: Erklärt der ehemalige Professor der Universität Innsbruck, Klaus Schweighofer. Bis morgen kann die Staatsanwaltschaft noch ein Rechtsmittel einbringen und gegen das Urteil vorgehen.
4: Seit Jahren kämpfen mehrere Wohnungskäufer in Innsbruck darum, dass sie endlich in ihre Wohnungen einziehen können. Seit fast 6 Jahren baut der Bauträger die Häuser einfach nicht fertig. Auch 3 Familien sind mit ihren Wohnungen ein paar Straßen weit in einer ähnlichen Situation. Vom Gericht hoffen die Betroffenen nach jahrelangem Rechtsstreit in den kommenden Monaten endlich eine Entscheidung zu bekommen. Ihr einziges Ziel? Endlich in den eigenen 4 Wänden wohnen zu können. Klaus Schönherr mit den Details.
11: Vor 3 Jahren haben mehrere Wohnungskäufer beim Landesgericht Innsbruck eine Klage gegen den Bauträger eingebracht, weil Häuser mit ihren Eigentumswohnungen nicht und nicht weitergebaut werden, wie einer der Betroffenen, Thomas Lechleitner, schildert.
12: Seit November 25 sind Firmen nur noch zum Abholen von ihren Werkzeugen auf der Baustelle. Und wenn wir sie treffen und fragen, warum sie das tun, sagen sie, ja, sie sind nicht bezahlt worden und wir bitten um Verständnis, dass sie dann auch das Equipment wieder abholen.
11: Zum Teil stecken die ganzen Ersparnisse der Betroffenen in den Wohnungen. Einen Großteil des Kaufpreises haben sie schon bezahlt. Jetzt müssen Betroffene zum einen schon ihre Kredite abzahlen, aber zugleich noch Miete für die alten Wohnungen stemmen. Die 4 Käufer dieses Projektes sind nicht die einzigen, die von diesem Bauträger seit Jahren vertröstet werden. 3 Familien sind bei einem Projekt ein paar Straßen weiter in einer ähnlichen Situation.
13: Es ist ja wirklich, es fehlt ja fast nichts mehr. Also es geht um ein paar Innentüren und bei uns ein Terrassengeländer. Und das ist das auch, was für uns so schwierig ist, weil es überhaupt nicht nachvollziehbar ist. Warum? Warum macht man diese Baustelle nicht fertig?
11: Auch hier sind die Betroffenen vor Gericht gezogen. Die Gegenseite hat bisher nur ins Feld geführt, dass globale Krisen wie Corona oder der Ukraine-Krieg zu Lieferverzögerungen geführt hätten. Deshalb sei die Fertigstellung der Häuser nicht möglich gewesen. Ob das vor Gericht standhält, muss sich zeigen. Die Wohnungskäufer hoffen jetzt jedenfalls, dass es in den kommenden Monaten endlich eine Entscheidung des Landesgerichtes gibt.
4: Und über den Fall berichtet heute Abend auch die Fernsehsendung Schauplatz Gericht kurz nach 21 Uhr in ORF 2. Eines von 2 Ö1 Talentstipendien geht an die Tirolerin Lorena Mantel. Die 24-jährige Foto- und Videokünstlerin hat das Online-Voting gewonnen. In ihrer Kunst behandelt Mantel Tabuthemen wie Selbstzweifel und psychische Erschöpfung. Am liebsten fotografiert sie sich selbst.
14: Das Interessante an der Selbstporträtfotografie persönlich für mich ist, dass ich mich da am authentischsten darstellen kann. Dadurch, dass ich generell eine Person bin, die lieber für sich ist, diese Alleinzeit sehr schätzt. Ich finde gerade diesen intimen Moment, den man mit sich selber hat in der Selbstporträtfotografie, das kann dir niemand nehmen. Und in dem Moment, wo dir jemand hilft, ist es weg. Auch wenn jemand zuschaut, für mich persönlich.
4: Das Stipendium wurde heuer zum 19. Mal vergeben. Es soll Nachwuchstalenten ermöglichen, sich ein Jahr lang verstärkt ihrer künstlerischen Arbeit zu widmen.
2: Und wir schauen ins Radio Tirol Wetterservice. Da haben wir von heiter wie in Alpbach über stark bewölkt wie in Achenkirch oder am Brenner bis hin schon zu ersten leichten Regenschauern wie in Haiming oder auch in Holzgau oder Ehrwald. Alles dabei, aber die Kaltfront breitet sich im Laufe des Nachmittags aufs ganze Land auf. Dazu kommt auch noch da und dort ein Gewitter und ein ziemlich böiger, unguter Wind. Es kühlt ziemlich ab. 19, 20 Grad sind es jetzt teilweise noch, aber das geht dann nach unten und wir erwarten einen ziemlich kühlen Abend. Morgen dann wieder mehr Sonne. Richtig warm wird es aber mit maximal 16 Grad nicht mehr.

No Mercy, Where Do You Go? Und ja, gutes Stichwort, wo könnte man denn heute am Abend hingehen? Wir hätten da ein paar Tipps. Wie schnell

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So haben Betrüger keine Chance. 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Danach Nick P, Smokey und natürlich wie immer auch die ORF Radio Tirol Band, die da unterhalten.

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1: Im Studio Andreas Lechner. Bei einem russischen Angriff auf zwei Busse in der Ostukraine sind heute mindestens 30 Menschen getötet worden. Die Busse waren in der Stadt Kramatorsk unterwegs. Es ist einer der schwersten Angriffe Russlands auf die Ukraine in diesem Jahr. Details von Katharina Wagner.
2: Heute Vormittag sollen die beiden Busse in der ostukrainischen Stadt Kramatorsk unterwegs gewesen sein, als sie plötzlich von russischen Angriffen getroffen werden. Über 30 Menschen sterben, mindestens 18 werden verletzt, heißt es von der zuständigen Staatsanwaltschaft. Sie veröffentlicht Fotos, auf denen ein brennendes Buswrack zu sehen ist. Davor liegen Trümmer und Tote. Die Stadt Kramatorsk in der Ostukraine gilt als wichtiges Logistikzentrum für die Streitkräfte des Landes. Ukrainische Behörden sprechen heute von einem gezielten Angriff Russlands auf Zivilisten. Immer öfter greift Russland zivile Einrichtungen an. Erst gestern wurden bei einem massiven Luftangriff 32 Menschen in einem Wohnhaus getötet, am Wochenende zwei wichtige Brücken in der Hauptstadt Kiew beschädigt.
1: Vor wenigen Minuten hat die italienische Abgeordnetenkammer für die Wahlrechtsreform gestimmt, an die Ministerpräsidentin Giorgia Meloni die Zukunft ihrer Regierung geknüpft hatte. Die von Meloni vorangetriebene Reform sieht vor, dass sich eine Partei oder Koalition schon bei 42% der Stimmen die Mehrheit im Parlament sichert. Dafür bekommt die Partei oder das Bündnis zusätzlich 70 Sitze im Unterhaus und 35 Sitze im Senat. Im Parlamentarischen Untersuchungsausschuss in Wien rund um den Tod des ehemaligen Justizsektionschefs Christian Pilnatschek vor 3 Jahren gehen jetzt am Nachmittag die Befragungen weiter. Untersucht wird, ob es politische Einflussnahme auf die Ermittlungen gegeben hat. Viktoria Waldhäusl im Parlament. Wer wird heute noch Rede und Antwort stehen müssen?
3: Vor allem so einige hohe Politiker. Noch am Nachmittag wird Innenminister Gerhard Karner von der ÖVP befragt und in 2 Wochen wird dann allen voran Bundeskanzler Christian Stocker auch von der ÖVP geladen. Und auf der Ladungsliste steht jetzt auch Sebastian Kurz. Ob der wirklich kommt, ist aber nicht fix. Dafür wäre nach jetzigem Stand nämlich nur noch bis Ende Oktober Zeit, außer die FPÖ verlängert den U-Ausschuss noch um 3 Monate. Die Frage ist, ob das noch neue Erkenntnisse bringen würde, denn im Moment gibt die Causa zwar alles in allem kein gutes Bild ab, aber Beweise für politische Einflussnahme wurden auch nicht gefunden und die Frage ist, ob das noch passieren würde.
1: Und soeben wurde verkündet, die Kanadierin Anne Carson erhält den diesjährigen Literatur-Nobelpreis. Das hat die schwedische Akademie in Stockholm vor wenigen Augenblicken bekannt gegeben. Carson gilt als eine der renommiertesten Dichterinnen der Gegenwart. Die 76-Jährige wurde als Favoritin für den Literatur-Nobelpreis gehandelt. Das waren die Nachrichten mit Andreas Lechner.
4: Und im Radio Tirol Wetterservice, also je weiter ins Unterland, umso heiterer ist es noch. Ja. Aber die Wolken lassen sich nicht aufhalten, zieht immer mehr zu. Erste Schauer gibt es schon im Oberland, im Außerfern und auch im Raum Innsbruck. Und die Kaltfront breitet sich dann im Laufe des Nachmittags aufs ganze Land auf, mit viel Regen, mit Gewittern, aber auch mit starken Windböen. Zuerst hat es noch so um die 19 Grad gehabt, 20, aber es wird gegen Abend dann merklich kühler. Und auch morgen nicht mehr ganz so viel Sonne, aber es sollte trocken bleiben mit maximal 16 Grad. Und sicher unterwegs mit dem Radio Tirol Verkehrsservice. Wir schauen auf die Brenner Autobahn Richtung Innsbruck. Zwischen Klausen und Brixen eine Dreiviertelstunde mehr vor einer Baustelle. In weiterer Folge messen die Verkehrssensoren vor dem Brenner 20 Minuten mehr Fahrzeit. Pitztalstraße zwischen Wiese und Boden, ja, die ist immer noch nach dem Murenabgang gesperrt. Wird mindestens bis morgen Mittag dauern und da wird der Verkehr örtlich umgeleitet. Autobahn A8 Richtung München vor einer Baustelle zwischen Fraßdorf und Rohrdorf. Brauchen Sie auch eine halbe Stunde länger. Richtung Salzburg sind es 15 Minuten mehr. Wo es geht, eine gute und vor allem eine sichere Fahrt. 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Barbara Kohler da. Ja, wenn wir rausschauen, der Herbst zieht heute endgültig von der Reservebank auf das Spielfeld ein. Und ich würde sagen, da spielen wir doch gerne mit, oder?
5: Die frische Luft hat ja auch was Positives, oder?
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1: Angenehme Mittag, Mahlzeit, 13 Minuten nach 1 ist es.
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1: Freddy Rock. Der Mann heißt so, wie das, was er nämlich macht, lässigen Sound. Mit seinem Techniker-Team ist er für Ton, Klang, Mikros, Publikum, Künste, all das zuständig bei Konzerten. Auch bei uns in der ORF Radio Tirol Musik Lounge dieser Tage. Die Technikausrüstung stellt die Firma Noisegate. Die Mitarbeiter fürs Team holt sich der Freddy aus Tirol. Und die müssen also richtig gut zusammenspielen. So quasi wie ein Zahnradl ineinandergreifen, oder Freddy?
3: Das ist richtig, so wie du das sagst, es muss ein Rädchen ins andere greifen, aber natürlich weißt du, überall wo Menschen arbeiten, dann kann einmal etwas passieren, ein Hoppala, und dann ist es auch natürlich wichtig, dass man sich im Team gut versteht und sagt so, der Künstler kommt jetzt etwas später oder das ist jetzt ausgefallen, was machen wir in der Zwischenzeit? Ne? So beim Publikum wird das natürlich nicht bemerkt, aber dafür hat man eben den Genuss davon, dass hier live gesungen und live gespielt wird.
1: Ihr seid eben, wie du es schon angesprochen hast, unser Techniker-Team in der ORF Radio Tirol Musik Lounge. Generell als Team tagelang oft zusammen. Haut es gut hin oder geht man sich da manchmal auch ziemlich auf den Wecker?
3: Man nimmt dann immer diese Leute, mit denen man gut zusammenarbeiten kann. So wie man sich eine Partnerin aussucht oder einen Partner, dann nehme ich auch lieber die, mit der ich gut auskomme. Und dasselbe gilt auch für so eine Crew.
1: Ja.
3: Ne? Natürlich gibt es immer wieder mal eine kleine Reibereien, aber das artet dann in einer Diskussion aus, dann findet man eine gemeinsame Lösung, die zwar nicht immer zum Problem passt, aber es wird dann doch irgendwie gemanagt, sodass man das dann ganz gut lösen kann, sollte ein Problem auftauchen oder eine Änderung vorgenommen werden müssen, die nicht geplant war.
1: Ja, also das heißt, ihr könnt danach immer noch nach der Arbeit gemeinsam auf ein Bier gehen.
3: Oder auch auf zwei sogar.
1: Nur besser, oder?
3: Ja, genau.
1: Ihr habt halt nur einen Soundcheck für eine Weltband, muss man sagen, die einen Auftritt bei uns in der Musiklounge hat, Smokey. Ist man da nervös, wenn man so prominente Musiker hat?
3: Meine persönliche Erfahrung dazu ist, je prominenter eine Band ist, ne, und je gesetzter diese Leute sind, die hier kommen, je einfacher wird das oft. Man soll es zwar nicht glauben, aber das sind auch Leute, die schon lange auf der Bühne stehen, die schon wirklich alles miterlebt haben, also denen man kein X mehr für ein U vormachen kann. Und die machen halt klare Ansagen. Sie hätten gerne dies, das und jenes.
1: Ja, ja.
3: Und wenn diese Forderungen erfüllt werden, dann passt das. Ich würde es mit einer Operation vergleichen, wenn ich sage, ich habe ein Problem in meinem Ellbogen und der richtet den da, Herr Doktor, dann ist alles gut. Wenn er mein Knie richtet, dann war er leider an der falschen Stelle hier tätig geworden vielleicht.
1: Ja, okay.
3: Aber zum Großteil, also diese wilden Zeiten des Rock'n'Roll, wo dann Fernseher aus dem Hotelzimmer geworfen werden,
1: das gibt's nicht mehr.
3: Das gibt's nicht mehr, nee.
1: Ja, Freddy, jetzt noch Team des Tages seid ihr, unsere Auszeichnung an euch. Was möchtest du gern deinem Team sagen?
3: Also ich möchte meinem Team einen recht schönen Dank dafür sagen, dass sie immer pünktlich, sehr professionell die Pläne umsetzen, dass es hier einen reibungslosen Ablauf gibt für uns alle und dass sie so nette Jungs sind, mit denen man gerne noch länger zusammenarbeiten möchte und natürlich auch die Freizeit verbringen kann.
1: Freddy Rock und seine Technik-Crew, unser Team des Tages. Und ja, da stehen auch schon die Musiker bereit mit den Mikros. Gleich der Eros Ramazzotti, Louis Armstrong und der Phil Collins.
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0: Drei große Hits für unser Team des Tages. Ja, Freddie Rock und seine Crew waren das. Und wenn Sie sagen, ja, ich würde auch gerne mal mein Team vorstellen oder jemanden nominieren, dann tun Sie das einfach und melden sich bei uns.
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0: Es ist 13:30 und Sie sind sicher unterwegs mit dem Radio Tirol Verkehrsservice. Brennerautobahn, wenn Sie da Richtung Innsbruck unterwegs sind. Zwischen Klausen und Brixen mittlerweile eine Stunde mehr vor einer Baustelle. In weiterer Folge messen die Verkehrssensoren vor dem Brenner über eine halbe Stunde Zeitverlust. Autobahn A8 in beiden Richtungen bei Rohrdorf 15 Minuten mehr vor einer Baustelle. Und die Pitztalstraße ist weiterhin zwischen Wiese und Boden nach dem Murenabgang gesperrt. Da werden Sie lokal umgeleitet. Muss geht eine gute Fahrt.
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2: 13.30 Uhr. Einen angenehmen Nachmittag wünscht Alexander Wegliner. Der Landiger Tunnel wird generalsaniert und bekommt einen Flucht- und Rettungsweg. Dafür bleibt er ab Montag rund 2 Monate komplett gesperrt. Die Umleitung wird durch Landeck und Zams erfolgen. In den letzten Wochen wurden schon Vorkehrungen getroffen, um die Umleitung möglichst ohne Stau zu gewährleisten. Ganz ohne wird es für die Pendler aber kaum gehen. Anna Unterleitner und Georg Oberhammer berichten.
3: Ab Montag fahren tausende Fahrzeuge täglich nicht mehr durch den Landecker Tunnel, sondern durch Landeck und Zams. Die Totalsperre wird voraussichtlich bis zum 7. Dezember dauern. Das neue Straßentunnelsicherheitsgesetz macht das Großprojekt notwendig. Der Umfahrungstunnel wird modernisiert und bekommt einen Fluchtstollen, Kostenpunkt 292 Millionen Euro. Um den Verkehrsfluss auf der Reschenstrecke durch Landeck weiter zu gewährleisten, wurden in den letzten Wochen bereits Maßnahmen gesetzt. Entlang der Umleitung gibt es zusätzliche Abbiegespuren und Ampeln. Verkehrsposten sollen zusätzlich verhindern, dass Lastwagen etwa auf Nebenstraßen ausweichen. Die Totalsperre beginnt schon am Sonntagabend. Die Bürgermeister appellieren an die Bevölkerung, möglichst zu Fuß zu gehen oder das Rad zu nehmen. In Stoßzeiten werden Pendlerinnen und Pendler aber wohl trotzdem viel Geduld brauchen.
2: Nach Bekanntwerden mehrerer Todesfälle durch Legionellen fordern die Grünen rasche Aufklärung und transparente Informationen aller Betroffenen. Gesundheitssprecherin Petra Wohlfahrtstätter fordert ÖVP-Gesundheitslandesrätin Cornelia Hagele auf, die Heimaufsicht einzuschalten. Wie berichtet, wurde gestern bekannt, dass in einem privaten Innsbrucker Altersheim 2 Menschen durch Legionellen verstorben waren. Eines von 2 Ü1-Talentstipendien geht an die Tirolerin Lorena Mantel. Die 24-jährige Foto- und Videokünstlerin hat das Online-Voting gewonnen. In ihrer Kunst behandelt Mantel Tabuthemen wie Selbstzweifel und psychische Erschöpfung. Am liebsten fotografiert sie sich selbst.
4: Das Interessante an der Selbstporträtfotografie persönlich für mich ist, dass ich mich da am authentischsten darstellen kann. Dadurch, dass ich generell eine Person bin, die lieber für sich ist, diese Alleinzeit sehr schätzt. Ich finde gerade diesen intimen Moment, den man mit sich selber hat in der Selbstporträtfotografie, das kann dir niemand nehmen. Und in dem Moment, wo dir jemand hilft, ist es weg. Auch wenn jemand zuschaut, für mich persönlich.
2: Das Stipendium wurde heuer zum 19. Mal vergeben. Es soll Nachwuchstalenten ermöglichen, sich ein Jahr lang verstärkt ihrer künstlerischen Arbeit zu widmen.
0: Und wir kommen zum Radio Tirol Wetterservice. Überall gibt die Sonne noch nicht auf. Sie schaut noch durch die Wolken in Bozen oder auch in Lienz oder in Kufsteinauer. Es regnet schon in vielen Teilen wie in Virgen oder in Reutteau oder auch im Raum Innsbruck. Dazu kommt dann ein ziemlich böiger, unangenehmer Wind. Vieler Regen, starker Regen vereinzelt mit Blitz und Donner dann am Nachmittag. Und die Temperaturen am frühen Nachmittag jetzt so 19, 20 Grad. Es geht aber nach Abend, gegen Abend nach unten und es erwartet uns dann ja eine sehr, sehr kühle Nacht. Morgen dann ein bisschen mehr Sonne, aber nicht strahlend schön. Und die Temperaturen kommen über 16 Grad dann nicht mehr hinaus.

Es ist 13.43 Uhr. Draußen zieht langsam die Wetterwende auf. Drinnen bei uns bleibt die Stimmung sonnig. Willkommen an diesem Donnerstag zur schönsten Nebenbeschäftigung des Tages. Radio hören, gleich mit Musik von Stefan von Electric Light Orchestra. Und heute bei Tirol am Wort und Sebastian Possart ist Irene Girkinger vom Tiroler Landestheater zu Gast und auch ein Sänger, der in den kommenden Monaten dort sein Engagement haben wird. Engagement jetzt aber von Elo bei uns.

Hallo und Barbara Kohler wünschen wunderschönen Donnerstagnachmittag. Wer hat den Literaturnobelpreis 2026 bekommen? Das erfahren Sie gleich bei uns um 14 Uhr in den ORF-Weltnachrichten. Wir haben davor aber noch dreimal Musik, Sade, Billy Ocean und Billy Idol. Und nach den Nachrichten geht's weiter mit Tirol am Wort und Sebastian Possert.

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1: Im Studio Andreas Lechner. Der diesjährige Literaturnobelpreis geht an die kanadische Autorin N. Carson. Diese Entscheidung hat die schwedische Akademie vor einer Stunde in Stockholm bekannt gegeben.
2: Nobelpriset i litteratur tilldelas den kanadensiska författaren N. Carson.
3: Seit vielen Jahren galt sie als Favoritin. Nun wurde die 76-jährige Autorin Ann Carson mit dem Nobelpreis für Literatur ausgezeichnet. Carson entfaltet vor der Folie antiker Mythen ein poetisches Universum, das Erzählungen der Historie ausleuchtet, um Schlaglichter auf die Gegenwart zu werfen. Für ihr kühnes und einfallsreiches Werk, das im spielerischen Dialog mit der klassischen Tradition neue Formen geschaffen hat, werde Carson mit dem Literaturnobelpreis ausgezeichnet, so die Jurybegründung. Die offizielle Verleihung des Literaturnobelpreis findet am 10. Dezember in Stockholm statt.
1: Christine Scheucher hat berichtet, die bedeutendste Auszeichnung für Schriftstellerinnen und Schriftsteller ist mit umgerechnet 1 Million Euro dotiert. In diesen Minuten beginnen die Gremiensitzungen der SPÖ. Bei den Sitzungen von Präsidium und Vorstand soll die schrittweise Ablöse von Vizekanzler Andreas Babler formell fixiert werden. Mit Jahresende soll dann, gute Gesundheit vorausgesetzt, Finanzminister Markus Marterbauer das Vizekanzleramt übernehmen. In den österreichischen Kindergärten ist die Betreuungsquote in den vergangenen Jahren deutlich gestiegen, wie die aktuellen Daten der Statistik Austria zeigen. Dennoch sind immer noch nicht genug Plätze mit einem Vollzeitjob beider Eltern vereinbar. Saskia Finnenboss mit den Einzelheiten.
4: In den letzten 10 Jahren ist der Anteil der unter Dreijährigen, die in den Kindergarten gehen, österreichweit um 10% gestiegen. Es gibt aber regionale Unterschiede, sagt Manuela Lenk von der Statistik Austria.
5: Besonders kräftig ist die Besuchsquote beispielsweise in Niederösterreich gestiegen, und zwar um 18,6 Prozentpunkte. Auch Kärnten verzeichnet einen überdurchschnittlichen Zuwachs. Etwas geringer fällt der Anstieg in Tirol und in der Steiermark aus.
4: Familienministerin Claudia Bauer von der ÖVP.
6: Mir ist vollkommen bewusst, dass wir weiterhin am Ausbau der Kinderbetreuung arbeiten müssen, dass es in manchen Regionen weiterhin zu wenige Plätze gibt und dass insbesondere die Öffnungszeiten nicht ausreichen.
4: Und ein Plus gibt es auch bei jenen Plätzen, die beiden Eltern einen Vollzeitjob ermöglichen. Auf jetzt 55% bei den 3- bis 5-Jährigen. Auch hier mit großen regionalen Unterschieden.
1: In 3 Stunden um 17 Uhr startet der 3. und letzte Förderaufruf für Photovoltaikanlagen und Stromspeicher für 2026. Für den sogenannten Förderkorn stehen laut Wirtschaftsministerium knapp 39 Millionen Euro zur Verfügung. Gefördert werden neue bzw. erweiterte PV-Anlagen sowie damit verbundene Stromspeicher. Das waren die Nachrichten mit Andreas Lechner.
7: Das Radio Tirol Wetterservice. Heute ist es wechselhaft. Eine Kaltfront ist hereingekommen und es gibt immer wieder starken Regen. Vereinzelt kann auch Blitz und Donner mit dabei sein. Dazu kommt in Nordtirol böiger Nordwestwind. Die Höchstwerte heute 14 bis 20 Grad. Es kühlt mehr und mehr ab. In der Nacht kann es teilweise noch Regenschauer geben. Schneefall kommt bis auf 1600 Meter runter. Und morgen am Freitag ist es am Vormittag teilweise noch bewölkt. Die letzten Regentropfen sind noch mit dabei. Ab Mittag lockert es wieder mehr und mehr auf. Am Nachmittag gibt es wieder zeitweise Sonnenschein. 2:03, sicher unterwegs mit dem Radio Tirol Verkehrsservice. Die Bitztalstraße ist zwischen Wiese und Boden nach einem Murenabgang gesperrt. Der Verkehr wird über die L344, die Zaunhofstraße, umgeleitet. Und der Blick nach Südtirol auf die Brennerautobahn Richtung Innsbruck zwischen Klausen und Brixen. Da gibt es einen Stau und ein Plus von 1 Stunde vor der Baustelle. In weiterer Folge messen die Verkehrssensoren vor dem Brenner noch einmal 1/2 Stunde mehr. Da wünschen wir gute Nerven und wo es geht, eine gute und sichere Fahrt.
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7: Und wir haben geschaut, was wir finden können, was bei unseren Soundeffekten vielleicht irgendwie ein bisschen klingt, wie Bühne frei einen Vorhang aufmachen. Wir haben nur den Duschvorhang gefunden. Hören kurz rein. Unspektakulär für diese Sendung heute. Da spielen wir lieber den Trommelwirbel und begrüßen recht herzlich die Intendantin vom Landestheater Innsbruck, Irene Girkinger, im Studio.
8: Schönen Nachmittag.
7: Und wir haben einen Darsteller, einen Musiker, einen Tenor. Paul Schweinester auch bei uns im Studio.
8: Servus, Christi, hallo.
7: Und wir sprechen in der nächsten Stunde Tirol am Wort über das Theater. Warum braucht es das Theater? Was steht uns bevor in dieser Saison 2026-27? Und wir werden auch eine Kostprobe kriegen, live gesungen hier im Studio. Wir freuen uns und wünschen einen schönen Donnerstagnachmittag mit Radio Tirol.

0: Tirol am Wort, heute unter dem Motto, wozu das Theater? Das ist nämlich auch ein bisschen das Motto heuer in dieser Spielsaison vom Tiroler Landestheater. Und live bei uns im Studio ist die Intendantin Irene Girkinger. Jetzt wollten wir mal kurz ein bisschen besprechen, sogenannte Fun Facts rund ums Landestheater. Es ist ja etwas ganz Besonderes, dass wir so etwas in Tirol, in Innsbruck eigentlich überhaupt haben, oder?
1: Ja, das Tiroler Landestheater ist der größte Kulturbetrieb in Westösterreich. Wir haben 450 Mitarbeitende und was vor allem auch ganz interessant ist und vielleicht viele nicht wissen, in Tirol, in Innsbruck, mit dem Tiroler Landestheater gibt es eigentlich den ältesten Spielbetrieb einer Oper nördlich der Alpen, nämlich seit sage und schreibe 1629 wird in Innsbruck, am Anfang in der Dogana und dann an dem Standort eben, wo wir jetzt sind, Musiktheater und auch Schauspiel gezeigt. Und damit sind wir einer der ältesten Spielorte, Italien natürlich Vorreiter, aber eben nördlich der Alpen. Und wir sind mittlerweile ein eben sehr großer Betrieb, der von September bis Juli regelmäßig spielt, ein sogenannter Repertoirebetrieb. Das heißt, wir haben verschiedene Stücke von den verschiedensten Sparten im Angebot. Wir bieten ja Musiktheater, Schauspiel, Tanz, junges Theater und Orchesterkonzerte sowie viele Aktivitäten auch im Haus der Musik an. Das heißt, es ist ein sehr breit gefächertes Angebot, das wir als Landestheater für das Land und die Stadt zur Verfügung stellen. Es soll auch für alle Geschmäcker und für alle Altersgruppen was dabei sein. Und eben bei uns arbeiten 450 Menschen auf und hinter der Bühne. Wir haben ein Musiktheaterensemble, ein Schauspielensemble, ein Tanzensemble, ein Chor, ein ganz großes, tolles Symphonieorchester und ganz viele ganz großartige Kolleginnen, die in den Bereichen Technik, Kostümwesen, Werkstätten, Organisation, Beleuchtung, Requisite, Fundusbetreuung, Maske und natürlich eben auch in der künstlerischen Organisation arbeiten, um dieses Programm auf die Beine zu stellen.
0: Ich komme jetzt kurz zum Fundus. Ist es das, wenn irgendeine Regisseurin, ein Regisseur sagt, ich brauche das Teil auf der Bühne, zum Beispiel einen Haarföhn aus den 50er Jahren, weil das gehört genau zu dem Stück dazu, dann wird im Fundus geschaut, wie kriegen wir das her?
1: Genau, das ist der sogenannte Requisitenfundus. Ein wirkliches Meer an Schätzen liegt dort. Unsere Requisiteure und Requisiteurinnen besuchen auch regelmäßig Flohmärkte, kümmern sich auch um Nachlässe, nehmen auch Spenden entgegen, weil natürlich gerade alte und sehr alte Gegenstände oder so Raritäten heiß begehrt sind. Es wird aber auch vieles dann selber gebaut. Also wenn man das nicht hat und es vielleicht auch nicht unbedingt irgendwo jetzt käuflich erwerben kann oder herkriegt, dann macht unsere Requisitenabteilung auch auf Bestellung an Haarföhn vielleicht, der nicht ganz funktionstüchtig ist, aber für die Bühne dann auch funktionieren würde.
0: Doch ein Blick hinter die Kulissen, man hat es in den letzten Jahren mitbekommen, was so die Stimmung im Landestheater betrifft. Wie ist der aktuelle Status?
1: Ja, wir arbeiten sehr gut zusammen. Prinzipiell, das ist ein sehr tolles Haus. Es gibt dort auch sehr viele Kolleginnen und Kollegen, die schon sehr lange am Haus sind und die eine wahnsinnig große Leidenschaft und auch Verbundenheit haben. Und ich bin ja jetzt seit 3 Jahren hier, das ist jetzt der Start der 4. Saison und es hat natürlich da eine große Veränderung gegeben, auch personell, weil ich mit einem komplett neuen künstlerischen Leitungsteam angetreten bin und jeder Intendanzwechsel geht mit einer schon auch personellen und natürlich auch künstlerisch-inhaltlichen Veränderung einher. Es war ja auch der definitive Wunsch unserer Gesellschafter. Wir sind ja eine GmbH zu 55% in Landesbesitz und zu 45% in Besitz der Stadt Innsbruck, dass es eine Erneuerung geben soll, eine Zukunftsorientierung auch im Programm, dass wir auch verstärkt auf neue Formate und auch natürlich uns um den Nachwuchs und ums jüngere Publikum kümmern sollen. Und da gibt es natürlich, wenn man da neu herkommt, auf beiden Seiten natürlich mal Gewöhnungsbedarf und da es im Theater ja oft sehr emotional zugeht, ist es nicht nur manchmal möglich, dass das auch nur hinter den Kulissen passiert. Mhm. Das ist aber ein normaler Prozess, ein Veränderungsprozess, der in vielen Betrieben, egal ob jetzt in der Kultur oder in der Wirtschaft stattfindet, wenn natürlich so große Veränderungen sind, dass es da an der einen oder anderen Ecke vielleicht eben verstärkten Klärungsbedarf gibt. Und ja, wir sind halt natürlich allesamt sehr überzeugt von uns und unserer Arbeit und unserer Meinung und haben eine wahnsinnige Liebe zu dem, was wir tun. Und wir haben uns da jetzt sehr gut gefunden und freuen uns eigentlich alle miteinander über das, was wir tagtäglich auf die Bühne bringen.
0: Das Stichwort Wirtschaft, dann noch eine Frage hinter die Kulissen. Wozu das ganze Theater? Wie schaut es denn eigentlich aus mit der Wertschöpfung vom Landestheater in Innsbruck?
1: Ja, wir haben diese Frage in dem Jahr aus mehreren Gründen, unter anderem auch natürlich aus dem Grund mit in die Saison gestellt, weil es ja in Zeiten wie diesen, wo natürlich insgesamt es Wirtschaftskrise gibt und die finanziellen Mittel enger, wird es natürlich auch immer wieder um die Frage der Legitimation von Kultur geht, leider, weil ich schon natürlich der Meinung bin und auch sein muss, dass Kultur genauso wie andere Dinge in unserem Leben einfach dazugehört und es ein Grundrecht ist und eine Grunderrungenschaft auch von uns Menschen und uns auch als Mensch ausmacht. Und wir eben halt diese Frage, wozu das Theater, gerade in Zeiten wie diesen, wo das vielleicht so anmaßt, dass es halt wahnsinnig viel Geld verschluckt und eigentlich nicht viel bringt und auch oft polarisierende Diskurse in der Politik geführt werden, wir uns dem auch bewusst stellen möchten und sagen, wir möchten einerseits ideell, was wir beitragen können, nämlich mit unserem Programm. Wir können mit unserem Programm gerade in Zeiten wie diesen Zuversicht und Mut geben und Optimismus versprühen und auch ein offener Begegnungsort sein. Auch das ist ja etwas, was es immer weniger gibt eigentlich. Auch ein angstfreier Raum, auch ein eben freier Raum zu sein, wo man auch verschiedene Gedankenexperimente zulassen kann und miteinander in Kontakt tritt. Und wir sind auch ein Wirtschaftsbetrieb. Also wir haben 450 Mitarbeitende, die von der Region hier sind, die auch hier leben. Wir haben eine Wertschöpfung von über 60 Millionen Euro. Das heißt, 1,9 Mal geht jeder Euro, den wir empfangen, auch wieder in die lokale Wirtschaft zurück, was einfach auch wichtig ist. Wir arbeiten mit sehr vielen Firmen für unsere Bühnenbilder und so weiter zusammen, auch um die Instandhaltung der Gebäude. Also da ist schon das ist eine Riesenmaschinerie im positiven Sinne, die, glaube ich, einen wertvollen Beitrag in dieser Region, sowohl was die Lebensqualität betrifft und was die Wertschöpfung betrifft, macht.
0: Jetzt noch einmal, dass man sagt, ein Euro wird investiert, wird quasi gefördert und wie viel kommt zurück?
1: 1,9.
0: Also fast doppelt so viel.
1: Genau.
0: Eine spannende Zahl. Wir sprechen bei Tirol am Wort heute über das Theater. Zu Gast ist Intendantin Irene Gierkinger und in der zweiten halben Stunde dann Tenor und Musikdarsteller Paul Schweinester. 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

0: Mama Maria, das ist das Stichwort. Bei Tirol am Wort dreht sich in dieser Stunde um das Theater und live zu Gast ist Landesintendantin Irene Girkinger. Und es geht jetzt zu etwas ganz Spektakulären im Landestheater. Es gibt nämlich einen eisernen Vorhang, der innerhalb von 20 Minuten das Theater quasi zweiteilt.
1: 20 Sekunden.
0: 20 Sekunden, Entschuldigung.
1: Diese Informationen bekommt man übrigens alle, wenn man eine öffentliche Führung bei uns machen möchte. Da gibt es Termine auf unserer Website. Wir machen die regelmäßig, da kann man sich anmelden. Wenn man eine Gruppe ist, kann man sich auch als Gruppe extra anmelden. Da gibt es einen Blick hinter die Kulissen, da erfährt man ein bisschen, wie Theater entsteht. Man geht in die Werkstätten, man sieht die Bühnenmaschinerie. Wir haben ja einen über 20 Meter hohen Bühnenturm über der Bühne. Wir haben eine Drehbühne und eben der eiserne Vorhang. Das gibt es in jedem Theater, das ist eine Sicherheitsvorkehrung. Die gibt es eben seit über 100 Jahren, seit dem großen Burgtheaterbrand, eigentlich eben Ende des letzten Jahrhunderts. Und der Trend, die Bühne vom Zuschauerraum, was bedeutet, dass der immer runtergefahren wird, wenn keine Vorstellung und keine Probe ist. Das heißt, wenn hinter der Bühne ein Brand ausbrechen würde, ist das Vorderhaus geschützt und umgekehrt. Der hat mehrere Tonnen Gewicht und ist in unserem Fall von Max Weiler 1967 gestaltet.
0: Also schaut sogar auch gut aus.
1: Und eben in einem Notfall, wenn da eben jetzt auf der Bühne ein Kabelbrand entsteht, dann kann der innerhalb von 20 Sekunden runterfahren und das Publikum kann sicher evakuiert werden, beziehungsweise umgekehrt, falls im Zuschauerraum was passieren sollte, auch in der Nacht vielleicht, dass nicht die ganze Bühnenmaschinerie und das ganze Theater gleich automatisch zerstört ist.
0: Ist was, was, wenn man jetzt normaler Theaterbesucher ist, kriegt man das nicht mit? Sieht man nichts?
1: Sieht man nicht, weil wenn die Zuschauerinnen in den Zuschauerraum kommen, ist er natürlich schon oben. Aber eben, wenn wir Führung machen, dann sieht man ihn, wenn das am Nachmittag ist zum Beispiel. Und Gott sei Dank ist er, sage ich mal, im Notfall relativ selten bis gar nicht. Also mir ist jetzt kein Fall bekannt im Betrieb, aber das ist eine Vorschrift, das muss jedes Theater ab einer gewissen Größe haben.
0: Das ist jetzt was, wenn man jetzt in Zukunft ins Landestheater geht, als Gast im Publikum sitzt, weiß man, irgendwo da oben ist ein eiserner Vorhang, den Max Weiler gestaltet hat damals.
1: Ja, das ist Beton, also Stahlbeton und der geht eben über das gesamte Bühnenportal, der wird sozusagen raufgefahren in den Bühnenturm und eben geht dann nach der Vorstellung am Ende, wenn alle nach Hause gehen, macht es, können auch nur gewisse Techniker dann bedienen, kontrolliert es und dann wird er runtergefahren und in nächster Nacht in der Früh wieder raufgefahren.
0: Einen Ausblick in die aktuelle Saison vom Landestheater 2026 gibt es um kurz nach 2:30 nach den Nachrichten aus Tirol bei uns in Radio Tirol. Und jetzt spielen wir Eddie Rabbit, Rocky Mountain Music. Der nächste große Hit für Sie.

0: 14:30 Uhr, das Radio Tirol Verkehrsservice. Immer noch gesperrt ist die Pitztalstraße zwischen Wiese und Boden nach einem Murenabgang. Es gibt eine Umleitung über die Zaunhofstraße. Und der Blick nach Südtirol, Brennerautobahn Richtung Innsbruck zwischen Klausen und Brixen. Da gibt es jetzt noch Stau und ein Plus von einer Dreiviertelstunde vor der Baustelle. In weiterer Folge auch vor dem Brenner noch einmal eine Dreiviertelstunde abwarten im Stau. Und der Blick noch nach Bayern, Autobahn A8 in beiden Richtungen bei Rohrdorf, Stau und 20 Minuten. Auch da ist der Grund eine Baustelle. Gute Nerven und gute Fahrt.
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2: 14.31 Uhr, einen angenehmen Nachmittag wünscht Alexander Wegliner. Nach Bekanntwerden mehrerer Todesfälle durch Legionellen fordern die Grünen rasche Aufklärung und transparente Informationen aller Betroffenen. Gesundheitssprecherin Petra Wohlfahrtstätter fordert ÖVP-Gesundheitslandesrätin Cornelia Hagele auf, die Heimaufsicht einzuschalten. Wie berichtet, wurde gestern bekannt, dass in einem privaten Innsbrucker Altersheim zwei Menschen durch Legionellen verstorben waren. Der Südtiroler Waffel- und Schokoladenhersteller Loacca baut seine Haselnussproduktion in Italien weiter aus. In der Nähe von Rom wurde jetzt eine 150 Hektar große Plantage übernommen. Christiane Knapp berichtet.
3: Tenuta Fontana Chiusa ist der Name des Landgutes, rund 20 Minuten von Rom entfernt. Es erstreckt sich über rund 150 Hektar und soll jährlich rund 220 bis 230 Tonnen Haselnüsse liefern. Loacca betreibt bereits zwei Landgüter in der Toskana und arbeitet mit über 80 Landwirten in Venetien, Umbrien, der Toskana und den Marken zusammen. Der Ausbau der Haselnusslieferkette ist Teil der Strategie, bei wesentlichen Rohstoffen wie Kakao und Vanille bis hin zu Milch und Weizen auf eigene durchgängige Lieferketten zu setzen. Loacca betreibt auch einen Produktionsstandort in Hainfels in Osttirol.
2: Tirols Gemeinden suchen nach Einsparungspotenzial. Der Gemeindeverband favorisiert dabei sogenannte Verwaltungsgemeinschaften. Das wurde gestern beim traditionellen Treffen der Bürgermeisterinnen und Bürgermeister besprochen. Gemeinden sollen sich zusammentun und Aufgaben miteinander teilen, sagt die Vizepräsidentin des Tiroler Gemeindeverbandes und Bürgermeisterin von Mils, Daniela Kampfl.
4: Mit einer Verwaltungsgemeinschaft ist gemeint, dass sich mehrere Gemeinden zusammenschließen und sich überlegen, welche Verwaltungsaufgaben können wir in einem entweder Verband oder eben in so einer Gemeinschaft lösen. Das heißt, es hat nicht mehr jede Gemeinde separat ihre Mitarbeiter, sondern die sind in einem Pool zusammengefasst und können da entsprechend die Aufgaben dann entsprechend lösen. Zum Beispiel Buchhaltung, Gebührenverrechnungen, die Lohnverrechnung, also alles diese klassischen Verwaltungsaufgaben, die wir als Gemeinden zu erledigen haben, könnte man in solche Verwaltungsgemeinschaften ausgliedern.
2: Sagt die Vizepräsidentin des Tiroler Gemeindeverbandes, Daniela Kampfl.
0: Das Radio Tirol Wetterservice. Eine Kaltfront ist zu Gast bei uns in Tirol. Immer wieder regnet es, auch Blitz und Donner kann mit dabei sein. Außerdem gibt es in Nordtirol böigen Nordwestwind und die Höchstwerte normal herbstlich 14 bis 20 Grad. In der Nacht gibt es teilweise kräftigen Regen und morgen am Freitag in der Früh und am Vormittag noch Restwolken und letzte Regentropfen. Ab Mittag lockert es mehr und mehr auf. Am Nachmittag gibt es dann schon wieder Sonnenschein.
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0: Und mit zwei Gästen vom Landestheater. Irene Girkinger ist da. Und wir freuen uns über einen echten Sänger. Die Stimmlage ist Tenor. Paul Schwein ist da. Kurz mal einsingen vielleicht.
5: Schade Schokolade.
0: So macht man das zum Beispiel.
5: Ganz einfach genau, nur. Wenn man gut gelaunt ist schon. Sonst macht man was anderes.
0: Jetzt wollen wir die schlecht gelaunte Variante auch hören.
5: Du blöder Affe.
0: Was steht auf der Spielsaison 2026-27 im Landestheater an? Wir fragen gleich nach und freuen uns auf die nächste halbe Stunde.

0: Es ist ein Ort, wo Träume ein bisschen Realität werden, wenn man ins Theater geht. Wozu das ganze Theater? Das ist heute das Thema bei Tirol am Wort. Und live im Studio ist Landestheaterintendantin Irene Kirchinger und der Tenor Paul Schweinester. Der Ausblick auf die Stücke, die teilweise schon Premiere gehabt haben oder es stehen auch noch welche an. Was steht denn am Spielplan alles?
1: Ja, wir haben im Musiktheater gerade Premiere gehabt mit der wunderbaren Verdi-Oper Maskenball, ein großer Klassiker. Es gibt noch wenige Karten für die Wiederaufnahme der Rocky Horror Show, die wir bis Februar spielen. Einfach reinschauen und wenn es noch irgendwo ein Ticket gibt, sofort buchen. Ich freue mich sehr, dass wir auch einen großen Klassiker von Mozart am Programm haben, nämlich Don Giovanni, inszeniert von einer ganz tollen Regisseurin, Ann-Sophie Mahler. Am Saisonende kommt das Pendant der Weiblichkeit dazu, nämlich Carmen von Bizet, inszeniert von einem Mann, Armin Petras. Und wir werden seit langem wieder einen Wagner am Programm haben, nämlich Lohengrin. Ein wunderbares Werk natürlich auch in musikalischer Hinsicht, aber auch natürlich in geschichtlicher. Und im Schauspiel freue ich mich sehr, dass wir uns der österreichischen Literatur weiter widmen und das Weite Land von Arthur Schnitzler am Programm haben und die Dreigroschenoper von Bert Brecht. Und jetzt am Samstag hat Premiere in den Kammerspielen der große Klassiker von Friedrich Schiller, Maria Stuart, das Schauspiel zu machen. Und Intrige leider aktueller denn je. Und auch eine Komödie steht im Programm in den Kammerspielen über Marie Antoinette und Ludwig den 14. Marie Antoinette oder Kuchen für alle heißt das Stück, wo Marie Antoinette und Ludwig der 14. auf ihre Hinrichtung warten. Und passiert aber nicht, weil die Guillotine in Panne ist. Und es schauen alle möglichen historischen Gestalten bei ihnen vorbei, unter anderem hat der Napoleon und so weiter. Sehr unterhaltsam. Wir haben auch, und das freut mich sehr, immer wieder auch viele zeitgenössische Stücke am Programm. Das ist auch sehr wichtig, dass natürlich auch die nächste Generation, die junge Generation, beziehungsweise die Generation, die unsere Zeit im Moment aktiv reflektiert, auch gesehen und gehört wird. Wir haben eine zeitgenössische Oper gerade zum Thema KI gespielt. Die ist zum Saisonbeginn am Programm gestanden, wo der Paul auch mitgesungen hat. Erzählt er vielleicht auch gleich noch etwas dazu. Und wir haben eben auch eine Uraufführung am Ende der Saison am Programm, wo wir uns der historischen jüdischen Geschichte weiter widmen. Wir haben ja diesen Schwerpunkt auch im Theater immer wieder sich mit zeitgeschichtlichen Themen zu beschäftigen, Kaffee Schindler auf die Bühne gebracht und in der kommenden Saison werden wir, also jetzt am Saisonende, die Geschichte von Leocadia Justmann, von der jüdischen jungen Frau, die aus dem Gefängnis, auf ihrer Flucht aus Polen, aus dem Gefängnis in Innsbruck ausgebrochen ist, mit Hilfe, Unterstützung von Innsbruckern damals und dann die erste jüdische Hochzeit nach dem Zweiten Weltkrieg in Innsbruck gefeiert hat. Und auch im Jungen Theater und vielleicht noch ganz kurz auf den Tanz geschaut. Im Jungen Theater haben wir das doppelte Lottchen vor Weihnachten am Programm. Ein Klassiker natürlich der Kinder- und Literatur. Wir schreiben Faust 1 und 2 mit dem dritten Teil neu. Auch eine Produktion für Jung und Alt, die wir zeigen. Und im Tanz haben wir jetzt eine aktuelle Produktion in 2 Wochen am Programm, wo wir uns dem Thema Körper in verschiedenster Weise widmen mit 2 Choreografien von Marcel Lehmann und Caroline Finn. Und dann zeigen wir Stravinskys Petruschka und Feuervogel und setzen damit unsere Auseinandersetzung mit den Handlungsballetten, die wir letzte Saison und vorletzte mit Romeo und Julia und Spaniensee begonnen haben,
0: fort. Jetzt hat man so, wenn man dazu hört, einen riesengroßen Rucksack an Programm, wo man das Gefühl hat, das kann ja fast ein bisschen erdrückend sein, weil es, ich höre da Friedrich Schiller über Goethe, über Erich Kästner bis hin zu Lokalgeschehnissen. Was kann man denn tun, dass man jetzt nicht nur quasi das klassische Theaterpublikum anspricht, sondern dass auch Menschen ins Theater gehen, die sich vielleicht fast ein bisschen unpassend fühlen? Zu diesem Thema zum Beispiel.
1: Ich habe ja noch vergessen, das wollte ich ja auch noch sagen, wir haben ja noch ganz viele Symphoniekonzerte und Konzerte am Programm, wo wir eben auch noch regelmäßig einmal im Monat ja im Kongress drüben im Saal Tirol ganz große Symphonien von Beethoven, Mendelssohn, Bartholdy, Schostakowitsch und so weiter zeigen. Und das ist, glaube ich, so ein Anknüpfungspunkt. Also es ist jede und jeder bei uns willkommen und es ist auch ein Programm, das sich sowohl an natürlich total Interessiertes, aber auch Publikum orientiert, das vielleicht einfach über Zufall, weil Bekannte im Theater waren, auch mal hingeht. Wir versuchen auch sehr viel, uns eben lokal zu vernetzen mit Kooperationen, auch natürlich Menschen vor Ort einzuladen, mitzumachen. Wir hatten bei der letzten Tanzproduktion, der letzten Saison zum Beispiel eben die Amrasser Blasmusikkapelle bei uns zu Gast. Wir arbeiten sehr viel auch mit jungen Musikerinnen und Musikern, die Theatermusik für unsere Produktionen machen, wo man auch da natürlich einen Anknüpfungspunkt hat, wenn man jetzt Pop oder Rock oder was er immer liebt, auch da mal zu schauen. Oder auch aus der bildenden Kunst, Künstlerinnen wie Katharina Ziebulka, die vor Ort einfach eine der großen feministischen Künstlerinnen ist, international gefeiert, die ein Bühnenbild bei uns macht. Das heißt, wir versuchen da natürlich sehr offen in der Gesellschaft, in der Stadtgesellschaft, auch mit Kooperationen mit anderen Kulturvereinen zu agieren. Und wir versuchen auch in der Kommunikation niederschwellig zu sein. Also man kann sowohl auf der Website schnell und unkompliziert sich einmal ein Ticket kaufen. Es gibt zahlreiche Schnupperangebote. Oder man kann einfach einmal ganz spontan kommen zur Kasse, und ich baue halt sehr darauf, auch durch das, wie wir kommunizieren mit unseren auch Sprüchen, mit unseren doch ein bisschen frecheren Werbelinie Aufmerksamkeit zu generieren, dass man das Gefühl hat, das ist was, das kann jeder und jeder konsumieren, und da braucht es jetzt nicht ein besonderes Vorwissen dazu.
0: Das war jetzt quasi der Blick von der Chefin rund um die Organisation. Der Blick aus dem, der auf der Bühne steht, von Paul Schweinester, gibt es gleich bei uns nach 2,5 Minuten. Bugs Fizz.

0: Und wir blicken kurz zu den Wildener Sängerknaben. Es könnte sein, dass bei dieser Aufführung Paul Schweinester damals vor ein paar Jahrzehnten mit dabei gewesen ist. Mittlerweile ist die Stimmlage ein bisschen höher, oder?
1: Na, die Stimmlage ist tiefer.
0: Also tiefer, Entschuldigung.
1: Bricht, ja.
0: Der Stimmbruch ist dazwischen gekommen.
1: Aber ich kann auch noch ganz schön laut und schrill und hoch singen. Also das geht sich auch noch aus. Aber machen wir heute nicht. Wir wollen dem Mikrofon nicht da irgendwas antun.
0: Paul Schweinester ist Sänger, Darsteller und Tenor. Bei den Wildener Sängerknaben angefangen. Vor über 30 Jahren wahrscheinlich.
1: Mach mal 35.
0: Jetzt eine internationale Karriere hingelegt. In den letzten 20 Jahren auf den großen internationalen Häusern gesungen. Und jetzt wieder zurück für 4 Monate, glaube ich, am Landestheater.
1: Ganz genau. Das ist jetzt irgendwie nach 20 Jahren irgendwie unterwegs sein. Kam dann über eine Zusammenarbeit mit Irene vor vielen Jahren in Bozen die Idee, okay, ich könnte damit mal da singen und bin jetzt eingeladen, 3 Stücke hier zu machen. Und das Schöne ist, dass das 3 ganz unterschiedliche Stücke sind. Und das macht mir so viel Freude, dass es nicht ein Fach ist oder eine Spezialität für ich da sein darf, sondern meine Spezialität ist alles mit viel Scharf.
0: Alles mit viel Scharf. Der Ball im Savoy zum Beispiel ist ein Stück, ich glaube eine Operette.
1: Genau, jetzt kommt die nächste Premiere, ist die große Operette Ball im Savoy von Paul Abraham. Eine Operette aus den Roaring 30s in Berlin. Das Besondere daran ist, dass es viele Elemente kombiniert. Also wir haben Revue-Nummern, also einfach Tanznummern, die durch das Stück sich durchziehen. Aber im Orchester haben wir Jazz, also wir haben Saxophone drinnen, wir haben viel Schlagwerk, das macht es irgendwie leicht, beschwingt und einfach Tanznummern. Eine berühmte ist zum Beispiel der Kangaroo. Das war anscheinend in der Zeit, waren dann immer so blinde Kuh, waren ganz berühmter, komm spiel mit mir blinde Kuh, ich lasse dir keine Ruhe. Und wenn du ganz nah mir bist, dann wirst du geküsst. Ah, ah. Das war die Nummer und dann gibt es in der Nummer das Kangaroo, was im Prinzip ein Gag ist auf die blinde Kuh. Ja, so exotisch, crazy, ausgeflippt war ja die Zeit von Rausch, Spaß und einfach die Clubszene, die entstanden ist. Seien wir uns ehrlich.
0: Ein Blick in das Leben eines Tenors. Es gibt ein paar berühmte Tenore, die man kennt. Pavarotti steht natürlich ganz oben. In den letzten Jahren sehr berühmt gewesen ist Rolando Villazón. Glaube ich, spricht man es richtig aus? Und das ist ein Freund von dir. Du hast mit ihm
1: Freund. Wir sind Kollegen, weil er mich eingeladen hat, mit ihm zu arbeiten mehrmals. Wir haben CDs aufgenommen. Und jetzt ist das Besondere, dass er hat ja in die Regie gewechselt. Mhm. Rolando ist ja mittlerweile Regisseur und Sänger. Und weil ich ihm einen musikalischen Gruß geschickt habe, den ich aufgenommen habe in Corona, hat er mich eingeladen, er mag das, was ich gemacht habe, und hat mich eingeladen, ein Stück zu schreiben für sein Festival. Also ich habe dann bei der Mozartwoche in Salzburg ein Kinderstück selber geschrieben, selber inszeniert und selber mitgesungen. Und irgendwie hat ihm das gefallen, dass jemand so aktiv sein will und Lust hat, Theater zu machen und Lust hat, auf der Bühne zu sein. Und jetzt arbeiten wir eigentlich jedes Jahr einmal zusammen. Jetzt haben wir gerade die Zauberflöte gemacht. Und nächstes Jahr kommt eine andere Oper von Mozart. Ich weiß ja nicht, wie sie heißt. Sorry.
0: Rolando Villazón ist ja Spanier, glaube ich, gell?
1: Nein, Mexiko.
0: Mexiko, genau, aber er spricht Spanisch. So. hast du ihm schon von Tirol erzählt?
1: Nein, von Tirol habe ich ihm noch nichts erzählt, aber es ist eine gute Idee. Ich sollte ihn jetzt anrufen. Wir laden ihn ein nach Tirol.
0: Wir laden ihn ein. Ja. Noch der Ausblick. Was gibt es noch zu sehen von dir im Tiroler Landestheater?
1: Was super ist, parallel zu dem Ball im Sommer, also die Arena hat mich einfach voll eingeteilt. Sie ist jetzt zwar noch da und sie schaut aber ganz nett, aber ich bin 4 Monate da und da wird kein Tag ausgelassen, wo ich nicht am Probenplan stehe. Wir machen dann gleich noch Engelbert Humperdings Klassiker Hänsel und Gretel.
0: Kennt man.
1: Das Kinderstück oder Erwachsenen-Familienoper würde ich es nennen. Ist ja auch eine harmlose Geschichte. Also es wird ja auch nur eine Hexe in den Ofen geworfen. Von immer Kinder.
0: Unspektakulär.
1: Kommt, ja, was, ganz normaler Alltag. Aber es ist auch eine Emanzipation, sich zu wehren, zu sagen, stopp, hier und nicht weiter. Da kommst du nicht rein. Und das finde ich cool. Und was das Schöne ist, was ich wurde ja ein bisschen vorab von meinen Kostümbilderinnen oder von einer Ankleiderin informiert. Die sitzt da bei einer Probe und häkelt. Und ich sage so, was häkelst du? Ja, ich häkle Topflappen. Und ich sage, warum? Ja, weil die werden dann von Menschen aus der Gesellschaft, also Tirolerinnen und Tiroler können sich mithäkeln und können Topflappen häkeln. Und die werden dann um die Säulen des Theaters im Vorfeld gewickelt und gebunden und kommen dann auf die Bühne. Und ich war super begeistert, dass so eine inklusive Inszenierung da Platz findet. Also Nada Zimmermann, die Tirolerin aus Hall, die ja in Berlin Regie studiert hat, naja, die macht das und ich finde das eine super Idee. Und ich bin froh dabei zu sein und ich bin eine Hexe. Also ich bin die Hexe.
0: Wie das
1: yes,
0: geht,
1: I'm burning in
0: das
1: hell,
0: wollen
1: man.
0: Wir noch wissen. Wie kann ein männlicher Tenor eine Hexe sein, das erzählt uns Paul Schweinester gleich hier im Radio Tirol Studio.

0: hören Tirol am Wort am 8. Oktober und das Thema heute bei uns, wozu das ganze Theater? Wir haben zwei Gäste, die Intendantin vom Landestheater Irene Gierkinger und den Tenor und Musikdarsteller Paul Schweinester im Studio. Noch kurz vorweg, ist es eigentlich ein Gerücht, dass Tenore grundsätzlich bescheiden sind?
1: Grundsätzlich bescheiden? Du hast mich jetzt völlig auflaufen lassen. Nein, das war die richtige Antwort. Wir sind prinzipiell nicht bescheiden, weil wir müssen hoch hinaus.
0: Die Stimmlage ist die mitunter größte Herausforderung, oder? Naja. Das hohe C zu treffen, ist das immer noch das, was es zu schaffen gilt? So wie Pavarotti?
1: Pavarotti hat das gut gemacht. Es haben einige gut gemacht und man eifert ihnen nach, aber man muss sein eigenes hohes C finden und nicht im Getränkefach vom M-Preis. Du musst dein eigenes hohes C im Kammerl finden. Und das gibt ja natürlich die Freiheit. Wenn du die Spitze hast, den höchsten und den tiefsten, dann bist du dazwischen frei. Also das ist ganz gut. Aber wie sind wir da jetzt hingekommen?
0: Wir waren ja eigentlich bei Hänsel und Gretel und der Frage, warum spielt ein männlicher Tenor die Hexe?
1: Genau, die Hexe muss wahnsinnig hoch singen, weil die wird, im Original wurde es auch geschrieben für eine Frau. In unserer Fassung wird es von einem Mann gesungen, also ich singe dieselben Töne wie eine Frau. Das macht es so spannend, dass es so eine Fluid-Sache ist. Es kann eine Frau, es kann ein Mann sein, es ist einfach ein Wesen. Und das ist natürlich jetzt für mich als Sänger herausfordernd, weil für eine Frau ist das hohe C leichter. Für einen Mann ist es schwierig, weil wir haben Bruststimme und dann geht es in das Kopfregister. Und da musst du raufziehen wie der Skifahrer. Du musst deine Kurven fahren, du musst es landen. Du musst einfach sicher ins Ziel bringen. Das ist eine Herausforderung, aber ich freue mich drauf, ich stelle mich drauf. Und aussehen werde ich als Hexe, ob man mich da als Mann erkennt, weiß ich nicht ganz genau. Ich habe mal ein Kostüm gesehen, es sind viele Pailletten, es ist ein Umhang, ich habe Plateauschuhe, High Heels. Ich fahre, glaube ich, auf einem Elektroroller über die Bühne. Also es wird Bam. Ich glaube, das landet.
0: Zu sehen im Landestheater in der kommenden Saison. Und wir wollen jetzt noch einmal einen Vorgeschmack kriegen. Ich glaube, es kommt ein musikalischer Champagner jetzt noch zum Schluss vor den Nachrichten.
1: Genau, ich glaube, wir wollen den Leuten jetzt noch mal richtig einschenken. Und das machen wir mit Champagner. Und das ist aus der Operette, die wir jetzt spielen, also die nächstes Monat rauskommt, von Ball in Savoy, also aus der Oper Ball im Savoy von Paul Abraham. Heute möchte ich einmal Shampoos trinken mit einer schönen Frau. Vielleicht wird heute das Glück mir winken bei einer schönen Frau. Es gibt doch 100.000 Shampoosflaschen und so viel schöne Frauen. Man muss doch wissen, wie die anderen küssen, um der eigenen zu trauen.
0: Jetzt haben wir eine Premiere gehabt im ORF Tirol Landesstudio. Paul Schweinester, der Tenor, am Mikro. Ich bedanke mich bei Intendantin Irene Gierkinger und Paul Schweinester für den Besuch im Studio und sage toi, toi, toi für diese Saison.
1: Danke.
2: Wird schon schief gehen. Bis bald bei uns im Theater hoffentlich.

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1: Im Studio Andreas Lechner. Frankreichs Premierminister Sébastien Lecornu hat sich jetzt erstmals an Frankreichs protestierende Schüler gewendet. Lecornu will sie mit mehr Dialog und konkreten Verbesserungen für die Schulen besänftigen. Den Jugendlichen reicht das aber nicht. Sie gehen weiter auf die Barrikaden, berichtet in Paris Leonie Heitz.
2: Vor vielen Schulen in Frankreich gehen die Blockaden heute weiter. Der Unterricht fällt aus, Eingänge sind blockiert. Und das, obwohl der Premierminister gestern Abend einen Schritt auf die Jugendlichen zugehen wollte, mit wenig Erfolg. Seit Monaten sagen wir Schüler, was sich ändern muss. Der Staat weiß, was wir fordern. Die Regierung will mit ihrem Dialog nur Zeit gewinnen. Premierminister Sébastien Lecornu hat zumindest den Ton geändert und mehr Verständnis für die Jugendlichen gezeigt. Ihre Wut komme nicht aus dem Nichts.
3: La colère des jeunes ne vient pas de nulle part.
2: Finanzielle Zugeständnisse könne er aber nicht machen. So gehen die Proteste in eine neue Runde.
1: Der Preis für europäisches Erdgas ist heute auf mehr als 80 Euro je Megawattstunde gestiegen. Hintergrund ist ein Medienbericht über mögliche neue US-Angriffe auf den Iran. In der vergangenen Woche war der Gaspreis noch zeitweise unter 70 Euro gelegen. Ende Februar, also vor dem Iran-Krieg, lag er bei rund 30 Euro. Hauptverantwortlich für die massive Preissteigerung ist dabei vor allem die kriegsbedingte Sperre der Meerenge von Hormuz. Menschen mit Behinderungen erleben deutlich häufiger Gewalt als Menschen ohne. Darauf macht heute der österreichische Behindertenrat bei einer Fachkonferenz in Wien aufmerksam. Hören Sie mehr von Verena Bruha.
4: Schutz vor Gewalt ist ein Menschenrecht, auch für Menschen mit Behinderungen. Das stellt die UN-Konvention klar. Doch im Alltag kommt dieses Recht oft nicht an, kritisiert Klaus Wiedl, Präsident des Behindertenrats. Das müsse sich ändern.
5: Und dafür brauchen wir politische Rahmenbedingungen. Dafür brauchen wir funktionierende und barrierefreie Unterstützungsleistungen. Und vor allem müssen Menschen mit Behinderungen selbst einbezogen werden.
4: Je mehr Unterstützung jemand im Alltag braucht, desto höher ist das Risiko, Gewalt zu erleben. Das zeigt eine Studie des Sozialministeriums. Gewalt hat dabei viele Formen. Psychisch, körperlich, sexualisiert, aber auch strukturell, etwa wenn Selbstbestimmung fehlt. Sozialministerin Corinna Schumann, SPÖ, spricht von einem Handlungsauftrag und will prüfen lassen, ob Förderungen künftig an Gewaltschutzkonzepte geknüpft werden.
1: Die Polizei in Wien meldet die Festnahme eines mutmaßlichen Vergewaltigers. Nachdem ein Mann in der Nacht auf Dienstag eine 85-jährige Frau auf dem Nachhauseweg vom Hauptbahnhof in Wien Favoriten in einem Innenhof vergewaltigt hatte, wurde ein Fahndungsfoto veröffentlicht. Offenbar mit Erfolg, wie die Polizei heute berichtet, konnte der gesuchte 37-jährige rumänische Staatsbürger festgenommen werden. Der Tatverdächtige allerdings bestreitet die Tat. Das waren die Nachrichten mit Andreas Lechner.
6: Dicke Wolken und immer wieder Regenschauer, dazwischen sogar Blitz und Donner. Das sind die Aussichten für die nächsten Stunden. Das Ganze bei Höchstwerten in Tirol zwischen 14 und 20 Grad. Auch in der Nacht kann es speziell in Nordtirol kräftigen Regen geben. Und die Schneefallgrenze, die sinkt in Richtung der Morgenstunden auf 1600 Meter. Morgen am Freitag starten wir bewölkt hinein in Richtung Wochenende. Am Vormittag gibt es noch letzte Regentropfen. Nach und nach lockert es auf und am Nachmittag kommt wieder Sonnenschein durch. Morgen die Höchstwerte 9 bis 17 Grad. Gleich 3:04 sicher unterwegs mit dem Radio Tirol Verkehrsservice. Die Pitztalstraße ist immer noch zwischen Wiese und Boden nach einem Murnabgang gesperrt. Und der Blick nach Südtirol, der zeigt, da gibt es wieder eine Stunde Zeitverlust. Und zwar auf der Brennerautobahn Richtung Innsbruck zwischen Klausen und Brixen. Und auch vor dem Brenner gibt es dann noch einmal Stau und ein Plus von 25 Minuten. Auch im Stau stehen Sie am großen deutschen Eck auf der Autobahn A8 in beiden Richtungen bei Rohrdorf. Gute und sichere Fahrt, da wo es geht.
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6: Und die folgende Sendung enthält im Idealfall auch für Sie viele, viele große Hits. Wir spielen die Kings, Sunny Afternoon, Cyndi Lauper, All Through the Night, Boyzone, No Matter, Reinhard Fendrich und jetzt Boy George. Ich bin der Sebastian Bossert, freue mich, dass Sie da sind.
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Um 16 Minuten nach drei geht es jetzt am Donnerstagnachmittag zu einer spektakulären Liste vom Rolling Stone Magazine. Da gibt es die 100 größten Musiker aller Zeiten. Und da kommt jetzt eine Band bei uns als Radio Tirol Kultklassiker. Die sind dort auf Platz 65. Unser Kultklassiker der Stunde. Sunny Afternoon von den Kinks aus den legendären 60ern.

0: Reinhard Gruber. Du Vielfrost.
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0: Blick auf die Uhr in wenigen Sekunden, 3:30. Das Radio Tirol Verkehrsservice, und da sind die Meldungen unverändert. Immer noch gesperrt wegen eines Murenabgangs ist die Pitztalstraße zwischen Wiese und Boden. Stau gibt es in Südtirol auf der Brennerautobahn Richtung Innsbruck zwischen Klausen und Brixen. Da ist noch eine halbe Stunde Zeitverlust im Stau und dann vor dem Brenner noch einmal 20 Minuten. Und auch am Großen Deutschen Eck Autobahn A8 in beiden Richtungen bei Rohrdorf Stau vor der Brückenbaustelle in Richtung München, ein Plus von einer halben Stunde in Richtung Salzburg, 20 Minuten. Gute Nerven und gute Fahrt.
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2: Einen angenehmen Nachmittag wünscht Alexander Wegliner. Der Innsbrucker Hotelier Harald Ulsch zieht sich aus der Geschäftsführung an der von ihm gegründeten Harry's Home Hotelkette zurück. Er wechselt in den Aufsichtsrat. Neben einer externen Geschäftsführerin wird künftig auch Tochter Valentina Ulsch verstärkt eingebunden. Mehr von Katharina Kramer.
3: Vor 20 Jahren hat Harald Ulsch das erste Harry's Home in Hart bei Graz eröffnet. Mittlerweile umfasst die Gruppe 16 Standorte in Österreich, Deutschland und der Schweiz. Mit rund 450.000 Nächtigungen wurde zuletzt ein Umsatz von rund 60 Millionen Euro erwirtschaftet. Neue Geschäftsführerin wird Andrea Bastel, eine erfahrene Hotel- und Immobilienexpertin. Unterstützt wird sie von Valentina Ulsch, die das Familienunternehmen in fünfter Generation repräsentiert. Künftig will man jedes Jahr um 1 bis 2 Hotels wachsen, teilt das Unternehmen heute mit. Konkret sei derzeit ein weiteres Hotel in Innsbruck, ein zweites Haus in Wien und ein neues Hotel in der Schweiz geplant.
2: Der Südtiroler Waffel- und Schokoladenhersteller Loacker baut seine Haselnussproduktion in Italien weiter aus. In der Nähe von Rom wurde jetzt eine 150 Hektar große Plantage übernommen. Christiane Knapp berichtet.
4: Tenuta Fontana Chiusa ist der Name des Landgutes, rund 20 Minuten von Rom entfernt. Es erstreckt sich über rund 150 Hektar und soll jährlich rund 220 bis 230 Tonnen Haselnüsse liefern. Loacker betreibt bereits 2 Landgüter in der Toskana und arbeitet mit über 80 Landwirten in Venetien, Umbrien, der Toskana und den Marken zusammen. Der Ausbau der Haselnusslieferkette ist Teil der Strategie, bei wesentlichen Rohstoffen wie Kakao und Vanille bis hin zu Milch und Weizen auf eigene durchgängige Lieferketten zu setzen. Loacker betreibt auch einen Produktionsstandort in Hainfels in Osttirol.
2: Der Freispruch im Fall des abgelegten Schweinekopfes vor der Wohnungstür einer türkischstämmigen Familie sorgt aktuell für Diskussionen. Das Gericht hat das Urteil, wie berichtet, damit begründet, dass die Beleidigung nicht für mehr als 2 außenstehende Personen wahrnehmbar war, so wie es im Strafgesetzbuch steht. Zu dieser Regelung sagt der Rechtsexperte Klaus Schweighofer.
5: Die Regelung ist sinnvoll, dass also eben das gerichtliche Strafrecht, also dass dieses doch letzte Mittel erst greift bei schwerwiegenden Beschimpfungen, Beleidigungen mit entsprechender Öffentlichkeit oder mit entsprechenden eben so rassistischen oder ähnlichen Hintergrund, sodass es sogar eine Verhetzung ist.
2: Im Fall des platzierten Schweinekopfes sei im Beweisverfahren eben nicht nachgewiesen worden, dass die Beleidigung eine unmittelbare größere Öffentlichkeit erreicht hätte.
0: Das Radio Tirol Wetterservice. Immer wieder kommt aus den dicken Wolken Regen. Blitz und Donner ist mit dabei bei Höchstwerten von 14 bis 20 Grad. Auch in der Nacht hält der Regen an, teilweise kann es auch kräftig regnen. Und die Schneefallgrenze, die sinkt in Richtung der Morgenstunden auf 1600 Meter. In der Früh am Freitagmorgen ist es teilweise noch bewölkt, mit letzten Regentropfen im Nordstau. Schneeflocken oberhalb von 1600 Meter. Nach und nach lockert es auf und am Nachmittag zeigt sich speziell in Nordtirol zeitweise die Sonne. Die Höchstwerte morgen herbstlich 9 bis 17 Grad und auch das Wochenende ist eher auf der wechselhaften Seite. Und bei uns geht's weiter mit Gazebo, I Like Chopin in Radio Tirol.

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nicht die Marie, dafür die Laura hat heute am 8.10. Namenstag. An alle Lauras in Tirol einen wunderschönen Namenstag. Heute übrigens auch Welttag der Buchhandlungen. Vielleicht kein Zufall, dass heute bekannt geworden ist, dass die kanadische Autorin Anne Carson den Literaturnobelpreis bekommt.

0: Vom Cat Stevens jetzt zur Katharina Kramer und dem Ausblick, was es heute im Fernsehen zu sehen gibt. Man stelle sich vor, man kauft vor 6 Jahren eine Wohnung und kann immer noch nicht einziehen. Ein paar Tirolern ist das passiert, die können ein Lied davon singen, Katharina Kramer.
1: Ja, die ziehen jetzt auch vor Gericht oder in Wirklichkeit sind sie schon vor 3 Jahren vor Gericht gezogen und der Prozess läuft jetzt auch schon 3 Jahre. Man muss sich das vorstellen. Vor 6 Jahren kaufen sie den Kredit, den zahlen sie, müssen nebenher teilweise noch eine Mietwohnung bezahlen. Und man kann sich schon vorstellen, dass da der Ärger riesengroß ist. Wir haben mit Betroffenen gesprochen und da spürt man auch richtig, das ist nicht lustig.
0: Die Nerven liegen blank. Damit unser Blick nach Südtirol. Seit einem Jahr gibt es den Walterpark im Herzen von Bozen. Südtirol heute hat das zum Anlass genommen, eine Zwischenbilanz zu ziehen. Sabine Amhoff.
2: Ja, genau. Das ursprünglich von René Benko gestartete Megaprojekt samt Hotel, Wohnungen, Fitnessstudio und natürlich dem großen Einkaufszentrum, das alles unter dem Dach, unter einem Dach wurde eben, wie du gesagt hast, vor einem Jahr genau eröffnet. Aber was von außen oft glitzert, das wirft von Ihnen so manche Fragen auf. Wir haben eben nachgefragt, wie gut dieses Prestigeobjekt im Herzen von Bozen wirklich läuft. Die Gemeinde Bozen fordert beispielsweise Millionen Steuern nach. Auch Baumängel mussten in diesem vergangenen Jahr immer wieder behoben werden. Und laut Arbeitsmarktservice sind die Arbeitsverhältnisse im Walterpark die instabilsten im ganzen Land. Die bisherige Führung sagt aber zu dem allem, ja, einiges funktioniere sogar besser als gedacht und immerhin stecke das Projekt ja noch in den Kinderschuhen. Die Details dazu am Abend bei uns.
0: In Südtirol heute, 2 Themen heute im Fernsehen, wo es um Immobilienprojekte geht. Um 18.30 Uhr geht's los, Südtirol heute, ORF 2 und dann wie gewohnt um 19 Uhr Tirol heute mit Katharina Kramer, auch ORF 2. Sydney Youngblood, Sit and Wait in Radio Tirol.

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2: Im Studio Andreas Lechner. In den heimischen Betrieben sinkt die Zahl der Lehrlinge. Nach Angaben der Wirtschaftskammer waren Ende September rund 95.000 junge Frauen und Männer in Unternehmen in Ausbildung. Im Vergleich zum Vorjahr entspricht das einem Minus von mehr als 4%, wie Volker Obermeier berichtet.
3: Ein Grund für den Rückgang, so die Kammer, sind die geburtenschwachen Jahrgänge. Verstärkt werde die Entwicklung durch das geringe Wachstum, steigende Kosten sowie schulische Defizite. Derzeit bildet jeder zweite Betrieb zumindest eine Nachwuchskraft aus. Gewerkschaftsvertreter wie Roman Hebenstreit sehen eine Verweigerung der Unternehmen. Wer nicht ausbilde, solle zahlen.
4: Der einzige Schatz, den wir haben, sind die Menschen, die in diesem Land leben, vor allem unsere Jugend, die im wahrsten Sinne des Wortes zu veredeln, ist die Pflicht und auch die Aufgabe von Unternehmerinnen und Unternehmern.
3: Gestiegen ist in Österreich die Zahl der sogenannten überbetrieblichen Lehre. Hier übernimmt der Staat über das AMS die Ausbildungskosten. Der jüngsten Statistik zufolge fehlen vor allem in Ostösterreich tausende Lehrstellen. Zu wenig Bewerberinnen und Bewerber gibt es hingegen im Westen und Süden.
2: Die heurige Dürre hat auch massive Auswirkungen auf die Zuckerproduktion in Österreich. Wie der Nahrungsmittelkonzern Agrana heute berichtet, erhält der Konzern heuer wegen dürrebedingter Ernteausfälle um bis zu 40% weniger Zuckerrüben von den Bauern in Österreich. Einen Zuckerengpass werde es hierzulande aber nicht geben, sagte Agrana-Chef Stefan Büttner im Gespräch mit der Austria Presseagentur. Die gesamte heimische Rübenernte wird in der niederösterreichischen Agrana-Zuckerfabrik in Tulln an der Donau verarbeitet. Bei einem Messerangriff in Polen ist heute eine Frau getötet worden. Nur einen Tag nach einem Messerangriff mit 9 Verletzten in einer Berufsschule in Polen hat sich heute unweit von Warschau eine tödliche Messerattacke ereignet. Ein 15-Jähriger habe die Hausmeisterin seiner früheren Schule erstochen und 2 weitere Erwachsene verletzt, teilte die Polizei mit. Nach der Tat wurde der mutmaßliche Täter festgenommen. Bereits gestern hatte ein 19-Jähriger rund 120 Kilometer nördlich von Warschau Schüler, Lehrer und Passanten mit einem Messer angegriffen und dabei 9 Menschen verletzt. Auch er wurde festgenommen. In einer Woche werden in der Wiener Stadthalle Österreichs Sportlerinnen und Sportler des Jahres bekannt gegeben. Heute sind die Top 3 in den Kategorien bekannt gegeben worden. Wolfgang Eichinger, da sind vor allem Österreichs Wintersportler vertreten.
5: Skeleton-Olympiasiegerin Janine Flock hat sehr gute Chancen, erstmals österreichische Sportlerin des Jahres zu werden. Flock matcht sich im Endkampf mit Riesentorlauf-Weltcup-Siegerin Julia Scheib und Mountainbike-Weltmeisterin Valentina Höll. Die Kandidaten bei den Herren auf den Niki Award: Snowboard-Olympiasieger Alessandro Hämmerle, der dreifache Medaillengewinner bei den Olympischen Spielen 2026, der nordische Kombinierer Jo Lampater und Radstar Felix Gall. Er ist bereits 2023 Österreich-Sportler des Jahres geworden. Und bei der Wahl zum Team des Jahres ist sicherlich Fußballmeister, Cupsieger und Champions League-Teilnehmer Lask in der Favoritenrolle. Die Gegner haben alle bei den Olympischen Spielen Gold geholt. Das sind die Skifahrerinnen Ariane Redl und Kathi Huber sowie die Skispringer Stefan Embacher und Jan Hörl.
2: Das waren die Nachrichten mit Andreas Lechner.
6: Das Radio Tirol Wetterservice. Dicke Wolken und immer wieder Regenschauer und die Schneefallgrenze, die sinkt in Richtung morgen früh auf 1600 Meter. Morgen am Freitag gibt es am Vormittag noch Wolken und letzte Regentropfen, dann lockert es mehr und mehr auf. Speziell in Nordtirol kommt ein paar Stunden auch wieder die Sonne durch. Die Höchstwerte morgen richtig herbstlich, 9 bis 17 Grad. Sicher unterwegs mit dem Radio Tirol Verkehrsservice. Immer noch gesperrt ist die Pitztalstraße zwischen Wiese und Bodengrund, ein Murenabgang. Blick nach Südtirol auf die Brennerautobahn Richtung Innsbruck. Zwischen Klausen und Brixen gibt es Stau und wieder ein Plus von einer Stunde. Vor dem Brenner gibt es noch einmal ein Plus von 40 Minuten. Und Zeflis in der Verkehr, auch am großen deutschen Eck, Autobahn A8 in beiden Richtungen bei Rohrdorf Stau vor der Brückenbaustelle. Gute Nerven und gute Fahrt.
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6: Wir schauen zu Nick B. Was wirklich zählt, der ist ja mit dabei bei der Radio Tirol Musik Lounge. Den Monkeys, Daydream Believer. Und jetzt geht's dem Wetter entsprechend gemütlich los mit Bonnie Tyler.
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0: Da schicken sie Reini und die liebe Begleitung auf ein Wellness-Hotel, ein Urlaub in Tirol. Und letztes Wochenende haben wir den Jürgen samt Gattin Nadia in die Wiltschenau geschickt. Wie war's denn?
2: Also ich muss sagen, es war super. Es hat uns beide, mir und meiner Frau, sehr gut gefallen. Ich habe gesagt, also das Landhotel Tirolerhof ist wirklich ein super Gastgeber. Das Personal und auch die Chefleute waren mega freundlich, es hat alles super gepasst. Das Essen war gut, Wellnessbereich war auch tippitopp, ich muss echt sagen. Also, es hat uns beiden sehr gut gefallen.
0: Übrigens muss ich gleich wieder deinen Dialekt positiv erwähnen. Es ist so schön, das R aus Stanzach.
2: Also, ja, das ist so, das können wir nicht ändern.
0: Jürgen, wie ist denn das eigentlich so, wenn man Urlaub daheim macht?
2: Also ich muss sagen, also ein bisschen auch von dem her, ich war ja vor 35 Jahren, waren wir da mal beide, meine Frau in der Skiwoche. Und es war jetzt echt mal wieder interessant, das alles zu sehen, wie es halt gewesen ist. Und da kann man gewisse Erinnerungen sein, hochkennt. Und nein, es ist Tirol generell wunderschön. Und man muss auch wirklich sagen, die Hotels in Tirol, also das ist schon ein anderer Standard, als wenn man jetzt irgendwo in Italien, weil jetzt in Italien schlecht wäre, aber Tirol ist halt ein gehobener Standard, das muss man wirklich sagen. Und im eigenen Land, ja, die Berge und die gute Luft natürlich. Also es ist auf jeden Fall ein großer Erholungsfaktor da in Tirol, das muss man schon sagen. Gell?
0: Ja, fein. Apropos Erholungsfaktor, du bist glaube ich im Auto unterwegs, wohin geht's gerade?
2: Ich fahre nach Kempten, nach Deutschland. Meine Tochter muss ihr neues Auto abholen.
0: Oh, spannend.
2: Darf.
0: Dann wünschen wir euch gute Fahrt, schöne Grüße an das Kind und fein, ja, dass es ihr so schön gehabt habt in der Wiltschenau. Jürgen,
2: alles klar.
0: Alles Gute, einen feinen Donnerstag noch.
2: Alles klar, vielen Dank für den Anruf, schönen Abend.
0: Ja, und morgen gibt es bei uns das nächste Mal wieder einen spontanen Wellnessurlaub, vielleicht für Sie.
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4: Um kurz nach 16:30 immer noch gesperrt die Pitztalstraße wegen eines Murenabgangs zwischen Wiese und Boden. Der Blick nach Südtirol auf die Brenner Autobahn Richtung Innsbruck zwischen Klausen und Brixen immer noch Stau vor der Baustelle. Aber es beruhigt sich langsam wieder und jetzt gibt es nur mehr eine halbe Stunde Zeitverlust. Auf dieser Strecke haben wir heute schon 1,5 Stunden gehabt. Gute Nerven und gute Fahrt.
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6: Einen angenehmen Nachmittag wünscht Alexander Wegliner. Der Landiger Tunnel wird generalsaniert und bekommt einen Flucht- und Rettungsweg. Dafür bleibt er ab Montag rund 2 Monate komplett gesperrt. Die Umleitung wird durch Landig und Zams erfolgen. In den letzten Wochen wurden schon Vorkehrungen getroffen, um die Umstellung möglichst ohne Stau zu gewährleisten. Ganz ohne wird es aber nicht gehen. Anna Unterleiten und Georg Oberhammer berichten.
7: Ab Montag fahren tausende Fahrzeuge täglich nicht mehr durch den Landecker Tunnel, sondern durch Landeck und Zams. Die Totalsperre wird voraussichtlich bis zum 7. Dezember dauern. Das neue Straßentunnelsicherheitsgesetz macht das Großprojekt notwendig. Der Umfahrungstunnel wird modernisiert und bekommt einen Fluchtstollen, Kostenpunkt 292 Millionen Euro. Um den Verkehrsfluss auf der Reschenstrecke durch Landeck weiter zu gewährleisten, wurden in den letzten Wochen bereits Maßnahmen gesetzt. Entlang der Umleitung gibt es zusätzliche Abbiegespuren und Ampeln. Verkehrsposten sollen zusätzlich verhindern, dass Lastwagen etwa auf Nebenstraßen ausweichen. Die Totalsperre beginnt schon am Sonntagabend. Die Bürgermeister appellieren an die Bevölkerung, möglichst zu Fuß zu gehen oder das Rad zu nehmen. In Stoßzeiten werden Pendlerinnen und Pendler aber wohl trotzdem viel Geduld brauchen.
6: Der Innsbrucker Hotelier Harald Ultsch zieht sich aus der Geschäftsführung an der von ihm gegründeten Harry's Home Hotelkette zurück. Er wechselt in den Aufsichtsrat. Neben einer externen Geschäftsführerin wird künftig auch Tochter Valentina Ultsch verstärkt eingebunden. Mehr von Katharina Kramer.
8: Vor 20 Jahren hat Harald Ultsch das erste Harry's Home in Hart bei Graz eröffnet. Mittlerweile umfasst die Gruppe 16 Standorte in Österreich, Deutschland und der Schweiz. Mit rund 450.000 Nächtigungen wurde zuletzt ein Umsatz von rund 60 Millionen Euro erwirtschaftet. Neue Geschäftsführerin wird Andrea Bastel, eine erfahrene Hotel- und Immobilienexpertin. Unterstützt wird sie von Valentina Ultsch, die das Familienunternehmen in fünfter Generation repräsentiert. Künftig will man jedes Jahr um 1 bis 2 Hotels wachsen, teilt das Unternehmen heute mit. Konkret sei derzeit ein weiteres Hotel in Innsbruck, ein zweites Haus in Wien und ein neues Hotel in der Schweiz geplant.
6: Der bisherige Pressesprecher von Landeshauptmann Anton Matle, Fabian Muick, wechselt in die Privatwirtschaft. Muick war über 4 Jahre im Büro des Landeshauptmannes. Ihm wird mit Katrin Angerer die bisherige Pressesprecherin von Bundesminister Norbert Totschnig nachfolgen. Landeshauptmann Anton Matle bedankt sich bei Muick für dessen wertvolle Arbeit und die Unterstützung in den vergangenen Jahren.
4: Das Radio Tirol Wetterservice. Teils kräftiger Regen gibt es auch die nächsten Stunden. Die Schneefallgrenze, die sinkt bis zu den Morgenstunden in der Nacht auf 1600 Meter. Morgen am Freitag beginnt der Tag meistens noch bewölkt. Da können auch noch ein paar Regentropfen mit dabei sein. Und dann lockert es nach und nach auf. In Nordtirol gibt es am Nachmittag einige Sonnenstunden. Aber es bleibt herbstlich, die Höchstwerte morgen 9 bis 17 Grad. Auch das Wochenende ist wechselhaft. Regenschauer, dicke Wolken, dazwischen Sonnenfenster. Alles mit dabei.

0: hoffen, es geht Ihnen gut. Und wir hoffen, es geht unserem Kollegen Flo Seibel auch gut. Ich schalte jetzt live zur Radio Tirol Musik Lounge, zur Herbstmesse. Und da sollte uns der Flo Seibel jetzt hören. Hallihallo.
1: Genau, hallo Sebastian, hallo Tirol. Ja, da ist ziemlich viel los. Die Hütte ist voll. Nick P. ist schon auf der Bühne und die Stimmung, die steigt.
0: Und du hast auch Menschen getroffen, die extra gekommen sind, oder?
1: Genau, treue Nick P-Fans stehen gerade bei mir, das ist die.
2: Ja, hallo, ich bin die Christina aus Wadring.
1: Und die?
2: Hallo, ich bin die Eva aus Wadring.
1: Weiter Weg heute nur für Nick P?
2: Wir sind heute wegen Nick P noch extra nach Innsbruck aufgefahren.
1: Was ist das Coole an Nick P?
2: Er hat einfach tolle Lieder, tolle Songs, gehen einfach ins Herz rein.
1: Also man kann sagen, ihr seid Nick P. Hardcore-Fans.
2: Okay.
1: Nick P. Hardcore-Fans kann man sagen, seid ihr.
2: Ja, auf jeden Fall. Auf jeden Fall, ja.
1: Ich würde sagen, wir testen das ganz kurz. Ein kurzes Nick P. Song-Quiz. Ich sage jetzt jeweils den ersten Teil von einem Nick P.-Titel und ihr sagt dann, wie dieses Lied heißt. Probieren wir es. Verstanden?
2: Ja. Ja.
1: Ein Stern.
2: Der deinen Namen trägt.
1: Richtig.
2: Ja.
1: Dann geboren.
2: Um dich zu lieben.
1: Stimmt auch. Ja. Und dann einen dritten noch. Der Mann.
2: Der Mann.
1: Der Mann. Es ist nicht der, ist nicht der Mann in der Sonne, es ist der Mann. Wir helfen ein bisschen weiter. Der Mann im Mond.
2: Der Mann im Mond, ja, genau. Der Mann im Mond, ja.
1: Super, aber das sind 2 von 3 richtig und den Rest, den kann man jetzt heute da noch lernen, oder?
2: Ja, auf jeden Fall, ja. Ja.
1: Ja. Dann wünschen wir euch viel Spaß mit Nick B. und feiert's gescheit. Vielen Dank.
2: Ja, ja, super. Dankeschön, gell? Dankeschön.
0: Danke, viel Spaß. Man hört, es ist fast schon eine akustische Überforderung. Nick B. im Hintergrund auf der Bühne, Flo Seibel am Mikro. Oh, wir schauen in die Zukunft heute um 18 Uhr. Der Nächste auf der Bühne bei der Radio Tirol Musik Lounge, Smokey. Freuen wir uns schon. Liebe Grüße für alle, die für den Weg dorthin sind und einen schönen Nachmittag mit Radio Tirol.

Titelmusik aus der unendlichen Geschichte. Never Ending Story, Limahl in Radio Tirol. Einen großen Hit spielen wir noch, kommt von Gary Rafferty, die Baker Street. Und danach sind Sie wieder bestens informiert. Die wichtigsten Infos vom Tag zusammengefasst beim Journal um 5 mit Kollegen Andreas Lechner.

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4: Herzlich willkommen zum Journal um 5. Das sind heute unsere Themen. Bei einem russischen Angriff auf zwei Busse in der Ostukraine sind mehr als 30 Menschen getötet worden. Die SPÖ-Gremien beschließen heute offiziell die neue Dreierspitze Babler, Holzleitner und Kucher. Und die kanadische Dichterin Anne Carson erhält den diesjährigen Literaturnobelpreis. Aus dem Journalstudio begrüßt sie Andreas Lechner. Die massiven russischen Angriffe auf die Ukraine fordern derzeit Tag für Tag auch Dutzende ziviler Opfer. So sind heute bei einem Bombenangriff auf zwei Busse mehr als 30 Personen in der Ostukraine gestorben. Bereits gestern sind beim Beschuss eines Wohnhauses mehr als 20 Menschen getötet worden. Dazu hat heute eine Gedenkveranstaltung stattgefunden, wie Hartmut Fiedler berichtet.
5: Ein Gedenken in Priluki nördlich von Kiew. Der ukrainische Präsident Volodymyr Zelensky legt einen Teddybären vor das mehrstöckige Wohnhaus, das gestern Ziel eines russischen Raketenangriffs war. Eine Tragödie, sagt Zelensky im Lärm der Aufräumarbeiten. 22 Menschen starben, unter ihnen 5 Kinder. Zelensky hat den britischen Außenminister Ed Miliband nach Priluki mitgebracht. Auch der legt einen Teddybären auf den Boden und wirft dem russischen Präsidenten Terror gegen Zivilisten vor. Zu diesem Zeitpunkt ist bereits ein weiterer mörderischer russischer Angriff bekannt. In Kramatorsk im Osten des Landes. Zwei Busse wurden dort getroffen, 33 Menschen getötet.
4: Seit 3 Stunden tagen die SPÖ-Gremien in Wien. Dabei soll die schrittweise Ablöse von Vizekanzler Andreas Babler formell fixiert werden. Mit Jahresende soll dann gute Gesundheit vorausgesetzt Finanzminister Markus Marterbauer das Vizekanzleramt übernehmen. Die SPÖ hofft damit auf ruhigere und bessere Zeiten, wie Andreas Jöli berichtet.
6: So bemüht harmonisch ist die SPÖ in letzter Zeit selten aufgetreten. Die Partei will keine öffentlichen Personaldebatten mehr, sagt das neue geschäftsführende Parteiduo Philipp Kucher und Eva-Maria Holzleitner.
7: Deswegen war es, glaube ich, auch sehr, sehr gut, dass wir gemeinsam einen Neustart für die Sozialdemokratie und ein Ende dieser Debatten beschlossen haben.
8: Ein Tag der Einigkeit, ein Schritt in Richtung geordnete Übergabe.
6: Die Umfragen sind im Keller. Jetzt hofft die SPÖ wieder auf Rückenwind. Der bald scheidende Vizekanzler Andreas Babler.
9: Einen geordneten Übergang, natürlich mit der Zielsetzung, auch schnell wieder Vertrauen zu gewinnen.
6: Mehr Zuspruch erhofft sich auch der Wiener Bürgermeister Michael Ludwig.
10: Ich gehe davon aus, dass das, was wir heute beschließen, nicht nur die Partei stabilisieren wird, sondern auch eine Aufwärtsbewegung bringen wird.
6: Für einigen Unmut sorgt allerdings noch, dass Andreas Babler Minister bleiben möchte, auch unter einem Vizekanzler Markus Marterbauer. Da ist aber offenbar das letzte Wort noch nicht gesprochen.
4: Bei den Buchmachern hat sie seit vielen Jahren als Favoritin gegolten. Jetzt wurde die kanadische Autorin und Übersetzerin Anne Carson mit dem Literaturnobelpreis ausgezeichnet. Das hat die schwedische Akademie heute in Stockholm bekannt gegeben.
11: Nobelpriset i Literatur Anne Carson.
12: Herakles, die schöne Helena, Elektra und Agamemnon. Es sind die Gespenster der Vergangenheit, die im Werk der kanadischen Autorin Anne Carson Gestalt annehmen und dem antiken Mythos eine Frischzellenkur verpassen. Vor der Folie des antiken Mythos spannt Anne Carson ein poetisches Universum auf, das Schlaglichter auf die Gegenwart wirft. Für ihr kühnes und einfallsreiches Werk, das im spielerischen Dialog mit der klassischen Tradition neue Formen geschaffen habe, werde Anne Carson mit dem Literaturnobelpreis ausgezeichnet, so die Jurybegründung. Die offizielle Verleihung des Literaturnobelpreis findet am 10. Dezember in Stockholm statt.
4: Christine Scheucher hat berichtet, die bedeutendste Literaturauszeichnung der Welt ist mit umgerechnet 1 Million Euro dotiert. Und Edelmetall für Michaela Polares bei der Judo-Weltmeisterschaft in Aserbaidschan. Die 29-jährige Niederösterreicherin verliert den Kampf um Gold nur knapp. Daniel Kulowitz.
13: Also viel enger hätte dieser Finalkampf um Gold nicht mehr sein können. Zunächst eine Verlängerung, also ein Golden Score, wie es im Judo heißt. Und im Endeffekt entscheiden 3 Strafpunkte dann gegen Polleres. Und damit geht Gold an die Spanierin Ai Tsunoda, die das sehr klug angelegt hat und die Niederösterreicherin bewusst auf Distanz gehalten hat. Bitteres Ende, aber letztlich trotzdem starke Silbermedaille für unsere erfolgreichste Judo-Kämpferin der letzten Jahre. Für Polleres aus Ternitz in Neunkirchen war es noch 2-mal Bronzen und die erste WM-Silbermedaille und die erste WM-Silberne seit Ludwig Peischer vor 21 Jahren.
4: Das war das Journal um 5 mit Andreas Lechner.
14: Das sind die Wetteraussichten. Herbstlich geht es zu. Viele Wolken, immer wieder teils kräftiger Regen und die Schneefallgrenze, die sinkt runter bis zu den Morgenstunden in der Nacht auf 1600 Meter. Morgen am Freitag, da geht es mit Wolken hinein in Richtung Wochenende. Auch ein paar Regentropfen können am Vormittag im Nordstau noch dabei sein. Und dann lockert es wieder mehr und mehr auf. Am meisten Sonne geht sich in Nordtirol aus. Die Höchstwerte morgen herbstlich 9 bis 17 Grad. Auch wechselhaft bleibt es am Samstag. 5 nach 5, sicher unterwegs mit dem Radio Tirol Verkehrsservice. Die Binztalstraße ist aktuell zwischen Wiese und Boden nach einem Murenabgang gesperrt. Der Blick nach Südtirol, Brennerautobahn Richtung Innsbruck, zwischen Klausen und Brixen immer noch Stau vor der Baustelle, ein Plus von einer halben Stunde. Und auch circa eine halbe Stunde länger dauert es auf der Autobahn A8 in beiden Richtungen bei Rohrdorf am großen deutschen Eck. Gute und sichere Fahrt!
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14: Wir schauen in die nächste halbe Stunde. Da haben wir richtig viele große Hits. Springtime, die Beach Boys, Sting, Chris Steger, Antonelli Venditti. Und jetzt geht's los mit einem mega großen Hit. Die Rolling Stones und Satisfaction.

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0: Vom Engländer in New York geht's jetzt Volley nach Innsbruck zur Herbstmesse. Und dort heißt natürlich mitunter shoppen, shoppen und die Messe aufmischen. Seit gestern ist die Herbstmesse wieder eröffnet und da ist ja die Frage, wie viel Geld wird eigentlich da für was ausgegeben? Wir waren mit dem Mikro unterwegs und haben mal gefragt, wie viel geben Tirolerinnen und Tiroler eigentlich auf der Messe aus?
1: 350 für einen Teppich, oder? 370.
2: 50 Euro.
0: Für?
2: Was zum Essen und eine Tasche.
3: 300 Euro.
4: Zusammen 300.
3: Für die Schuhe.
4: Noch gar nichts. Noch habe ich gar nichts ausgegeben.
5: Heute 14 Euro.
0: Gar nicht mehr?
5: Nein.
0: Für was?
5: Essen und Trinken.
6: Heute habe ich 700 Euro heute ausgegeben.
0: 700 schon?
6: Ja, 700.
0: Für was?
6: Für Wein und Kulinarik. Ja. Wir haben Weinliebhaber, deswegen haben wir da einen Wein gekauft. Und jetzt gehen wir noch die Runde und vielleicht findet man das eine oder andere noch.
0: Prost! Wein um 700 Euro, darf man da schon von Kaufrausch sprechen? Das Video dazu gibt es auch online auf Instagram ORF Tirol. Der Kaufrausch auf der Herbstmesse. Und wir machen weiter mit Antonelli Venditti, Ci vorrebbe un amico. Danach die Beach Boys, Kokomo und Springtime, Jingle Me, Jingle You.

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1: Das Radio Tirol Wetterservice. Dicke Wolken und Regenschauer. In den nächsten Stunden kann es auch kräftig regnen und die Schneefallgrenze sinkt im Laufe der Nacht auf 1600 Meter. Morgen am Freitag starten wir mit Wolken und letzten Regentropfen hinein in den Tag. Bis zum Vormittag ist es eher noch bewölkt. Ab Mittag lockert es mehr und mehr auf und speziell in Nordtirol gibt es dann am Nachmittag zeitweise Sonnenschein bei Höchstwerten von 9 bis 17 Grad. Auch das Wochenende ist eher wechselhaft. Kurz vor 5:30, sicher unterwegs mit dem Radio Tirol Verkehrsservice. Immer noch gesperrt wegen einem Murenabgang ist die Pitztalstraße zwischen Wiese und Boden. Dann gibt's 10 Abendverkehr derzeit auf der A12 Interlautobahn Richtung Kufstein zwischen Innsbruck und Hall West. Allgemein jetzt der klassische Feierabendverkehr mit dem Regenwetter. Sind jetzt mehr im Auto unterwegs, zum Beispiel am Südring oder auf der Hallerstraße. Da brauchen Sie Geduld. Der Blick noch nach Südtirol auf die Brenner Autobahn Richtung Innsbruck zwischen Brixen und dem Brenner. Da gibt's Stau und auf dieser Strecke wahrscheinlich immer noch ein Plus von einer halben Stunde. Und auch am großen Deutschen Eck bei der Baustelle bei Rohrdorf, da brauchen Sie Geduld. Wir wünschen gute Fahrt, es ist jetzt 5:30.
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3: Bezirkshauptmannschaften kontrollieren Preisauszeichnung bei Tankstellen. Tiroler feiern Doppelsieg bei österreichischen Meisterschaften der Skispringer. Und Reinhold Messner schreibt ein Buch über das Altern.
2: Im Studio Alexander Wegener.
3: Einen schönen Abend. Am Bahnhof Wörgl hat es am Nachmittag einen Großeinsatz der Polizeikräfte gegeben. Wie die Exekutive bestätigt, hat es in einem Regionalzug eine Festnahme gegeben. Den Grund dafür will die Polizei aus ermittlungstaktischen Gründen vorerst nicht bekannt geben. Ein Augenzeuge aus dem Zug spricht gegenüber dem ORF Tirol von einer ruhigen, koordinierten Aktion. Die Beamten seien auf einen Mann zugegangen und hätten ihm gesagt, dass er jetzt festgenommen sei. Seit dieser Woche kontrollieren die Bezirkshauptmannschaften stichprobenartig Tankstellen in Tirol. Die Kontrollen sind ein Auftrag von Landeshauptmann Anton Matle und Energieminister Wolfgang Hartmannsdorfer. Tankstellen dürfen ihre Preise nur einmal täglich um 12 Uhr erhöhen. Jede Preisänderung muss sofort an die E-Control gemeldet werden. Ob diese Vorgaben eingehalten werden, wird jetzt überprüft. Mit den Kontrollen sollen vor allem die Preistransparenz im Spritpreisrechner sichergestellt werden, sagt Michael Brandl, Bezirkshauptmann von Schwarz.
4: In erster Linie, denke ich, geht es wirklich darum, die Preistransparenz sicherzustellen. Über die Preistransparenz schaffe ich natürlich einen gewissen Wettbewerbsdruck auch auf die Mitbewerber.
3: Die Kontrollen gehen noch bis Ende November. Werden Verstöße bei den Tankstellen festgestellt, soll die Bezirkshauptmannschaft Verwaltungsstrafverfahren einleiten. Nach Bekanntwerden von tödlichen Legionelleninfektionen fordern die Grünen heute Aufklärung und weitere Überprüfungen, vor allem weil auch ein Altenheim betroffen ist. Land und Stadt Innsbruck verweisen auf bereits angeordnete Schutzmaßnahmen. Anna Unterleitner und Georg Oberhammer berichten.
5: Wann die ersten Fälle aufgetreten sind und ob rechtzeitig gehandelt wurde, das möchte Grünen Gesundheitssprecherin Petra Wohlfahrtstätter jetzt vom Land Tirol wissen. Sie kritisiert heute in einer Aussendung mangelnde Informationen zum Legionellenausbruch in einem privaten Innsbrucker Pflegeheim und fordert Landesrätin Cornelia Hagele von der ÖVP auf, die Heimaufsicht einzuschalten. Beim Land verweist man heute auf die Stadt Innsbruck. Dort seien gezielte Maßnahmen zur Bekämpfung des Legionellenausbruchs in dem Heim angeordnet worden. Der Heimbetreiber setze diese bereits um. Die Stadt bekräftigt ebenfalls, man habe sofort reagiert, innerhalb von 24 Stunden nach Bekanntwerden eines Falls. Wegen Verdachts auf Legionellen seien sofort Maßnahmen eingeleitet worden. 18 von 23 Legionelleninfektionen heuer in Innsbruck seien allerdings nicht in Heimen, sondern im Privatbereich aufgetreten. Die umfassenden Beprobungen aller theoretisch möglichen öffentlichen Quellen von Legionellenbakterien in Innsbruck sollen in den vergangenen Tagen abgeschlossen worden sein. Jetzt laufen die Laboranalysen.
3: Am Innsbrucker Bergisel hat heute die österreichische Meisterschaft im Skispringen auf der Großstanze stattgefunden, wie immer vor der Saison auf Matte. Im Herrenfeld waren alle heimischen Skisprungasse dabei. Am Ende durften die Tiroler über einen Doppelsieg jubeln. Norbert Belliner.
5: wann die ersten Fälle aufgetreten sind und ob recht.
3: Pardon, das war der falsche Beitrag. Jetzt Norbert Billiner mit den österreichischen Meisterschaften im Skispringen.
6: Erstmals in seiner Karriere bekommt Team-Olympiasieger Stefan Embacher die Goldmedaille für den Staatsmeistertitel umgehängt.
7: Es ist was Besonderes natürlich. Es sind alle österreichischen Athleten da und es ist sehr wichtig für uns, bei der Staatsmeisterschaft dabei zu sein und da vor allem auch was machen. Erster Sieg oder beziehungsweise erste Medaille und das gleich mit dem Sieg. Mega happy, auch mit meinen Sprüngen heute.
6: Der 20-jährige Hopfgartner ist am Berg Isel zweimal der Weiteste und springt überlegen zum Sieg.
7: Ich habe mich ganz gut hingearbeitet. Dienstag hat es noch anders ausgeschaut. Also ja, wieder gut gearbeitet, das ganze Team und ich. Und ja, sehr cool bin heute.
6: Platz 2 ex aequo mit dem Salzburger Jan Hörl holt sich Clemens Aigner. Der 33-jährige Wipptaler hat sich im Sommer durch 6 Siege im Kontinentalcup einen Weltcup-Startplatz herausgesprungen. Er bestätigt seine Form auch am Berg Isel.
8: Ich habe auch harte Zeiten hinter mir gehabt. Ich hätte es auch fast schon zweimal lassen, weil ich einfach gar keine Lust mehr drauf gehabt habe, weil es einfach so zart war. Aber das Feuer in mir brennt einfach noch für den Sport. Und es gibt einfach nichts Cooles, als wenn man echt einen guten Sprung hat und weit fliegt. Und von dem her, ja, greife ich heuer nochmal an.
6: So wie Lisa Eder, die in Innsbruck lebende Salzburgerin, hat vor knapp 2 Monaten ihren Rücktritt vom Rücktritt bekannt gegeben und springt am Berg Isel überlegen zum Meistertitel. Den Titel bei den nordischen Kombinierern holt sich Thomas Rettenecker.
3: Reinhold Messner, dieser Name steht für Grenzerfahrungen. Als erster Mensch hat er alle 14 Achttausender ohne Flaschen Sauerstoff bestiegen, die Antarktis und entlegenste Wüsten der Erde durchquert. Nun hat er mit seiner Ehefrau Diane ein Buch über eine der schwierigsten Lebensphasen geschrieben, das Altern. In Lebenszeit vom Wert der Vergänglichkeit erzählen die beiden, welche Rolle Erfahrungen für ein erfülltes Leben spielen. Nicola Eller.
9: Für den ehemaligen Extrembergsteiger, der am Nanga Parbat eine Nahtoderfahrung machte, gehört das Sterben zum Leben dazu.
10: Aber wenn das Leben ausklingt, dann ist das Ganze nicht ein Zerfall, aber eben ein langsames Sich-Auflösen. Und ich muss bereit sein, das anzunehmen und mich langsam auch zurückzusetzen. Zu verstehen, dass das dazugehört, dass man ungeschickter wird, langsamer wird, vergesslicher wird.
9: Lebendig geblieben sind für ihn die Gefühle und Erlebnisse seiner Jugend und die gemeinsamen Expeditionen mit seinem Bruder Günther, der 1970 am Nanga Parbat ums Leben kam. Die Lebenszeit will gefüllt sein, so das Credo des Buches. Im Vorjahr wurde das Reinhold-Messner-Haus in einer umgebauten Seilbahnstation in den Dolomiten eröffnet. Ein Ort der Begegnung, der das Erbe des traditionellen Alpinismus vermitteln will. Der heutige Massentourismus auf dem Mount Everest hat mit Bergsteigen nichts zu tun, meint Messner.
10: Wenn ich aber auf mich allein gestellt bin, mit meiner kleinen Gruppe und in die Wildnis gehe, dann ist diese Wildnis etwas ganz anderes. Und da kann ich die Dimensionen erkennen, vor allem, dass ich ein Nichts bin im Verhältnis zu dieser großartigen Natur. Und darum geht es. Der Mensch hat gelernt, über die Natur zum Menschen zu werden. Und diese letzte Möglichkeit in der Wildnis, Erfahrungen zu sammeln, darf nicht verloren gehen.
3: Sagt Reinhold Messner. Und das Buch wird am Freitag auf der Frankfurter Buchmesse vorgestellt.

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1: Am Mikrofon ist Rosanna Zara. Russland hat die Ukraine erneut stark angegriffen. Bei Angriffen auf zwei Busse im Osten der Ukraine sind heute mindestens 30 Menschen getötet worden. Auch gestern gab es schwere russische Angriffe in der Ukraine. Dabei wurden auch mehr als 30 Menschen getötet. Ein Politiker der Region Donetsk fordert die Menschen auf, in sichere Teile der Ukraine zu fliehen. In Russland ist eine Mitarbeiterin von einem Forschungszentrum womöglich an der Krankheit Pest gestorben. Die Pest ist eine sehr schwere und ansteckende Krankheit. Früher sind auch in Europa sehr viele Menschen daran gestorben. Heute ist sie selten. Laut Medien könnte in Russland auch eine zweite Person an der Pest gestorben sein. Russland gibt dazu aber kaum Informationen bekannt. Das Bildungsministerium in Österreich hat heute eine neue Internetseite gestartet. Auf der Seite bildungskompass.gv.at können Eltern Informationen über Schulen in Österreich finden. Zum Start gibt es nur Informationen über Volksschulen. Zu sehen sind zum Beispiel die Zahl der Schüler, die Zahl der Klassen und die Größe der Klassen. Bildungsminister Christoph Wiederkehr von den NEOS sagt, die Internetseite soll Eltern bei der Schulwahl helfen. Ab dem nächsten Schuljahr sollen auch andere Schulen zu finden sein. Dazu gehören zum Beispiel Mittelschulen und Gymnasien. Die Schwedische Akademie in Stockholm hat heute bekannt gegeben, an wen der Literaturnobelpreis 2026 geht. Ausgezeichnet wird die kanadische Dichterin Anne Carson. Der Nobelpreis ist eine der wichtigsten Auszeichnungen der Welt. Das Preisgeld beträgt mehr als 1 Million Euro. Das waren die Nachrichten in einfacher Sprache. Redaktion Raffaela Singer und Raphael Kohl.

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1: Am Mikrofon Daniela Nicolai. Im Untersuchungsausschuss zur Causa Pilnacek sagt gerade Innenminister Karner aus. Es geht um die Frage, ob die Ermittlungen politisch beeinflusst wurden. Karner betont, die Polizei habe ordentlich gearbeitet. Viktoria Waldhäusl berichtet.
2: Den Polizisten, die im Pilnacek-U-Ausschuss befragt wurden, hat das Innenministerium eine Schulung angeboten, in der parlamentarische U-Ausschüsse wörtlich als politisches Tribunal bezeichnet werden. Er hätte es so nicht formuliert und er habe die entsprechende Unterlage auch nicht freigegeben, sagte zu Innenminister Gerhard Karner von der ÖVP. Aber einige Mitarbeiter hätten ihre eigene Befragung dann tatsächlich als Tribunal empfunden. Daher sei es auch wichtig, sie durch Schulungen darauf vorzubereiten. Was die Ermittlungen selbst und die öffentliche Kritik daran angeht, spricht Karner immer wieder vom BMI als lernende Organisation. Konkrete Schritte habe er aber nicht angeordnet und auch keine Berichte verlangt, zu Karner, weil das nicht notwendig sei. Die Polizei genieße höchstes Vertrauen und habe in dem konkreten Fall auch ordentlich gearbeitet.
1: Nach dem Legionellenausbruch in Linz gibt es ein viertes Todesopfer. Der Patient sei bereits Anfang August erkrankt und intensiv medizinisch behandelt worden, teilen das Land Oberösterreich, die Stadt Linz und die Gesundheitsbehörde AGES mit. Seit Anfang September wurde kein neuer Legionellenfall mehr registriert. EU-Gelder in Höhe von 5 Milliarden Euro sind im Vorjahr fehlerhaft oder in Betrugsabsicht ausgegeben worden. Das geht aus der Jahresprüfung des EU-Rechnungshofs hervor. 17 Mal haben die EU-Prüfer 2025 die Strafverfolgungsbehörden einschalten müssen. Aus Brüssel Tim Kuppal.
3: Geschätzte 3,8% der EU-Haushaltsausgaben vergangenes Jahr sind fehlerhaft. Regelwidrige Zahlungen und Mängel entdecken die EU-Prüfer auch beim Corona-Aufbaufonds. Der bekommt von den Prüfern nur ein eingeschränktes Prüfungsurteil. Das heißt, sie sehen Probleme, aber die nicht weit verbreitet. Der diesjährige Rechnungshofbericht bringt auch personell eine Premiere.
4: Grüß Gott allerseits.
3: Der neue österreichische Rechnungshofprüfer und ehemalige NEOS-Abgeordnete Gerald Loacker bestätigt Fehler, auch in Österreich.
5: Dreimal waren die Flächenangaben überhöht und einmal sind die Verpflichtungen aus der Ökoregelung nicht eingehalten worden.
3: EU-weit ist in mehreren Fällen mit hohem Schaden die EU-Antikorruptionsbehörde OLAF und die Europäische Staatsanwaltschaft EPO eingeschaltet worden.
6: 17 Fälle sind an OLAF und 12 an EPO gemeldet worden,
3: sagt Gerald Loacker in seiner neuen Aufgabe als Österreichs Vertreter im EU-Rechnungshof. In Luxemburg.
1: Die russischen Angriffe auf die Ukraine zielen immer häufiger auf Zivilisten. In Kramatorsk im Osten des Landes wurden heute zwei Autobusse von einer Bombe getroffen und dabei 33 Insassen getötet. Erst gestern starben 20 Menschen, unter ihnen 5 Kinder, beim Beschuss eines Wohnhauses in der Stadt Priluki, nördlich von Kiew. Das waren die Nachrichten mit Daniela Nicolai. Das Wetter.
7: Mit Regenschauern geht es von Vorarlberg bis Oberösterreich und Kärnten in den Abend. Auch Gewitter sind unterwegs. Noch trocken ist es großteils in Wien, Niederösterreich, der Steiermark und im Burgenland. Und im Laufe des Abends und der Nacht breiten sich die Schauer dann auch hierhin aus. Die Regenmengen fallen aber meist moderat aus. Auf höheren Bergen schneit es ein wenig, in den Nordalpen teilweise sogar unter 2000 Meter Höhe. Mit den Schauern legt der Wind ordentlich zu im Norden und im Osten. Über 60 km/h starke Böen sind dabei. Der Freitagmorgen beginnt meist mit vielen Wolken. Von Norden her lockert es im Tagesverlauf auf. Es bleibt überall der Jahreszeit entsprechend frisch mit maximal 10 bis 18 Grad. So viel zum Wetter von Daniel Stanker.
8: Sicher unterwegs sind Sie mit dem Radio Tirol Verkehrsservice. Auf der A12 der Inntalautobahn Richtung Bregenz ist im Tunnel Amras ein Unfall passiert. Der rechte Fahrstreifen ist gesperrt. Bitte passen Sie dort gut auf. Auf der A12 Inntalautobahn Richtung Hofstein zwischen Innsbruck-Wilten und Hall-West gibt es zähen Amtverkehr. Und auch in Deutschland ist einiges los. Auf der Autobahn A8 in beiden Richtungen bei Rohrdorf gibt es Stau vor einer Brückenbaustelle. Richtung München brauchen Sie eine halbe Stunde länger, Richtung Salzburg 20 Minuten. Wir wünschen weiterhin gute Fahrt.

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1: Herbsteln tut's, Herbst wird's. Ich würde sagen, das ist ein guter Grund, um genau mit dem Stickel in die heutige Tiroler Weiß zu starten. Den Auftakt macht also die Gruppe 4 Klee zu unserer heutigen Volksmusikstunde auf Radio Tirol. Grüß euch!

Schon gelungen, der Walzer von Schnapsidee. Wir starten heute ganz gemütlich in unserer Tiroler Weiß an einem Donnerstag mit Wetterumschwung. Und wie so oft passt auch die heutige Bauernregel wieder wunderbar dazu. Sankt Belei führt Donner und Hagel herbei. Heute am Gedenktag der heiligen Pelagia steht das in meinem Bauernkalender. Jetzt Donner und Hagel gibt's keinen außen, aber Regen und Kälte ist's geworden. Und eine gute Musik habe ich auch zur Bauernregel gefunden.

die Unterinntaler Volksmusikanten auf Radio Tirol. Wir sind beim ersten Konzerttipp für heute. Übermorgen am Samstag kann man in Kundl einen Musikantenhangar besuchen, bei dem einige Gruppen mitwirken. Die Zillertaler Tanzlmusik, die Schlitterer Sänger, die Ehemkärten Unterinntaler Volksmusikanten, die Familienmusik Ringler und die Werberger Tanzlmusik werden das Konzert gestalten, das um 20 Uhr im Gemeindesaal Kundl stattfindet. Eintritt ist 10 Euro bei der Amtkasse. Übermorgen am 10. Oktober um 20 Uhr in Kundl.

Mit der Bruckzugmusik wird es genau 6:30. Sicher unterwegs sind Sie mit dem Radio Tirol Verkehrsservice. Auf der A12 der Interlautobahn Richtung Bregenz in Tunnel Amras ist nach einem Unfall der rechte Fahrstreifen gesperrt. Es gibt kurzen Stau. Ansonsten haben Sie freie Fahrt, kommen Sie gut ans Ziel.

Wir haben das Tempo ein bisschen gesteigert in der Tiroler Weiß. Es ist kurz nach 6:30. Noch ist nicht Zeit zum Schlafen gehen. Von der eben Kellerstockmusik zur Trippelmusi, eine weitere Musikgruppe aus der Steiermark. Der Harald Trippel ist der Stammgast als Lehrer beim Alpenländischen Volksmusikwettbewerb in Innsbruck. Und bald ist er wieder soweit. Und über 700 Musikantinnen und Musikanten schwärmen zu uns her, um an dem Wettbewerb teilzunehmen. Seine Schülerinnen und Schüler hören wir also Ende Oktober in Innsbruck, den Harald selber und seine Familie jetzt in der Tiroler Weiß mit dem Wasserfallwalzer.

Danzig, eine super Tanzelmusik aus Tirol, heute auf Radio Tirol, am Sonntag im Stubaital. Die Stubaier bieten fast wöchentlich nämlich eine Veranstaltung an, wo man echte Volksmusik genießen kann. Und so gibt es am Sonntag wieder Volksmusik am Mirrer Berg, diesmal eben mit Danzig, den Stornacher Musikanten, Zupf und Zierch und dem Juduett. Ab 12.30 Uhr geht's los auf allen Almen rund um die Serles.

Mit der Bauernregel zum heutigen Tag haben wir die Stunde angefangen. Und eine weitere Besonderheit zum 8. Oktober wollte ich gegen Ende der Stunde noch mit Volksmusik verbinden. Tag des Fangenspiels ist heute. Da habe ich jetzt keine passende Literatur in der Volksmusik gefunden. Welttag der Buchhandlung, Welttag der Krake, da ist nichts um. Zum Welttag des Sehens ist mir aber ein Klassiker eingefallen. Augenstern. Eine wunderschöne Walzer vom Herbert Bixner. Und den hören wir uns jetzt von der Originalbesetzung an, vom Herbert Bixner Trio.

Wie schön kann Volksmusik eigentlich klingen? Der Lindmeier Dreigesang hat das schöne Volkslied für uns gesungen. In 5 Minuten genau ist es 7. Ich übergebe jetzt an meinen lieben Kollegen, den Klaus Horst, mit Tirol am Beat. Wir hören uns nächste Woche wieder. Ich freue mich schon voll drauf. Vielleicht.

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2: Am Mikrofon Daniela Nicolai. Der Verfassungsgerichtshof hat eine Entscheidung getroffen, die für die Verfolgung von Drogenhandel und organisierter Kriminalität in Österreich einen großen Schritt bedeutet. Kryptochats, also verschlüsselte Nachrichten, dürfen als Beweismittel vor Gericht verwendet werden. Mehr von Bernd Kuschu.
3: Drei wegen Drogenhandels erstinstanzlich Verurteilte und ihre Anwälte

0: haben sich an den Verfassungsgerichtshof gewandt. Niederländische, französische und amerikanische Ermittler hatten den Krypto-Messenger-Dienst SkyECC gehackt, die Chats mitgelesen und österreichischen Ermittlern weitergegeben. Die Anwälte haben darin eine Umgehung des Verbots staatlichen Hackens in Österreich gesehen. Doch Regierungsbeamte haben gewarnt, Österreich könnte zum sicheren Hafen für Schwerverbrecher werden, wenn solche Beweise nicht verwendet würden. Der Verfassungsgerichtshof hat nun entschieden, welche Beweise mit welchen Methoden erhoben werden, bestimmt der jeweilige ausländische Staat. Und der Gleichheitsgrundsatz gebiete nicht, dass für im Ausland gewonnene Beweise dieselben Beweisverwertungsverbote vor Gericht gelten wie für Inlandsbeweise. Auch das Datenschutzgrundrecht werde bei Ermittlungen wegen Straftaten nicht verletzt.
1: Der SPÖ-Bundesvorstand hat vor kurzem seine Sitzung beendet. Die interimistische Dreierspitze wurde einstimmig abgesegnet. Eva Holzleitner und Philipp Kucher werden vorerst neben Andreas Babler die Parteigeschäfte führen. Die Schulproteste in Frankreich gehen in die dritte Woche. Premierminister Le Cornu zeigt Verständnis, doch konkrete Pläne und Geld hat er nicht zugesagt. So seien die Missstände an den Schulen aber kaum zu beheben, kritisiert die Protestbewegung. Sarah Emler.
2: Erneut gehen die Schüler auf die Straße, erneut landesweit wie hier in Marseille im Süden Frankreichs. Mit dabei Eltern und Lehrkräfte. Meine Schüler helfen mir dabei, die Kakerlaken im Klassenzimmer einzufangen, steht auf dem Schild einer Lehrerin. Es ist nicht das einzige Problem, erzählt sie. In einigen Schulen, vor allem in weniger wohlhabenden Nachbarschaften, würden die Decken teilweise herunterfallen. Premierminister Le Cornu hatte in seiner Ansprache zwar angekündigt, die Lage an den Schulen verbessern zu wollen, konkrete Pläne oder zusätzliches Geld nannte er nicht. Und so versammeln sich die Demonstrierenden erneut, in Paris diesmal symbolträchtig auf dem Place de la Bastille, jenem Ort, der seit der Französischen Revolution für den gesellschaftlichen Widerstand gegen staatliche Autorität steht.
1: US-Todeskandidatin Christa Pike kann nach ihrer gescheiterten Hinrichtung wieder aufstehen und gehen. Das teilt der Anwalt der 50-Jährigen mit. Sie sei geistig, aber noch etwas benommen und ihre Arme schwer verletzt. Pike hat 2 Giftspritzen überlebt. Dem Hinrichtungsteam war es nicht gelungen, die Infusion dafür richtig zu legen. Das waren die Nachrichten mit Daniela Nicolai. Zum Wetter.
3: Eine Kaltfront mit Regenschauern breitet sich von West nach Ost aus. Von Vorarlberg über Salzburg bis ins Mostviertel regnet es momentan. Mit den Schauern kommt teils starker Wind auf, der kühlere Luft bringt. Im Laufe des Abends und in der Nacht ziehen die Schauer weiter nach Osten Richtung Wien, in die Steiermark und ins Burgenland. Im Flachland und im Süden kommt aber oft nur wenig Regen zusammen. Außerdem sinkt die Schneefallgrenze. In den Nordalpen schneit es bis unter 2000 Meter Höhe, aber Regen und Schneefall lassen dann um Mitternacht nach bzw. klingen ab. Und somit startet der morgige Freitag meist trocken, aber bewölkt. Im Laufe des Tages lockert es von Norden her auf. Die Temperaturen schaffen dann nur noch 10 bis 18 Grad. So viel zum Wetter von Daniel Stanker.
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6: Und es wird jazzig heute in Tirol am Beat. Wir stellen Ihnen das Jazz-Trio Coax vor. Lukas Leitner, Lukas Leimer und Walter Singer, alle aus Tirol, wenngleich mit starker Anbindung nach Wien, werden gleich bei mir sein. Zuvor noch anderes. Hier ist der neue Song von Lena Schauer. Der heißt Empty Bottles und Lena Schauer ist live zu hören bei uns in der Radio Tirol Musik Lounge auf der Tiroler Herbstmesse. Und zwar am Samstag, also übermorgen, kurz nach 15 Uhr. Schönen Abend.
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0: Es war vor einiger Zeit, da hat mir ein Musiker namens Lukas Leitner ein Mail geschrieben, da heißt es: Ich verfolge als Exil-Tiroler aus der Wiener Ferne regelmäßig Ihre Sendung Tirol am Beat und melde mich nun bezüglich der dritten Albumveröffentlichung meines Jazz-Trios Coax. Und jetzt ist er bei uns, der Lukas Leitner aus der Wiener Ferne, und er hat mir auch gleich die anderen beiden des Trios Coax mitgebracht, Bassist Walter Singer, der schon öfters bei uns war, und den Schlagzeuger Lukas Leimer. Und der Lukas Leitner selbst spielt Klavier und Synthesizer. Willkommen, Coax. Was heißt es überhaupt, Lukas Leitner? Coax. Für was stehen diese Buchstaben?
1: Ja, hallo erstmal und vielen Dank für die Einladung. Freut uns sehr, dass wir da jetzt da sind. Coax, das geht auf einen geometrischen Begriff zurück. Ich habe allerdings ja fast nichts mit Geometrie am Hut, deswegen beschränke ich mich da auf eine, sagen wir mal, Lexikon-Erklärung, und zwar heißt koaxial, dass es ein dreidimensionales Element mit einer gemeinsamen Bezugsachse bedeutet, angeblich. Und das haben wir damals, oder haben wir uns damals, es ist jetzt ja schon über 10 Jahre her, dass wir uns gegründet haben als Trio, haben uns gedacht, für ein Trio eben ist das mit dieser Beschreibung eigentlich ganz guter Treffer. Dreidimensionales Element, das sich auf eine gemeinsame, in unserem Fall natürlich musikalische Bezugsachse verständigt, sowohl kompositorisch als auch improvisatorisch.
0: Ist immer ganz interessant, wie man auf einen Bandnamen kommt. Wie seid ihr drei, 2016 war es, zusammengekommen? Ihr seid ja alle aus Tirol, aber Coax wurde in Wien begründet.
1: Genau genommen wurde es in Linz begründet, weil okay. Ich war da damals schon in Wien wohnhaft, aber studiert haben wir in Linz an der Bruckner Uni, und da haben wir zusammengefunden. Also mit dem Lukas Leimer habe ich sogar noch vorher in Tirol schon, wo wir am Konservatorium studiert haben, ein Trio gehabt, noch ein bisschen mit anderem Fokus, sage ich mal. Und also wir haben uns schon gekannt, und dann haben wir zuerst noch mit einem anderen Bassisten in Linz, der mit uns in Linz studiert hat, uns gegründet als Coax. 2015, muss man ja genauerweise sagen, haben wir die ersten Konzerte dann gespielt. Und dann ist ein bisschen später der Walter dann, wo er noch in Wien war und Szenen bekannt, sowohl von Tirol als auch von Wien, zu uns gestoßen. Und
0: Walter Singer, wie sprichst du die beiden Lukasse in der Gruppe eigentlich an? Wie kann man im Gespräch den Lukas Leitner und den Lukas Leimer auseinanderhalten?
2: Wir haben da eine ganz klare Trennung gefunden mit Luki und Lukas.
0: Wer ist der Luki?
2: Der Luki ist der Lukas Leimer.
0: Okay.
2: Und der Lukas ist der Lukas Leitner.
0: Und das ist schwierig.
2: Genau. Schwierig wird es dann, wir haben einmal eine Videoaufnahme gehabt, da war dann ein weiterer Lukas dabei, der Lukas Ladner, und da ist dann schwierig geworden, also wie man jetzt verfahrt.
0: Wie würdet ihr die Musik beschreiben, die ihr macht, Lukas Leitner?
1: Das ist eine gute Frage. Ja, es ist natürlich im weitesten Sinne Jazz, zeitgenössischer Jazz, der aber eben mit verschiedensten Einflüssen angereichert wird, mit Rockmusik zum einen, mit elektronischer Musik, teilweise mit zeitgenössischen Klängen. Das ist mal so die eine Seite, und dann ist jetzt eben beim zweiten und beim dritten Album auch der Synthesizer dazukommen. Das heißt, wir haben diese Klavier-Trio-Musik um den Synthesizer, um einen analogen Synthesizer-Klang, der so ein bisschen subtil einfließt, erweitert. Das ist vielleicht ein weiteres Markenzeichen, sage ich mal. Wir schreiben alle die Musik für das Trio, beziehungsweise formen sie dann in der Probe gemeinsam zusammen, und da kommt dann irgendwie ja so ein koaxialer Gleichklang heraus, der halt schon kompositorisch einerseits festgelegt ist, aber mit improvisatorischen Teilen. Genau, also es gibt viele rhythmische Strukturen, die tonangebend sein, aber dann auch wieder prägnante Melodien. Wir ergänzen es, gerade wenn man jetzt die Kompositionen vom Wald und von mir vergleicht, ergänzen wir uns, finde ich, ganz gut, weil beim Walter kann man immer recht klare Melodien oder Basslinien, daher sehr prägnante Sachen, und bei mir sind es eher eben so die minimalistischen Grooves, Minimal-Musikelemente, Sachen, die dann so rhythmisch eher ineinander fließen, und ja, das sind so verschiedene Bausteine.
0: Hören wir einfach einmal rein, oder?
1: Ja.
0: Hören wir mal Musik von Coax. Es gibt das schon dritte Album von Coax, erschienen beim Wiener Label Listen Closely. Das Album heißt Wohin, und es beginnt interessanterweise mit dem Titel Wohin Part 2.
1: Genau.
0: Der erste Teil ist dann der Schlusspunkt des Albums, auch witzig, aber hören wir gleich mal rein. Coax, Wohin Part 2.

0: Ja, so klingt die Musik von Coax. Wohin Part 2? Coax mit Lukas Leitner, Walter Singer und Lukas Leimer. Und alle drei sind bei mir. Woher in Tirol seid ihr eigentlich genau? Ich frage mal den Lukas Leimer, der hat noch nichts gesagt.
1: Ich bin aus Innsbruck, geboren in Rom und aufgewachsen in Innsbruck, Hötting, um genau zu sein.
0: Aber du bist viel in Sistrans, oder?
1: In Sistrans bin ich eigentlich nur, wenn wir mit unserem Trio proben, sonst weniger.
0: Ja, genau. Nein, ich habe gesehen, das Album ist nämlich in Sistrans von dir produziert worden.
1: Genau. Wir haben das, die Musikschule Sistrans hat uns da netterweise die Räumlichkeiten zur Verfügung gestellt. Möchten wir uns auch nochmal herzlich bedanken an dieser Stelle. Und genau, ich habe so ein bisschen quasi mobiles Aufnahmesetup, habe viele Mikrofone und Vorverstärker und habe dann viel Equipment da in diese Musikschule gekarrt und dann haben wir das innerhalb von 2 Tagen in die Ferien, wo das möglich war, das zu machen, haben wir das dann in Rekordgeschwindigkeit dieses Album aufgenommen.
0: Sagt Lukas Leimer, der Lucky in der Band. Fragen wir den anderen Lukas, den Lukas Leitner, woher bist du?
2: Ich bin geboren in Innsbruck und dann in frühen Jahren nach Mils bei Hall gezogen, dort dann aufgewachsen, also in der Haller Gegend sozusagen. War aber dann auch wieder in den ersten Studienjahre eben in Innsbruck und da wir eben den Lucky kennengelernt am Konservatorium und dann hat es mich Mitte der 20er nach Wien verschlagen.
0: Und jetzt lebst du in Wien?
2: Jetzt bin ich derweil einmal noch hängen geblieben in Wien, ganz genau.
0: Okay. Bist du auch Vater geworden, habe ich mitgekriegt?
2: Genau, ich bin kürzlich zum zweiten Mal Vater geworden. Das erste Mal Vater werden, die Jana, also mein erstes Kind, ist in dem Album auch verankert mit einer Komposition, die ihr gewidmet ist. Der zweite ist jetzt ganz frisch, der wird vielleicht auch noch was abkriegen, eine Komposition.
0: Genau. Und der Walter Singer, auch Innsbruck, oder?
3: Aus Wattens ursprünglich.
0: Ursprünglich aus Wattens,
3: geboren, gell? In Innsbruck, aufgewachsen in Wattens und dann war ich 12 Jahre in Wien und jetzt bin ich seit 3 Jahren wohne ich wieder in Innsbruck.
0: Zurück zum neuen Album Wohin von Coax. Wie entsteht eure Musik? Du hast schon ein bisschen was erzählt, Lukas Leitner. Jazz ist ja sowas wie die große Freiheit. Das soeben gehörte erste Stück Wohin Part 2 wurde von dir geschrieben. Gibt es da eine Partitur dafür oder wie kann man sich das vorstellen?
2: Es gibt schon Noten für das Thema und für den Ablauf, also vor allem für Bass, also Kontrabass und Klavier gibt es Noten. Schlagzeug, das ist dann eben immer der Teil, der dann in der Probe und in der Erarbeitung von neuen Stücken passiert, bei uns eben gemeinsam, wie man das da jetzt rhythmisch verarbeitet und am Schlagzeug quasi genau spielt. Und das ist dann alles nicht mehr notiert, das passiert dann alles in der Probe. Da hilft eben unser jahrelanges Zusammenspiel und gemeinsames Verständnis und Vision. Das Endprodukt ist dann in Noten oder in der Partitur nicht mehr wirklich festzuhalten. Das ist dann meistens in den Köpfen.
0: Und wo ist der erste Punkt einer neuen Komposition? Was fällt dir als erstes ein, wenn du ein Stück schreibst?
2: Also ich komponiere schon am Klavier, also spielend am Klavier, improvisierend am Klavier. Natürlich, wenn dann der Kern einer Komposition oder von einem Thema irgendwie mal feststeht oder mir gefällt, dann wird das weiterverarbeitet. Das passiert dann notierend, genau. Aber der Anfang ist am Klavier.
0: Fragen wir den Walter Singer für das Stück Questions. Welche Frage stand da ganz am Anfang?
3: Bei dem Stück Questions ist mir eigentlich der Basslauf als erstes eingefallen und jahrelang ist mir zum Basslauf nichts dazu eingefallen und deswegen heißt das Stück auch Questions. Ich hoffe, ich habe das dann mit den restlichen Stimmen beantworten können. Also dann ist mir eine Melodie dazu eingefallen. Bei dem Stück ist ja speziell, dass zum Schluss noch eine kleine Big Band mitspielt. Da spielt der Martin Auweier, hat uns netterweise die Trompetenstimmen eingespielt und der Wiener Saxophonist, der Werner Zangerle, hat uns die Saxophonstimmen eingespielt. Es wirft aber immer mehr Fragen auf, also auch die Melodie wirft auch Fragen auf. Also das soll also sein bei dem Stück. Also.
0: Okay.
3: Aber es ist auf jeden Fall der Basslauf, den hat es als erstes gegeben und dann sind später so langsam, und es ist eines der Stücke, wo ich am längsten dafür gebraucht habe. Ich glaube, über 2 Jahre habe ich da gebraucht, bis ich dann das Gefühl gehabt habe, jetzt ist es fertig. Und dann, wir haben es dann zusammen eigentlich in der Probe geschafft, das in eine richtige Form zu bringen, dass es spielbar war, genau.
0: Hören wir uns ein Stück an. Questions aus der Feder von Walter Singer, Coax featuring Martin Ohrwalder und wie heißt der Zangerle?
3: Werner Zangerle.
0: Werner heißt er. Der Saxophonist. Also weiter zum Quintett sozusagen. Jetzt Coax mit Questions. Vielleicht findet man jetzt Antworten.

0: Feiner Jazz heute bei uns in Tirol am Beat mit dem Trio Coax. Der Titel hieß Questions, geschrieben von Walter Singer. Der war heuer schon mit dem Rupert Kirchmeier Quartett bei einem Konzert bei uns im Studio 3. Walter, du bist aber auch immer wieder Bassist bei großen Orchestern, gell?
1: Ganz früher. Also
0: nicht mehr?
1: Na, schon lang. Also wenn, dann bei kleinen Ensembles eher. Okay. Aber das ist eher selten. Also jetzt habe ich so eine Landestheaterproduktion mit dem Tiroler Ensemble für neue Musik gespielt. Da haben wir das Orest gespielt. Und da habe ich halt das mit einem anderen Bassisten zusammen geteilt. Aber so große Sachen mache ich eigentlich nicht mehr. Also ich mache nur noch höchstens in kleinen Ensembles und ganz, ganz selten eher.
0: Gibt es dein Projekt Freakshow noch?
1: Das gibt es noch. Also wir haben nach Theaterproduktionen und Opernproduktionen, also wir haben mehrere Opernproduktionen haben wir gemacht, wo wir zu dritt oder zu viert oder mit anderen Gästinnen und Gästen haben wir Opern gemacht, haben wir dann ein Kinderprogramm gestartet und jetzt müssen wir wieder was Neues starten. Also genau, aber wir waren da eher in der Schweizer, deutschen Gegend unterwegs, also wir müssen wieder Österreich für uns wieder erkunden, neu, genau.
0: Jazzmusiker spielen ja meistens in verschiedensten Ensembles irgendwie zusammen. Das gilt natürlich auch für die anderen beiden. Der Luki ist wahrscheinlich auch in vielen Formationen vertreten, oder?
2: Genau, ja. Ich spiele aktuell zum Beispiel auch mit dem bereits erwähnten Martin Ohrwalder und dem Philipp Osanna bei der Band Gummimamba.
0: Ah ja, genau. Jetzt weiß ich, woher ich die kenne.
2: Genau. Das ist auch ein Jazz-verwandtes Projekt, sage ich mal. Also da ist auch viel Impro drinnen. Und das
0: ja, da ist auch Rock drin mit
2: genau,
0: dem Philipp.
2: Genau, ist auch Rock drinnen. Genau, das zum Beispiel gibt es. Dann gibt es das Bernd Haas-Trio, eine Jazz-Formation, wo ich mitspiele. Und dann noch bei ganz vielen Pop- und Rock-Bands
0: eigentlich. Und ebenso vielseitig ist auch der Lukas Leitner.
3: Genau, ja. Also ich bin zwar natürlich jetzt eben in Wien mehr verankert mit Projekten, bin ich Teil von so einem Kollektiv, so einem 13-köpfigen Kollektiv namens Little Roses Kindergarten, wo eher auch die Tirolerin Anna Wiedauer dabei ist. Genau, also das ist ein spannendes Projekt, das es auch schon lang gibt. Und sonst bin ich mit verschiedenen Wiener MusikerInnen und schon noch auch mit ein paar Tirolern in Projekten unterwegs. Spiele aber auch in letzter Zeit recht gern Theatermusik. Am Burgtheater zum Beispiel bin ich jetzt bei der zweiten Produktion dabei und immer wieder am Landestheater. Also bunt gemischt auch. Mhm. Ja.
0: Und wie wichtig ist in diesem ganzen Reigen von Musikprojekten Coax? Das ist ja doch dein Kind.
3: Ganz genau, ja. Es ist mein mittlerweile drittes Kind. Es ist sehr wichtig. Also es ist eigentlich das Projekt, wo ich in erster Linie dafür komponiere. Also alle anderen Projekte, da adaptiere ich dann Stücke eher, die ich halt für Coax schreibe. Aber das ist so eigentlich mein initiales Kompositionsprojekt, wo ich von dem her mein Herzensprojekt, was die eigene Musik angeht. Ich habe jetzt vor kurzem angefangen, auch ein Solo-Projekt so zu entwickeln. Das ist so vielleicht noch mein mittlerweile gleichwertiges Kind, aber es ist vor allem, wenn man betrachtet die lange Dauer, also über 10 Jahre, wo wir mit Coax jetzt schon Musik machen, ist das schon ein sehr wichtiges Element in meinem Schaffen.
0: Hören wir ein weiteres Stück vom neuen Album Wohin von Coax. Wir hören Jana's Suite. Du hast ja schon gesagt, das ist jetzt das Stück für deine Tochter.
3: Ganz genau.
0: Jana's Suite vom Album Wohin von Coax, jetzt in Tirol am Beat.

0: Janas Sweet. Mit welcher Musik seid ihr drei eigentlich aufgewachsen? In eurer Musik gibt es auch Elemente aus dem Rock, aus Electronic Music und natürlich Jazz. Aber war der Jazz immer schon da bei euch? Wie war das beim Walter Singer?
1: Also bei mir war vor allem die klassische Musik und die Kirchenmusik war in meiner Familie sehr verankert. Also weil mein Papa war über 50 Jahre Kirchenchorleiter in Mühlau. Und da sind wir halt immer, wenn die gesungen haben bei den Festtagen oder so, also bin ich als Kind schon halt mitgenommen worden und habe durch das halt viel Kirchenmusik mitgekriegt. Und die Jazzmusik habe ich vor allem durch einen Wattner Verein, den es früher gegeben hat, das Kiwi Circle, mitgekriegt. Die haben immer wieder Jazzkonzerte gehabt und ich muss echt sagen, sehr gute Konzerte. Und da bin ich halt immer hingegangen, weil da sind alle hingegangen. Und da habe ich eigentlich recht gute Konzerte gehört. Und dann später im Treibhaus hat es das legendäre Jazz-Frühstück gegeben. Da bin ich dann eigentlich auch immer hin. Und dann hat es die Session im Bogen 13 gegeben. Da bin ich dann, wo ich im Gymnasium da war, habe ich dann bei meiner älteren Schwester oft geschlafen und bin dann auch hin. Und so bin ich irgendwie zum Jazz gekommen. Also einfach über Konzerte eigentlich. Und das hat mir eigentlich immer gleich taugt. Und ich habe aber auch viel Rockmusik und viel klassische Musik immer gekocht. Also es war immer alles nebeneinander. Also es hat nie ein Genre gegeben, was mich mehr begeistert hat oder so.
0: Wie war das bei dir, beim Lucky Leimer?
2: Ja, ähnlich. Also auch viele verschiedene Einflüsse. Rockmusik war schon auch wichtig, sehr lange eigentlich bei mir. Mein Vater hat viel so Classic Rock, würde ich sagen, Platten gehabt. Beatles habe ich ganz viel gehört als Kind, aber auch Jimi Hendrix, Led Zeppelin und so weiter.
0: Hörst du das immer noch?
2: Mag ich immer noch sehr gern, natürlich. Ja, ja,
0: also das hört ja nicht auf, also genau, Beatles kann man immer hören.
2: Genau, Beatles sowieso kann man wirklich, also da hört man immer noch was Neues, wenn man sich es beim 50. Mal anhört. Genau, Jazz hat es auch ein bisschen... Hat es auch ein bisschen gegeben, habe ich am Anfang nicht so verstanden, aber ich habe schon irgendwie hat es mich schon fasziniert und das ist dann immer mehr geworden. Und ich habe dann auch diesen Jazzlehrgang am Konservatorium gemacht und das hat sich dann immer mehr verstärkt, diese Liebe zum Jazz, würde ich sagen. Aber, Entschuldige, ich mag auch sehr gern eben auch wieder Walter, mag auch gern klassische Musik, mag zum Beispiel sehr gern romantische Musik, also auch recht viele Einflüsse, würde ich sagen.
0: Jetzt müssen wir den Lukas Leitner auch noch fragen. Dein Werdegang in der Musik, deine musikalische Sozialisation, wie ist die erfolgt?
3: Also bei mir war es auch, also so wie beim Walter, zwar weniger familiär geprägt, aber ich bin schon auch klassisch quasi eingestiegen in die Musik über das typische Musikschulwesen. Habe mit 7 Klavierspielen angefangen und habe dann an die 10 Jahre so die klassische Klavierlaufbahn mit primärer Musik und den ganzen Sachen hinter mir gebracht. Habe aber dann, wie es oft so ist in der Jugend, ein bisschen das Interesse an dem Milieu verloren. Und dann haben eben auch meine Eltern, die auch große, vom Hören her, also keine aktiven Musiker, aber passive Jazzhörer waren, haben mich dann zu dem Jazzklavier in Innsbruck, das es da dann in der Musikschule seit neuerdings gegeben hat, quasi vermittelt. Und das war dann so ein bisschen mein Einstieg in den Jazz. Ich habe das vorher kaum gehört. Bin auch eher mit Rockmusik in der Zeit, in der Jugend, unterwegs gewesen und dann eben in der späten Jugend, 16, 17, 18, bin ich dann über die Musikschule der Stadt Innsbruck eben und dann auch über das Jazzkonzert am Mäntelberg damals noch in die Jazzmusik eingetaucht. Mir hat aber immer vor allem die zeitgenössische Jazzmusik irgendwie angesprochen und die haben wir dann eh damals mit unserem ersten Trio auch schon ein bisschen selber nachgespielt sozusagen. Genau, das war so mein Einstieg zur Jazzmusik. Und die Rockmusik ist aber, oder im weitesten Sinne Rock, Popmusik und dann auch elektronische Musik ist schon eine Musik, die ich gern höre, einfach seit jeher.
0: Ich rede da gern immer drüber, was die Leute auch für Musik hören und wie ihr Einstieg in die Musik war, weil in Tirol am Beta dürfen sich meine Gäste immer einen Musikwunsch erfüllen. Gibt es irgendein Stück, das ihr euch jetzt wünschen könntet, von dem ihr wisst, das gefällt jetzt wirklich allen dreien?
1: Wir haben jetzt einen gemeinsamen Nenner gefunden, und zwar, das ist der Frank Zappa. Der hat leider sehr, sehr lange Stücke. Das wird den Rahmen dieser Sendung sprengen, und jetzt haben wir uns auf ein kürzeres Stück geeinigt. Das heißt Beaches and Regalia.
0: Beaches and Regalia, 3,5 Minuten. Frank Zappa, das tragt es auf jeden Fall, oder?
1: Ja.
0: Sind alle einverstanden, auch die Lukasse?
3: Absolut.
0: Yes. Frank Zappa, jetzt für Coax in Tirol am Beat.

0: Der große Frank Zappa für meine Gäste heute, für Lukas Leitner, Walter Singer und Lukas Leimer, für das Jazz-Trio Coax. Es gibt euch auch live, und zwar schon morgen und übermorgen, also Freitag 9. und Samstag 10. Am Samstag spielt sie in Lienz im Stadtsaal. Wo spielt sie morgen am Freitag?
1: Das spielen wir am Bozner Platz in Innsbruck. Und zwar ist es veranstaltet von einem neuen Verein namens Collab am Hof.
0: Ja.
1: Genau.
0: Haben wir schon mal vorgestellt in der Sendung Collab am Hof. Mhm. Und ja, da gibt es morgen ein Konzert mit Coax. Wann geht es los?
1: Um 18:30 steht im Programm.
0: 18:30 am Bozner Platz in Innsbruck. Und am Samstag im Stadtsaal in Lienz, das ist das eigentliche Release-Konzert der CD, oder?
1: Es gibt mehrere Release-Konzerte. Es war das erste, das wir ausgemacht haben. Und jetzt hat sich eben in Innsbruck das noch vorher ist das dazugekommen. Und dann Ende November spielen wir in Wien im Ritz ein Release-Konzert am 27. November. Und dann nächstes Jahr wird es auch noch das ein oder andere geben an anderen Orten.
0: Wenn uns jetzt jemand zuhört, der vielleicht auch ein Jazz-Konzert mit Coax veranstalten möchte, wohin darf er sich wenden?
1: Gerne auf unserer Homepage www.coax-music.com. Die Kontaktdaten, also das Kontaktformular ausfüllen beziehungsweise an die Booking-Adresse, E-Mail-Adresse oder Telefonnummer sich wenden. Und dann landet er bei mir oder Sie. Und wir freuen uns natürlich sehr.
0: Lukas Leitner, warum heißt das Album eigentlich Wohin?
1: Ja, das war so ein bisschen eine Frage, die sich gestellt hat, wo man letztes Jahr eben, vereinzelte Stücke von dem Programm zum ersten Mal auch live ausprobiert haben und dann eben wenig später auch im Studio eingespielt haben, war ja unser 10-jähriges Bühnenjubiläum, und da ist ja mal ein Zeitpunkt, wo man so ein bisschen nach so Revue passieren lässt, Sachen, und halt eben auch dann nach vorne schaut und sich die Frage stellt, wohin geht's, einerseits persönlich, andererseits eben auch mit uns als Gesellschaft. Und da ist in den letzten Jahren doch einiges irgendwie weniger Erfreuliches auch passiert. Also jetzt in unserer Gesellschaft, privat ist einiges Erfreuliches passiert bei uns allen. Und so ist es so ein bisschen das Spannungsverhältnis oder die Fragen, die man sich halt so stellt, wohin geht's mit uns allen. Also so ein bisschen. Ja, ist das zu sehen. Aber möglich, also wie halt vieles von uns, auch der Albumtitel selber, alles ein bisschen abstrakt.
0: Coax, morgen Freitag am Bozner Platz in Innsbruck, am Samstag im Stadtsaal in Lienz. Dann sage ich danke fürs Kommen und alles Gute. Und wir hören ein weiteres Stück. Wir hören Borsellino Falcone. Walter Singer hat es komponiert. Aber der Titel des Stücks, Walter, Borsellino Falcone, woher kommt der Titel?
2: Der Titel hat von mehreren Sizilienreisen, die ich schon gemacht habe, zu tun. Also der zweite Bassist von der Freakshow hat eine Sizilianerin geheiratet.
0: Okay.
2: Und die ist in der Anti-Mafia-Bewegung, also ihre Familie ist in der Anti-Mafia-Bewegung unterwegs, und wir haben dann die Hochzeit in Sizilien gefeiert. Und der Flughafen heißt Borsellino Falcone, und die Witwe von Borsellino war auch auf der Hochzeit, und deswegen war die ganze Hochzeit unter Polizeischutz.
0: Genau, das waren zwei ganz berühmte, bekannte, in Italien sehr bekannte Anti-Mafia-Richter.
2: Richter, genau, und die sind dann leider, also wirklich einfach, man kann es nicht anders sagen, einfach in die Luft gesprengt worden. Also,
0: genau.
2: Also es war ganz schlimm, aber ich will bei dem Stück, man hört es vielleicht nicht, dass da dass was Schlimmes passiert. Es ist eher die Stimmung, die ich da gehabt habe in Sizilien, und die ist halt immer am Flughafen, der heißt Borsellino Falcone, ist das dann immer, aber dann an die gedacht, also an die zwei Richter. Genau.
0: Hören wir uns das Stück an. Borsellino Falcone, Coax. Danke, alles Gute.
1: Vielen Dank für die Einladung.
2: Danke für die Einladung.

0: Borsellino Falcone, Coax, Sie waren zu Gast heute in der genau 702. Ausgabe von Tirol am Beat. Nächste Woche bei uns dann ganz andere Musik, Deutschpop aus Innsbruck mit der Gruppe Janka. Es gibt das erste Album. Alles dazu heute in einer Woche bei Radio Tirol. Und noch ein Hinweis, Country-Musik aus Tirol gibt's übermorgen am Samstagabend in Völs auf der Bleike. Da wird die Western Country Band zu hören sein. Und die hören wir jetzt noch bis zu den Weltnachrichten. Danke fürs Zuhören. Schönen Abend.
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1: Am Mikrofon Daniela Nicolai. Die SPÖ hat heute den ersten Schritt zu ihrem Neustart gesetzt. Die Parteigremien haben einstimmig beschlossen, Andreas Babler künftig Frauenministerin Eva-Maria Holzleitner und Klubobmann Philipp Kucher bei der Parteiführung zur Seite zu stellen. Andreas Jörli berichtet.
2: Andreas Babler zieht sich schrittweise zurück. In wenigen Wochen übergibt er den Posten des Vizekanzlers. Bereits jetzt ist er nur mehr Formalparteichef.
3: Wir haben die Beschlüsse gefasst, so wie vorgesehen, für einen geordneten Prozess.
2: Es übernehmen SPÖ-Klubobmann Philipp Kucher und SPÖ-Frauenchefin Eva-Maria Holzleitner vorübergehend die Partei.
4: Wir haben im Präsidium die Beschlüsse vorbereitet, die dann im Vorstand auch einstimmig beschlossen worden sind. Geschäftsführende Vorsitzführung Philipp Kucher und meine Wenigkeit.
2: Und plötzlich wirken alle zufrieden in der sonst streitbaren Partei. Max Lercher, SPÖ-Chef in der Steiermark und Sozialministerin Corinna Schumann.
5: Jetzt schauen wir, dass wir wieder schnell politikfähig werden, denn die Leute, glaube ich, haben satt, unsere Spiele zu diskutieren. Die wollen, dass Lösungen fürs Land kommen.
6: Die

0: freuen uns jetzt mit Schwung, jetzt für die Menschen wieder zu arbeiten.
1: Der versuchte Neustart ist nicht nur überraschend schnell von den Parteigremien abgesegnet worden, sondern auch ohne wirkliche Fehltöne.
2: Die USA sehen den Ukraine-Krieg in einer gefährlichen Pattsituation. Außenminister Marco Rubio drängt auf eine baldige Verhandlungslösung. Die USA bemühten sich weiterhin um eine gerechte Beilegung des Konflikts, sagte Rubio vor Journalisten. Unterdessen werden immer mehr Zivilisten in der Ukraine Opfer der russischen Angriffe. Beim Beschuss von zwei Bussen in Kramatorsk wurden heute 33 Menschen getötet. Das italienische Parlament hat mit klarer Mehrheit ein neues Wahlrecht verabschiedet. Das Verhältniswahlrecht wird wieder eingeführt, allerdings mit einer Mehrheitsprämie. Aus Rom Cornelia Vospanik.
3: Eine Demokratie ohne Lähmung und Palastspiele, versprechen die Regierungsparteien.
4: Una democrazia senza paralisi e ricatti di palazzo.
3: Und zwar mit einer Mehrheitsprämie für das Bündnis, das mehr als 42% der Stimmen erhält und mit der Regelung, dass die Bündnisse sowohl ihr Programm öffentlich machen müssen, als auch die Person, die das Amt des Regierungschefs ausüben soll. Für die in beidem noch uneinige Opposition Stolpersteine. Wir werden dennoch siegen, sagt Sozialdemokratenchefin Elly Schlein, trotz eines falschen und nicht verfassungsmäßigen Gesetzes.
5: È una legge sbagliata e incostituzionale.
3: In Umfragen liegen die Oppositionsparteien derzeit vor den Regierungsparteien. Regulär muss spätestens im nächsten Herbst gewählt werden.
2: Zwei Letten sind in Großbritannien unter Terrorverdacht festgenommen worden. Die beiden Männer waren in den Luftwaffenstützpunkt Molesworth in Südengland eingedrungen. Dort befindet sich ein Geheimdienstzentrum der NATO. Sie hätten offenbar das Ziel gehabt, dem Vereinigten Königreich Schaden zuzufügen, erklärte die britische Antiterrorpolizei. Das waren die Nachrichten mit Daniela Nicolai. Zum Wetter.
6: Eine turbulente Nacht wird das. Es regnet vielerorts, zum Beispiel in Bregenz, in St. Pölten oder in Wien. Noch weitgehend trocken ist es von Kärnten bis ins Burgenland. Auch hier ziehen noch Schauer auf, meist kommt aber nur wenig Regen zusammen. Und mit den Schauern gibt es vorübergehend heftigen Wind. 70 km/h sind vor kurzem zum Beispiel in Bad Vöslau gemessen worden. Und der Wind bringt uns auch kühlere Luft. Merken werden wir die Abkühlung im Großteil des Landes erst morgen am Freitag. Es hat dann nämlich nicht mehr als 10 bis 19 Grad. Das war das Wetter mit Daniel Stanker.
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1: Am Mikrofon Daniela Nicolai. Die wechselseitigen Angriffe von Saudi-Arabien und der jemenitischen Houthi-Miliz nehmen zu. Die vom Iran unterstützten Houthis haben erneut die saudische Hauptstadt Riad angegriffen. Ziel war der wichtigste internationale Flughafen des Landes. ORF-Nahost-Korrespondent Paul Huema berichtet.
2: Die Houthis erhöhen den Druck auf Saudi-Arabien und tragen den Krieg mitten in die Hauptstadt. Zum dritten Mal in dieser Woche haben sie einen saudischen Flughafen angegriffen, diesmal den internationalen Flughafen von Riad. Eine ballistische Rakete habe den Betrieb gestört, heißt es von den Houthis. Erst gestern wurden bei Angriffen der Miliz nach saudischen Angaben 3 Menschen getötet und 36 verletzt. Saudi-Arabien schlägt zurück. Riad spricht von 82 Luftangriffen auf Houthi-Ziele im Jemen. Am Boden rücken die Regierungstruppen vor und drängen die Houthis nach eigenen Angaben am Roten Meer zurück. Dabei geht es vor allem um die Kontrolle der Bab al-Mandab, einer der wichtigsten Schifffahrtsrouten der Welt.
1: Wegen der Angriffe hat die Lufthansa ihre Flüge nach Riad vorübergehend ausgesetzt, bis inklusive 16. Oktober, wie die deutsche Fluglinie mitteilt. Der Pilnercheck-Untersuchungsausschuss hat heute weitere Ladungen fixiert. Ex-Kanzler Kurz und die frühere Ministerin und jetzige Salzburger Landeshauptfrau Edtstadler sollen in den Ausschuss kommen. Beide sollen auf Wunsch der FPÖ im Urschuss befragt werden. Mehrere Beschwerden gegen die ORF-Haushaltsabgabe sind nach

0: im Verfassungsgerichtshof auch vor dem Verwaltungsgerichtshof gescheitert. Laut den Beschwerdeführern verstößt die Haushaltsabgabe gegen das ORF-Gesetz. Zudem hätte sie von der EU-Kommission genehmigt werden müssen. Details von Stefan Kappacher.
1: Allein die Möglichkeit, die ORF-Angebote zu nutzen, rechtfertige die Vorschreibung des ORF-Beitrags, hat der Verfassungsgerichtshof Mitte 2025 festgestellt. Und diese Möglichkeit habe auch jeder, der kein Radio- oder TV-Gerät besitzt, weil die Kommunikationstechnologie, Stichwort Handy, so weit fortgeschritten sei, dass Beitragspflichtige mit wenig Aufwand auf ORF-Inhalte zugreifen können. Die Beschwerden beim Verwaltungsgerichtshof haben sich mehr auf die Logistik bezogen. Der Beitrag mit aktuell 15,30 Euro pro Monat sei nicht gesetzeskonform festgelegt worden und hätte überdies von der EU-Kommission notifiziert, also genehmigt werden müssen. Beide Punkte haben die Höchstrichter als unbegründet abgewiesen. Damit wurde der ORF-Beitrag auch in der letzten Instanz bestätigt.
0: Nach 8 Monaten im All sind 4 Astronauten von der internationalen Raumstation ISS zur Erde zurückgekehrt. Ein US-Amerikaner und eine Amerikanerin, ein Russe und eine Französin. Sie landeten mit ihrer Dragon-Kapsel ohne Probleme im Pazifik vor Los Angeles. Das waren die Nachrichten. Jetzt zum Wetter.
2: Mit Regen und kräftigem Wind geht es vielerorts in die Nacht. Fast 80 km/h sind in Wien vor kurzem gemessen worden. Auf höheren Bergen fällt über Nacht ein wenig Schnee. In den Nordalpen schneit es kurzzeitig bis knapp unter 2000 Meter Höhe. Viel liegen bleiben wird aber nicht. Noch trocken ist es großteils in Kärnten, in der südlichen Steiermark und im Süd- und Mittelburgenland. Auch hier wird es in der Nacht noch ein wenig regnen. Morgen am Freitag hat es maximal herbstliche 10 bis 19 Grad. Das war das Wetter mit Daniel Stanker.
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1: Im Studio begrüßt sie Daniela Nicolai. Die russischen Angriffe in der Ukraine zielen immer öfter auf Zivilisten. Heute gab es mehr als 30 Tote. Die SPÖ stellt die Weichen für einen Neustart. Der Parteivorstand segnet heute die vorläufige Dreierspitze ab. Und nach 2013 bekommt mit Anne Carson wieder eine Kanadierin den Literaturnobelpreis. Soweit einige Themen des Nachtjournals. Das Wetter stellt sich um. Es wird morgen kühl und windig. Im Ukraine-Krieg werden immer häufiger und immer mehr Zivilisten zum Opfer russischer Angriffe. In Kramatorsk im Osten des Landes wurden heute zwei Autobusse von einer Bombe getroffen und dabei 33 Insassen getötet. Erst gestern starben 20 Menschen beim Beschuss eines Wohnhauses in der Stadt Priluki, nördlich von Kiew. Hartmut Fiedler.
2: Ein Gedenken in Priluki, nördlich von Kiew. Der ukrainische Präsident Volodymyr Zelensky legt einen Teddybären vor das mehrstöckige Wohnhaus, das gestern Ziel eines russischen Raketenangriffs war. Eine Tragödie, sagt Zelensky im Lärm der Aufräumarbeiten. 22 Menschen starben, unter ihnen 5 Kinder. Zelensky hat den britischen Außenminister Ed Miliband nach Priluki mitgebracht. Auch der legt einen Teddybären auf den Boden und wirft dem russischen Präsidenten Terror gegen Zivilisten vor. Zu diesem Zeitpunkt ist bereits ein weiterer mörderischer russischer Angriff bekannt. In Kramatorsk im Osten des Landes. Zwei Busse wurden dort getroffen, 33 Menschen getötet.
1: Unterdessen gibt es einen neuen Anlauf für Verhandlungen. Präsident Zelensky gab am Abend bekannt, dass ukrainische Unterhändler auf dem Weg in die USA seien, um morgen die US-Vermittler Kushner und Witkoff zu treffen. Nach Österreich jetzt. Die SPÖ hat den ersten Schritt zu ihrem Neustart gesetzt. Die Parteigremien haben am Abend einstimmig beschlossen, dem scheidenden SPÖ-Chef Babler, Frauenministerin Holzleitner und Klubobmann Kuchen

0: Woche zur Seite zu stellen. Andreas Jolli berichtet.
1: Andreas Babler zieht sich schrittweise zurück. In wenigen Wochen übergibt er den Posten des Vizekanzlers. Bereits jetzt ist er nur mehr Formalparteichef.
2: Wir haben die Beschlüsse gefasst, so wie vorgesehen, für einen geordneten Prozess.
1: Es übernehmen SPÖ-Klubobmann Philipp Kucher und SPÖ-Frauenchefin Eva-Maria Holzleitner vorübergehend die Partei.
3: Wir haben im Präsidium die Beschlüsse vorbereitet, die dann im Vorstand auch einstimmig beschlossen worden sind. Geschäftsführende Vorsitzführung Philipp Kucher und meine Wenigkeit.
1: Und plötzlich wirken alle zufrieden in der sonst streitbaren Partei. Max Lercher, SPÖ-Chef in der Steiermark und Sozialministerin Corinna Schumann.
4: Jetzt schauen wir, dass wir wieder schnell politikfähig werden, denn die Leute, glaube ich, haben satt, unsere Spiele zu diskutieren. Die wollen, dass Lösungen fürs Land kommen.
5: Wir freuen uns jetzt mit Schwung, jetzt für die Menschen wieder zu arbeiten.
1: Der versuchte Neustart ist nicht nur überraschend schnell von den Parteigremien abgesegnet worden, sondern auch ohne wirkliche Fehltöne.
0: In den heimischen Betrieben sinkt die Zahl der Lehrlinge weiter. Laut Wirtschaftskammer waren Ende September etwa 95.000 junge Frauen und Männer in österreichischen Unternehmen in Ausbildung. Im Vergleich zum Vorjahr entspricht das einem Minus von mehr als 4%. Einzelheiten von Volker Obermeier.
6: Ein Grund für den Rückgang, so die Kammer, sind die geburtenschwachen Jahrgänge. Verstärkt werde die Entwicklung durch das geringe Wachstum, steigende Kosten sowie schulische Defizite. Derzeit bildet jeder zweite Betrieb zumindest eine Nachwuchskraft aus. Gewerkschaftsvertreter wie Roman Hebenstreit sehen eine Verweigerung der Unternehmen. Wer nicht ausbilde, solle zahlen.
7: Der einzige Schatz, den wir haben, sind die Menschen, die in diesem Land leben, vor allem unsere Jugend. Die im wahrsten Sinne des Wortes zu veredeln, ist die Pflicht und auch die Aufgabe von Unternehmerinnen und Unternehmen.
6: Gestiegen ist in Österreich die Zahl der sogenannten überbetrieblichen Lehre. Hier übernimmt der Staat über das AMS die Ausbildungskosten. Der jüngsten Statistik zufolge fehlen vor allem in Ostösterreich tausende Lehrstellen. Zu wenig Bewerberinnen und Bewerber gibt es hingegen im Westen und Süden.
0: Anne Carson, Autorin, Übersetzerin und Altphilologin, erhält den Literaturnobelpreis. Sie ist nach Alice Munro 2013 die zweite Kanadierin, der die höchste Ehrung in der Welt der Literatur zuteil wird. Das gab die Schwedische Akademie zu Mittag in Stockholm bekannt.
8: Nobelpriset in Literatur, Anne Carson.
9: Herakles, die schöne Helena, Elektra und Agamemnon. Es sind die Gespenster der Vergangenheit, die im Werk der kanadischen Autorin Anne Carson Gestalt annehmen und dem antiken Mythos eine Frischzellenkur verpassen. Vor der Folie des antiken Mythos spannt Anne Carson ein poetisches Universum auf, das Schlaglichter auf die Gegenwart wirft. Für ihr kühnes und einfallsreiches Werk, das im spielerischen Dialog mit der klassischen Tradition neue Formen geschaffen habe, werde Anne Carson mit dem Literaturnobelpreis ausgezeichnet, so die Jurybegründung. Die offizielle Verleihung des Literaturnobelpreis findet am 10. Dezember in Stockholm statt.
0: Christine Scheucher hat berichtet. In Klagenfurt sind die Betreiber eines Kebab-Lokals zu bedingten Haftstrafen verurteilt worden. Ein 63-jähriger Kärntner war an einer Salmonellensepsis gestorben, nachdem er in dem Lokal gegessen hatte. Die Hygiene in dem Betrieb war sträflich vernachlässigt worden, wie Gerhard Pitscher berichtet.
10: Nach Ansicht des Gerichts wurden im Betrieb, der sich im Bezirk Villach-Land befunden hat, schwere Hygienemängel festgestellt, die auch zur Übertragung der Krankheit geführt hatten. Dies wurde durch mehrere Gutachten auch belegt und bestätigt. Außerdem konnte auf einem Putztuch im Kebab-Lokal genau derselbe Salmonellenstamm gefunden werden, der auch bei einer Probe des verstorbenen 63-jährigen Kärntners entdeckt wurde, der kurz vor seinem Tod einen Kebab gegessen hat. Die Frau wurde zu 6 Monaten bedingter Haft verurteilt, der Mann zu 8 Monaten. Das Paar muss zudem auch noch Geldstrafen zahlen. Laut Experten hätte die Infektion durch bessere Hygiene verhindert werden können.
0: Gegen die Urteile kann noch berufen werden. Das Wichtigste vom Sport jetzt mit Daniel Kulowitz.
11: Silber für Österreich bei der Judo-WM in Baku. Die 29-jährige Niederösterreicherin Michaela Polleres holt bereits ihre 5. Medaille bei Großereignissen. Zum ersten Mal WM-Silber. Im Finalkampf um Gold musste sich nur der Spanierin Aizu Noda nach einem sogenannten Golden Score knapp geschlagen geben. Für Österreich war es die erste WM-Silbermedaille im Judo seit Ludwig Peischer vor 21 Jahren. Bei der Wahl zu Österreichs Sportlern des Jahres stehen einige Olympiahelden auf der Shortlist der Lotterien-Sporthilfe-Gala. Oktober der Hämmerle, Kombinierer Lamparter oder Radstar Felix Gall, Julia Scheib, Mountainbikerin Valentina Höll oder Skeletonfahrerin Janine Flock stehen bei den Frauen zur Wahl. Die Gala steigt nächsten Donnerstag. Und Alexander Ceferin strebt eine weitere Amtszeit als UEFA-Präsident an. Er will sich zur Wiederwahl kommenden April stellen. Als Gegenkandidat zu FIFA-Präsident Gianni Infantino stehe er aber nicht zur Verfügung. In Sachen FIFA-Präsidentschaft hat sich mit Ramon Vega aber erstmals ein Infantino-Konkurrent ins Spiel gebracht. Der ehemalige Schweizer Nationalteamspieler ist der Meinung, der Fußball sei größer als einzelne Personen.
0: Wir kommen zum Wetter.
12: Eine Kaltfront überquert das Land und bringt nicht nur zahlreiche Regenschauer, sondern auch heftige Windböen. Noch trocken ist es in Unterkärnten, in der südlichen Steiermark und im Südburgenland. Auch hier wird es aber noch zumindest kurz nass im Laufe der Nacht. Morgen am Freitag geht es jedenfalls mit herbstlichem Wetter weiter. Es ist also überall kühler als zuletzt mit maximal 10 bis 16 Grad. Im Osten werden es bis zu 19 und die Sonne zeigt sich mindestens phasenweise.
0: Mit diesen Wetteraussichten von Daniel Stanker endet das Nachtjournal. Daniela Nicolai sagt auf Wiederhören.
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1: Am Mikrofon Daniela Nicolai. Das Bildungsministerium hat heute den sogenannten Bildungskompass veröffentlicht, eine Art Online-Landkarte aller Schulen in Österreich. Die Daten sollen Schritt für Schritt erweitert werden. Bereits abrufbar ist, welche Leistungen die Volksschulen im Schnitt erreichen. Tanja Malle.
2: Über 6.200 öffentliche und private Schulen Österreichs sind im Bildungskompass verzeichnet. Bildungsminister Christoph Wiederkehr von den NEOS.
3: Wir schaffen eine neue Transparenz und Fairness, denn Informationen über Schulen sollen für alle zugänglich sein, unabhängig davon, wie vertraut man mit dem Bildungssystem ist oder welche Kontakte man hat.
2: Aktuell sind das wohl interessanteste am Bildungskompass Informationen darüber, wie die Volksschulen bei den IKM-Tests in den Fächern Deutsch, Lesen und Mathematik abgeschnitten haben.
3: Der Bildungskompass bringt uns eine neue Ehrlichkeit auch im Umgang mit Leistungsdaten an Schulen.
2: Allerdings veröffentlicht werden keine konkreten Testergebnisse, sondern nur, ob die jeweilige Volksschule zum oberen, zum mittleren oder zum unteren Drittel der Schulen gehört. Der Kompass soll in den kommenden Jahren schrittweise ausgebaut werden, etwa auch die Leistungen der Sekundarstufe 1 transparent machen.
1: In Österreich erleben Menschen mit Behinderungen deutlich häufiger Gewalt als Menschen ohne Behinderungen, insbesondere Frauen. Darauf machte der Behindertenrat bei einer Fachkonferenz in Wien aufmerksam. Mehr von Verena Brucher.
4: Schutz vor Gewalt ist ein Menschenrecht, auch für Menschen mit Behinderungen. Das stellt die UN-Konvention klar. Doch im Alltag kommt dieses Recht oft nicht an, kritisiert Klaus Wiedl, Präsident des Behindertenrats. Das müsse sich ändern.
5: Und dafür brauchen wir politische Rahmenbedingungen. Dafür brauchen wir funktionierende und barrierefreie Unterstützungsleistungen. Und vor allem müssen Menschen mit Behinderungen selbst einbezogen werden.
4: Je mehr Unterstützung jemand im Alltag braucht, desto höher ist das Risiko, Gewalt zu erleben. Das zeigt eine Studie des Sozialministeriums. Gewalt hat dabei viele Formen. Psychisch, körperlich, sexualisiert, aber auch strukturell, etwa wenn Selbstbestimmung fehlt. Sozialministerin Corinna Schumann, SPÖ, spricht von einem Handlungsauftrag und will prüfen lassen, ob Förderungen künftig an Gewaltschutzkonzepte geknüpft werden.
1: US-Präsident Donald Trump hat einen neuen Angriff auf den Iran vor den Kongresswahlen am 3. November ausgeschlossen. Wir werden den Iran nicht vor den Zwischenwahlen angreifen, schrieb Trump in seinem Online-Dienst Truth Social. Trumps Regierung steht wegen der gestiegenen Kosten für Energie und Treibstoffe unter Druck. Neue Angriffe könnten die Preise weiter in die Höhe treiben. Mehr als 70.000 Menschen haben sich heute an den Schülerprotesten in Frankreich beteiligt. Das gab das französische Innenministerium bekannt.

0: Allein in Paris waren es demnach 24.500 Demonstranten und Demonstrantinnen. Das waren die Nachrichten. Jetzt zum Wetter.
1: Ein Wetterumschwung beendet die Wärmeperiode der letzten Tage und Wochen mit kräftigem Wind, vielerorts mit Regen und auf höheren Bergen sogar mit Schneefall. Am Dachstein schneit es jetzt gerade und im Laufe der nächsten Stunden schaffen es die Schneeflocken in den Nordalpen sogar unter 2000 Meter Höhe. Viel liegen bleiben wird hier aber nicht. Morgen am Freitag geht es also kühler weiter als in den vergangenen Tagen mit maximal 10 bis 19 Grad. Am stärksten spüren wir die Abkühlung im Osten. Das Wetter beruhigt sich aber und in den meisten Regionen zeigt sich kurz die Sonne. Das war das Wetter von Daniel Stanker.
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1: Freitag, der 9. Oktober. Im Studio begrüßt Sie Daniela Nicolai. Die Steiermark hat österreichweit schon jetzt die höchste Pro-Kopf-Verschuldung und auch für das nächste Budget 2027 muss eine weitere Neuverschuldung eingeräumt werden, wie Michael Pendl berichtet.
2: Das Land Steiermark hat 8,3 Milliarden Euro Schulden. Die Pro-Kopf-Verschuldung ist mit 6.900 Euro die höchste aller Bundesländer. Im nächsten Jahr klafft auch eine Lücke im Landesbudget von knapp 600 Millionen Euro. Positiv die Tendenz bei der Neuverschuldung, Finanzlandesrat Willibald Ehrenhöfer von der ÖVP.
3: Das bedeutet, dass wir die Neuverschuldung gegenüber dem heurigen Jahr 2026 um knapp 241 Millionen Euro senken können.
2: Gespart werden muss in vielen Bereichen, bei den Spitälern, im Sport, der Kultur und auch im Sozialbereich. Die Landespolitik selbst hat sich eine Nulllohnrunde im nächsten Jahr verpasst, sagt Landeshauptmann Mario Kunasek von der FPÖ und
4: wir sparen auch bei den Regierungsbüros. Dort werden erstmals seit mehr als 20 Jahren Stellen abgebaut.
2: Die viel diskutierte ORF-Landesabgabe will das Land Steiermark jetzt mit Dezember 2028 abschaffen.
1: Der SPÖ-Bundesvorstand hat am Abend die Weichen für den Neustart in der Parteiführung gestellt. Die interimistische Dreierspitze wurde einstimmig abgesegnet. Eva Holzleitner und Philipp Kucher werden vorerst die Parteigeschäfte führen. Andreas Babler ist nur noch formal SPÖ-Chef. Die gegenseitigen Angriffe von Saudi-Arabien und der jemenitischen Houthi-Miliz nehmen zu. Die vom Iran unterstützten Houthis haben erneut die saudische Hauptstadt Riad angegriffen. Ziel war der wichtigste internationale Flughafen des Landes. ORF-Nahost-Korrespondent Paul Huemer berichtet.
5: Die Houthis erhöhen den Druck auf Saudi-Arabien und tragen den Krieg mitten in die Hauptstadt. Zum dritten Mal in dieser Woche haben sie einen saudischen Flughafen angegriffen, diesmal den internationalen Flughafen von Riad. Eine ballistische Rakete habe den Betrieb gestört, heißt es von den Houthis. Erst gestern wurden bei Angriffen der Miliz nach saudischen Angaben 3 Menschen getötet und 36 verletzt. Saudi-Arabien schlägt zurück. Riad spricht von 82 Luftangriffen auf Houthi-Ziele im Jemen. Am Boden rücken die Regierungstruppen vor und drängen die Houthis nach eigenen Angaben am Roten Meer zurück. Dabei geht es vor allem um die Kontrolle der Bab al-Mandab, einer der wichtigsten Schifffahrtsrouten der Welt.
1: Wegen der Angriffe hat die Lufthansa ihre Flüge nach Riad vorübergehend ausgesetzt, bis inklusive 16. Oktober, wie die Fluglinie mitteilt. In Berngau in Bayern ist eine routinemäßige Waffenkontrolle aus dem Ruder gelaufen. 2 Mitarbeiter des Landratsamtes wurden erschossen. Der Täter hat sich in einem Wohnhaus verschanzt. Die Polizei hat den Bereich abgeriegelt. Der Einsatz dauert bereits seit Stunden. Die Niederösterreicherin Michaela Polares hat sich zur Vize-Weltmeisterin im Judo gekrönt. Sie sicherte sich bei der WM in Aserbaidschan sensationell die Silbermedaille, die erste seit 21 Jahren. Daniel Kulowitz.
6: Für die 29-Jährige aus Ternitz bei Neunkirchen ist es bereits die 5. Medaille bei Großereignissen, zum ersten Mal WM-Silber. Im Finalkampf um Gold musste sich der Spanierin Aizu Noda erst nach einem sogenannten Golden Score

0: ganz knapp geschlagen geben.
1: Direkt nach dem Finale war ich natürlich sehr traurig. Es war ein saustarker Tag. Ich habe richtig gute Kämpfe gehabt, habe mich so stark gefühlt wie schon lange nicht. Und dann halt leider im Finale verloren, ist halt sehr bitter. Aber jetzt freue ich mich natürlich sehr.
0: Polares hatte sich nach Olympiasilber in Paris 2024 komplett vom Leistungssport zurückgezogen und 500 Tage pausiert. Ihr Hunger sei dadurch aber jetzt zurückgekehrt und jetzt startet sie ihren nächsten großen Olympiazyklus mit Endziel Sommerspiele Los Angeles 2028. Dieser Vize-WM-Titel von Baku ist die erste WM-Silbermedaille für Österreich im Judo seit Ludwig Peischer 2005.
2: Innerhalb von nur einem Tag hat eine Spendenaktion für einen verurteilten Supermarktkassier 25.700 Euro erbracht. Diese Summe muss der 23-Jährige zahlen, weil er Kunden massenhaft ungerechtfertigte Rabatte gewährt hatte. Die private Spendenkampagne lief unter dem Titel Unterstützung für Österreichs Robin Hood. Etwa 1.600 Personen beteiligten sich mit zumeist kleineren Geldbeträgen. Und jetzt zum Wetter.
3: Turbulent bleibt das Wetter vorerst in der zweiten Nachthälfte. Der Regen wird aber in den meisten Regionen schwächer oder klingt allmählich ganz ab. Und in den frühen Morgenstunden ist der Wind dann auch nicht mehr so heftig wie jetzt noch. Heute tagsüber bleibt es im ganzen Land herbstlich frisch mit maximal 10 bis 16 Grad. Im Osten werden es bis zu 19. Die Sonne kommt mit der Zeit in den meisten Regionen heraus. Einzig im Südosten tut sie sich schwer. Im Donauraum wird es sogar die meiste Zeit sonnig, aber auch recht windig. Das war das Wetter mit Daniel Stanker.
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1: Im Studio Daniel Theissl. Es ist 1 Uhr. Alle Zeichen stehen auf Schließung. Die rund 240 Beschäftigten beim Tiefkühlproduzenten Ardo blicken in eine ungewisse Zukunft. Ebenso rund 500 bäuerliche Betriebe, die den Konzern im Machfeld beliefern. Lydia Hörmann hat sich vor Ort umgehört.
2: Egal, wen man derzeit in Groß-Enzersdorf trifft, von der angekündigten Schließung der Tiefkühlfirma Ardo zeigen sich alle betroffen.
3: Das ist ein großes Problem für sehr viele Landwirte, weil es haben sehr viele im biologischen Landbau umgestellt auf Ersuchen von der Firma Ardo. Und jetzt haben die investiert in zigtausende Euro in Maschinen und Geräte und jetzt können sie es eigentlich nicht mehr brauchen.
2: Meint etwa Johann Schauer. Trotz scheinbar verhärteten Fronten hofft man aber auf den Erhalt der Produktionsstätte. So auch Batuhan Saglam.
4: Vielleicht die Politik und die Ardo gemeinsam. Für die Mitarbeiter und für die Bauern und für alle, für die ganze Region.
2: Die betroffenen Bauern zeigen sich eher zurückhaltend. Gegenüber dem ORF Niederösterreich wollte sich niemand äußern.
1: Bei einer Waffenkontrolle in Berngau in der Nähe von Nürnberg hat ein Mann zwei Personen getötet. Es handelt sich um zwei Mitarbeitende des Landesratsamtes. Sie haben versucht, eine routinemäßige Kontrolle vor Ort durchzuführen. Der mutmaßliche Schütze soll sich in einem Wohnhaus verschanzt haben. Spezialkräfte sind im Einsatz. Österreich ist und bleibt im Judo eine große Nummer. Michaela Polares holt zum dritten Mal eine WM-Medaille, nach zweimal Bronze, jetzt zum ersten Mal Silber. Daniel Kulowitz.
5: Für die 29-Jährige aus Ternitz bei Neunkirchen ist es bereits die fünfte Medaille bei Großereignissen. Zum ersten Mal WM-Silber. Im Finalkampf um Gold musste sich der Spanierin Ai Tsunoda erst nach einem sogenannten Golden Score ganz knapp geschlagen geben.
6: Direkt nach dem Finale war ich natürlich sehr traurig. Es war ein saustarker Tag. Ich habe richtig gute Kämpfe gehabt, habe mich so stark gefühlt wie schon lange nicht. Und dann halt leider im Finale verloren, ist halt sehr bitter. Aber jetzt freue ich mich natürlich sehr.
5: Polares hatte sich nach Olympiasilber in Paris 2024 komplett vom Leistungssport zurückgezogen und 500 Tage pausiert. Ihr Hunger sei dadurch aber jetzt zurückgekehrt und jetzt startet sie ihren nächsten großen Olympiazyklus mit Endziel Sommerspiele Los Angeles 2028. Dieser Vize-WM-Titel von Baku ist die erste WM-Silbermedaille für Österreich im Judo seit Ludwig Peischer 2005.
1: Jetzt zum Wetter und zu Georg Brack.
7: Regen ist auch in den nächsten Stunden noch dabei, am meisten an der Alpen-Nordseite von Vorarlberg bis in die Obersteiermark. Hier sinkt die Schneefallgrenze auf etwa 1700 Meter Höhe und in den Tälern kühlt es bis auf 5 Grad ab. Milder bei bis zu 14 Grad bleibt es im Osten. Hier in und um Niederösterreich weht außerdem weiterhin lebhafter bis kräftiger Westwind. Bis in der Früh hört der Regen vielerorts auf. Im Lauf des Tages lässt auch der Wind nach und am Nachmittag zeigt sich zeitweise die Sonne. Die Höchstwerte heute 10 bis 19 Grad, die 19 im Osten.
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